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1: Heute geht es in ganz Österreich strahlend sonnig durch den Tag. Über weite Strecken ist es vollkommen ungetrübte Gewittergefahr, selbst im Gebirge kein Thema. Bei nur wenig Wind wird es hochsommerlich heiß, Höchstwerte 25 bis 33 Grad. In den nächsten Tagen gibt es weiterhin stabiles Hochdruckwetter mit strahlendem Sonnenschein. Nur im Westen bilden sich am Wochenende ein paar

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2: Im Studio ist Theresa Eder. Es ist 3 Uhr. In Kolumbien spitzt sich die Lage nach dem Erdbeben am Montag zu. Fast 500 Menschen werden noch vermisst. Die Rettungsaktionen laufen auf Hochtouren, berichtet Theresa Kulovic.
3: Das wichtige Zeitfenster von 72 Stunden nach dem Beben schließt sich gegen Mittag. Danach sinkt die Wahrscheinlichkeit, Lebende zu bergen, rapide. Insgesamt wird es noch ein langer und intensiver Einsatz für alle Beteiligten. Vielerorts gibt es weder fließend Wasser noch Strom. Tausende haben kein Dach über dem Kopf. Wir werden diverse Notunterkünfte eröffnen müssen. Orte, die überfüllt sein werden. Und hier müssen wir dann auch vorsichtig sein, dass es nicht zu Gewalt gegen Mädchen und Frauen kommt. Mahnt Catalina Vargas von der Hilfsorganisation CARE. Eine weitere Angst, die kursiert, ist jene vor Plünderungen durch bewaffnete Gruppen. Im Moment haben wir dazu noch keine Meldungen erhalten, aber aufgrund der Spannungen vor Ort ist das definitiv etwas, das wir prognostizieren können. Da wird dann vor allem der frisch amtierende Präsident de la Espreia gefragt sein, der im Wahlkampf versprochen hat, gegen diese bewaffneten Gruppen vorzugehen.
2: Untersuchungshaft für jenen Mann, der vergangene Woche eine Dorotheum-Filiale in Wien-Währing überfallen haben soll. Als Haftgründe nennt das Gericht Tatbegehungs- und Fluchtgefahr. Der Mann ist umfassend geständig und spricht von einer Kurzschlusshandlung. Als Motiv nennt er Spielschulden. Und bei der Leichtathletik-Europameisterschaft in Birmingham kämpft Diskuswerfer Lukas Weißheidinger heute um eine Medaille. Wolfgang Eichinger, der 34-jährige Oberösterreicher, ist aber nicht 100% fit.
4: Rückenschmerzen bereiten Lukas Weißheidinger seit gut 2 Wochen Probleme, dank der perfekten Betreuung durch das Trainerteam um Gregor Högler und vor allem durch die medizinische Abteilung ist Weißheidinger bei der Europameisterschaft am Start und hat mit 65,06 Metern die Finalqualifikation mit nur einem Wurf als Vierter souverän geschafft.
5: Denn ohne die würde ich heute nicht dastehen. Da möchte ich auf alle Fälle jetzt Danke sagen, den finalen Zug denen widmen. Ja.
4: EM Silber und EM Bronze hat der Oberösterreicher bereits zu Hause. Für eine weitere Medaille bei einer Europameisterschaft muss Lukas Weißheidinger heute aber nachlegen.
5: Ich weiß, ich muss draufpacken, aber ich weiß auch, ein 100%iger Wurf, wo ich von Anfang an die Grenzen gehe, bringe ich nicht ganz durch. Da gilt es jetzt, Gas zu geben. Ich freue mich wirklich aufs Finale.
4: Das Finale im Diskuswerfen mit Lukas Weißheidinger heute Abend. OF Sport Plus berichtet ab 19.55 Uhr live.
2: Jetzt weiter zum Wetter mit Michi Mattern.
6: Der Donnerstag bringt perfektes Bade- und Bergwetter. Die Sonne scheint von früh bis spät. Kaum eine Wolke zeigt sich am Himmel und die Fernsicht im Gebirge ist in der trockenen Luft ausgezeichnet. Es bleibt heiß, die Temperaturen steigen auf hochsommerliche 25 bis 33 Grad. In 2000 Meter hat es von Ost nach West 13 bis 19 Grad. Morgen Freitag und am Wochenende weiterhin meist strahlend sonnig und langsam immer heißer mit bis zu 37 Grad am Sonntag. Nur im Westen am Samstag einzelne und am Sonntag dann einige Regenschauer und Wärmegewitter.
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1: Im Studio ist Theresa Eder. Es ist 4 Uhr. Am Wiener Straflandesgericht hat es in den vergangenen Monaten immer öfter gefährliche Situationen mit Jugendlichen gegeben. Sie haben Richter und Staatsanwälte angepöbelt oder Zeugen und Angehörige von Opfern bedroht. Die Justiz reagiert mit verstärkter Polizeipräsenz, Ordnungsstrafen und Hausverboten. Bernd Kuschu berichtet.
2: Es sind Pöbelvorfälle im Gerichtssaal, aber auch am Gang des Wiener Straflandesgerichts. Und die Störenfriede sind junge Freundinnen und Freunde von Angeklagten, Familienmitglieder, Bandenmitglieder, die unter 14 sind und noch nicht angeklagt werden können, auch unbegleitete minderjährige Flüchtlinge. Gerichtssprecherin Christina Salzborn.
3: Dass es da teilweise auch zu Einschüchterungsversuchen kommt, Beschimpfungen von Vorsitzenden, Staatsanwälten, Verteidigern, ProzessbegleiterInnen oder eben auch Drohungen gegen Zeugen. Das hat zugenommen in letzter Zeit.
2: Immer öfter patrouilliert deshalb die Polizei im Gericht, um Jugendliche anzuhalten oder von aggressivem Verhalten abzuhalten. Neben Hausverboten und Ordnungsstrafen droht im Einzelfall etwa bei gefährlichen Drohungen auch eine Anklage.
1: Wegen der Aschewolke aus dem Vulkan Ätna auf Sizilien bleibt der Flughafen Catania noch länger gesperrt. Bis morgen 2 Uhr früh sind keine Starts und Landungen möglich. Passagiere werden gebeten, sich bei den jeweiligen Fluggesellschaften über ihren Flugstatus zu informieren. Es ist der größte Deal in der amerikanischen Sportgeschichte. Die Los Angeles Lakers wechseln für knapp 11 Milliarden Euro den Besitzer. Daran beteiligt ist jemand, der auch schon beim umstrittenen FIFA-Deal mitmischen wollte. In Washington berichtet Markus Müller.
4: Es ist der bisher höchste Preis, der für eine Sportmannschaft in den USA bezahlt worden ist. 12,5 Milliarden Dollar umgerechnet. Knapp 11 Milliarden Euro zahlen Joshua Kushner und Bob Iger für die Los Angeles Lakers. Iger war lange Chef des Unterhaltungskonzerns Disney und Joshua Kushner ist der Bruder von Jared Kushner, dem Schwiegersohn von US-Präsident Donald Trump. Und er hatte gerade erst versucht, einen Teil der Fußball-Weltmeisterschaft von der FIFA zu übernehmen, was am Widerstand der nationalen Fußballverbände gescheitert ist. Die Lakers sind vor einem Jahr von der ursprünglichen Eigentümerfamilie an einen anderen Investor verkauft worden, der sie jetzt weiterverkauft. Und der Preis ist seit dem letzten Jahr gestiegen um ein Viertel, also um 2,5 Milliarden US-Dollar.
1: Jetzt zum Wetter mit Michi Mattern.
5: Heute geht es in ganz Österreich strahlend sonnig durch den Tag. Über weite Strecken ist es vollkommen ungetrübte Gewittergefahr, selbst im Gebirge kein Thema. Bei nur wenig Wind wird es hochsommerlich heiß, Höchstwerte 25 bis 33 Grad. In den nächsten Tagen gibt es weiterhin stabiles Hochdruckwetter mit strahlendem Sonnenschein. Nur im Westen bilden sich am Wochenende ein paar Wärmegewitter. Es wird langsam immer heißer, die Temperaturen erreichen 26 bis 34 oder 35, am Sonntag sogar bis zu 37 Grad.
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2: Mit Rosanna Zara am Mikrofon. Die steigende Jugendkriminalität hat in den vergangenen Monaten immer wieder für problematische und auch gefährliche Situationen am Straflandesgericht in Wien gesorgt. Jugendliche kommen ins Gericht und pöbeln am Gang Richter oder Staatsanwältinnen an oder bedrohen sogar Zeugen und Angehörige von Opfern. Jetzt reagiert die Justiz, Bernd Kuschow berichtet.
3: Es sind Pöbelvorfälle im Gerichtssaal, aber auch am Gang des Wiener Straflandesgerichts. Und die Störenfriede sind junge Freundinnen und Freunde von Angeklagten, Familienmitglieder, Bandenmitglieder, die unter 14 sind und noch nicht angeklagt werden können, auch unbegleitete minderjährige Flüchtlinge. Gerichtssprecherin Christina Salzborn.
4: Dass es da teilweise auch zu Einschüchterungsversuchen kommt, Beschimpfungen von Vorsitzenden, Staatsanwälten, Verteidigern, ProzessbegleiterInnen oder eben auch Drohungen gegen Zeugen. Das hat zugenommen in letzter Zeit.
3: Immer öfter patrouilliert deshalb die Polizei im Gericht, um Jugendliche anzuhalten oder von aggressivem Verhalten abzuhalten. Neben Hausverboten und Ordnungsstrafen droht im Einzelfall etwa bei gefährlichen Drohungen auch eine Anklage.
2: Österreich verhandelt gemeinsam mit mehreren anderen Staaten über ein Rückführungszentrum in Uganda. Die Gespräche, an denen auch Deutschland, die Niederlande, Dänemark und Griechenland beteiligt sind, sind laut Medienberichten fortgeschritten. Die Anlage könnte nach bisherigen Planungen bis 2027 ihren Betrieb aufnehmen und zunächst als Pilotprojekt dienen. Nach dem schweren Erdbeben in Kolumbien stehen die Rettungskräfte bei der Suche nach Überlebenden vor kritischen Stunden. Das entscheidende 72-Stunden-Zeitfenster, um unter den Trümmern eingeschlossene Menschen noch lebend bergen zu können, schließt sich heute. Danach sinken die Erfolgschancen deutlich. Bei dem Beben der Stärke 7,4 am Montag sind mindestens 265 Menschen ums Leben gekommen und rund 3.500 weitere verletzt worden. Auf Sizilien bleibt der Flughafen Catania länger gesperrt. Grund ist der Vulkan Ätna, der immer noch aktiv ist. Starts und Landungen sind frühestens morgen Freitag ab 2 Uhr in der Früh wieder möglich. Seit Tagen sorgt der jüngste Ausbruch von Europas aktivstem Vulkan für erhebliche Behinderungen im Flugverkehr. Das waren die Nachrichten mit Rosanna Zara. Das Wetter.
5: Ein kräftiges Hoch bringt bis zum Wochenende stabiles Hochsommerwetter mit viel Sonne und Hitze, die vorerst aber in der sehr trockenen Luft vergleichsweise erträglich ist. Anfang nächster Woche erreicht uns von Westen her eine Kaltfront und damit gehen die Temperaturen zumindest vorübergehend deutlich zurück. Heute erreichen sie ähnlich wie gestern maximal 25 bis 33 Grad mit den höchsten Werten im Westen. In 2000 Meter hat es zwischen 13 Grad am Schneeberg und 19 Grad in den Ötztaler Alpen. Dazu gibt es in ganz Österreich strahlenden Sonnenschein, kaum eine Wolke am Himmel, auf den Bergen exzellente Fernsicht und extrem geringe Gewittergefahr. Morgen Freitag scheint wieder den ganzen Tag die Sonne und die Temperaturen ändern sich wenig. Am Wochenende wird es immer heißer mit maximal 28 bis 35 am Sonntag sogar bis zu 37 Grad. Dazu ist es weiterhin überwiegend sonnig und im Großteil Österreichs bleibt es trocken. Nur im Westen bilden sich am Samstag erste Wärmegewitter, die dann am Sonntag schon deutlich häufiger werden. Soviel zum Wetter von Michael Matt.
6: Sicher unterwegs mit Radio Kärnten. Es ist alles ruhig soweit. Zu früh am Morgen wurden uns noch keine Störungen gemeldet. Wenn Sie aber etwas sehen, dann rufen Sie bitte bei uns an, kostenlos unter 0800 600 601. Gute Fahrt!

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1: Da sind wir schon, wir zwei. Schönen guten Morgen wünsche ich.
2: Guten Morgen.
1: Viel Freude beim Munterwerden am Donnerstag. Es ist ein Ende in Sicht für all jene, die das Wochenende schon spüren können.
2: Stimmt, Feiertag ist auch. Und für all jene, die gestern die Sonnenfinsternis ein bisschen länger beobachtet haben, Das war jetzt nicht so spektakulär, oder? Hast du
1: Ich war draußen mit meinem Sohnemann, wollte es mir anschauen und in dem Moment, wo es hätte passieren sollen,
2: kamen die Wolken. Ja, auch die waren mit dabei.
1: Also bei mir war es eine wirklich eine totale Sonnenfinsternis.

0: funktioniert auch.
1: Also wir haben gestern noch gesucht nach so einer Brille, ja, weil es war überall ausverkauft.
0: Das
1: und die
0: war
1: haben ja wirklich auf etwegen Plattformen gehandelt.
0: Ja,
1: statt
0: ja.
1: 5 Euro auf 40 Euro. So. Wir haben dann eine um 12 Euro ergattert.
0: Mhm. Und dann siehst du Wolken.
1: Yeah.
0: Ja! Jackpot!
1: Das hat sich ausgezeichnet.
0: Ja, mein Gott, man weiß es ja vorher nicht. Ne?
1: Ja.
0: So gesehen. Aber vielleicht haben Sie ja den Sonnenuntergang aus einer ganz anderen Perspektive miterleben können und wollen uns auch darüber erzählen.
1: Dann rufen Sie gerne bei uns an unter 0463 511 00.

0: Alpenwind, Musik aus der Schweiz. Eigentlich ein Kärntner, der in die Schweiz quasi ausgewandert ist. Vogelewohl, 11:05. Das Wetter für heute.
1: Heute geht es mit viel ungetrübtem Sonnenschein weiter. Auch für längere Wanderungen ist das Wetter heute ideal. Die Gewitterwahrscheinlichkeit ist nämlich gering. Frühtemperaturen 12 bis 16 Grad, Höchstwerte zwischen 27 und 32 Grad. In 2000 Meter Höhe hat es zum Mittag um die 18 Grad. Aktuell 19 Grad in Klangfurt, 18 sind es in Villach, 16 Grad in Feldkirchen, Völkermarkt und Dellach im Trautal. 15 Grad messen wir bei Ihnen in Feistritzer, Bleiburg und in Friesach, 14 Grad in St. André im Lavantal und 12 Grad am Dobratsch.
0: Kommt kleiner in die Stuben, singt jetzt gleich der A Cappella Chor Villach und wir laden Sie auch ein, bei uns anzurufen.
1: 0463 511 00 und die 5.

0: Igor und seine Oberkeine. Die, was? Startpolka. Dann starten wir mal auf die Straße, sicher unterwegs. Was tut sich denn?
1: Da tut sich noch nicht viel. Es ist alles ruhig soweit. Uns wurden keine Störungen gemeldet. Wir wünschen eine gute und vor allem sichere Fahrt.
0: Wir telefonieren und André Meyer aus Osttirol ist in der Leitung und schon munter. Guten Morgen.
2: Guten Morgen, servus.
0: Servus André. Woher aus Osttirol rufst du uns denn an?
2: Aus Huben.
0: Aus Huben. Da gibt es ja einen Eishockeyverein, glaube ich, gell?
2: Ja, genau.
0: Ja.
2: Gegen,
0: ja, genau, gegen die ist gar nicht so einfach zu spielen, habe ich gehört. Die gewinnen immer. ziemlich starke Truppe. Spielst du da mit oder so?
2: Nein, ich spiele nicht mit, aber zuschauen gehe ich oft einmal.
0: Gehst schon zuschauen, fein.
2: Ja.
0: Du, was führt dich denn schon so früh aus dem Bett?
2: Ich tue Schicht arbeiten und um 6 Uhr fange ich an zu arbeiten.
0: Mhm. Was machst du denn?
2: In einem Sägewerk arbeite ich.
0: Oh, okay. Das heißt, ist viel zum Tun im Moment oder ist eher ruhig?
2: Jetzt ist eher ruhig einmal.
0: Mhm. Wann ist denn in einem Sägewerk eigentlich so die wildeste Zeit, wo ganz viel Arbeit ist? Im Frühjahr wahrscheinlich, oder? Wenn man so ein.
2: Wie bitte?
0: Im Frühjahr hätte ich gesagt, oder? Wenn man einen Schneebruch aufarbeitet und so Sachen, oder?
2: Nein, eher noch im Sommer, so in August, September, ja.
0: Achso, also jetzt kommen dann die Monate, wo es. Bisschen tricky wird bei euch. Ich verstehe.
2: Jawohl, ja.
0: André, das heißt also, du fängst um 6 Uhr an, du hast bis 14 Uhr wahrscheinlich Dienst.
2: Ja, bis 14 Uhr, ja genau, ja.
0: Ja, ist auch fein, oder? Hat man Nachmittag
2: ja, schon,
0: dann.
2: Ja,
0: denke ich mal. Das heißt, ihr habt Schicht, Dreierschicht oder Zweierschicht?
2: Nein, Zweierschicht.
0: Zweierschicht. Das heißt, spätestens um 10 Uhr mal ist er aus.
2: Kann ja, genau, ja.
0: Kann man immer noch wohin gehen und nächsten Tag ausschlafen. Ist auch nicht schlecht, gell?
2: Genau, ja.
0: Fein. André, was gibt's sonst zu erzählen in Osttirol?
2: Ah, jetzt war ich am Sonntag in Klungfurt, am Mördersee.
0: Wie schön. Aha, cool.
2: Das ist von Stimmungsgarten TV ausgegangen.
0: Mhm.
2: Dann war da Daniel Lüssenflitz, der Moderator.
0: Ja.
2: Das war echt super.
0: Ja.
2: Die Alessa war dabei, die Simone.
0: Ja, wie gesehen, ja.
2: Die haben sie auch gesehen, ja.
0: Ja, die Kaiser waren, glaube ich, am Schiff,
2: ja,
0: gell?
2: Ja, die Kaiser, ja, genau.
0: Ja, ja, ja.
2: Der Helmut Hussler.
0: Der Hussler war da, genau.
2: Yeah. Der hat mir gar nichts gesagt, der ist mir ganz neu.
0: Ja, also Steirer, aber macht super Musik, gell?
2: Ja, genau, ja.
0: Also dann hast du einen schönen Sonntagnachmittag gehabt, aber es war brutal heiß.
2: Ja, es war echt heiß, ja, selber heiß, ja.
0: Gut, aber und man kann ja was trinken, gell? Was, und dann?
2: Das ist eben nachher noch 4 Stunden gegangen, 2 Stunden Richtung Neuenfelden, sind wir nachher umgetrennt.
0: Ja.
2: Und nachher wieder hinter und nachher in die Tenne Kumpendorf.
0: Das auch noch?
2: Ja. Das ist ein super Tenne ist das.
0: Ja, ja, klar. Warst du das erste Mal da, oder was?
2: Ja, das erste Mal, ja.
0: Ja, hey, und?
2: Echt super.
0: Hast du ein bisschen getanzt mit den Mädels?
2: Ja, hab ich auch, ja.
0: Ja, du bist der Lauser. Aber recht hast du. Warum auch nicht, wenn man schon einmal da ist, gell?
2: Ja, ja, sicher,
0: sowieso. Ja, das heißt, du wirst öfter mal herkommen dann von Osttirol zu uns.
2: Jawohl, ja.
0: Ja, das wird uns freuen. Ja. Mein Lieber, ja, dann wünsche dir jetzt einen schönen Dienst. Grüß mal deine Kollegen. Ja. Gell, und... Ja, ich hoffe, wir hören uns bald wieder mal.
2: Ja, mache ich, ja.
0: Gut, wünsch dir was. Danke dir. Servus, André. Vierte. Servus. Ja, und ich hätte da feine Musik noch anzubieten. Jetzt sind nämlich von den originalen fidelen Mölltalern. Ich glaube, das kennen sogar die Jungen, oder? Du auch? Hör mal eine.
1: Ja, sicher.
0: Viel Spaß. Die Herde Reiser schaffe.

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3: 5:30 ist es, 5:30, Zeit für Neues. Im Studio ist Isolde Notnagel. Schönen guten Morgen.
4: Guten Morgen.
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4: Mit einer heimtückischen Masche haben gestern Betrüger in mehreren Fällen versucht, an Geld und Wertgegenstände zu kommen. In einem Fall waren sie erfolgreich. Sie haben sich am Telefon als Polizisten ausgegeben und behauptet, in der unmittelbaren Nachbarschaft der Opfer habe es Straftaten durch rumänische Täter gegeben. Die Betrüger forderten ihre Opfer auf, Geld und Wertgegenstände bereitzustellen, damit sie diese abholen könnten, um weitere Straftaten zu verhindern. Ein 87 Jahre alter Mann aus dem Bezirk Feldkirchen ist der Aufforderung tatsächlich nachgekommen. Er hat einige tausend Euro verloren. In anderen Fällen sind die Angerufenen nicht auf den Betrugsversuch hereingefallen und haben die Polizei informiert. Derartige Fälle wurden aus Moosburg, Krumpendorf und Feldkirchen gemeldet. Schwer gestürzt ist ein Rennradfahrer auf der Gemeindestraße in St. Kanzian am Kloppeiner See. Er hat wegen eines entgegenkommenden Autos die Kontrolle über sein Rad verloren und ist in einen Bach gestürzt. Der 53-Jährige wurde schwer verletzt. Und auch in St. Veit an der Glan mussten zwei Radfahrer mit schweren Verletzungen ins Krankenhaus eingeliefert werden. Ein Autofahrer hatte beim Öffnen seiner Wagentüre einen Radfahrer übersehen und zu Sturz gebracht. Ein weiterer Radfahrer dahinter konnte nicht mehr bremsen und stürzte ebenfalls. Anna, du hast die Wetteraussichten für uns.
5: Heute gibt es überall strahlenden Sonnenschein und geringe Gewitterwahrscheinlichkeit. In der Früh um die 15 Grad, Höchstwerte bis zu 32 Grad.
3: Sicher unterwegs mit Radio Kärnten, 1,5 Minuten nach 5:30.
5: Aktuell noch alles ruhig, gute und vor allem sichere Fahrt.
3: Zum Sport, Hannes Orange.
6: Fußball, da ist der Wechsel von WRC-Torhüter Nico Bolster in die Niederlande zu Nijmegen perfekt. Der 24-Jährige unterschreibt dort für 4 Jahre. In der dritten Qualifikationsrunde für die Conference League gewinnt Rapid zu Hause gegen Peide mit 2:0 das Rückspiel. Gesamte Hütteldorfer somit souverän mit 6:1 im Playoff. Salzburg im Rückspiel der Europa League Quali heute beim FC Paphos. Die Wiener Austria spielt in der Conference League Quali bei Beita Jerusalem. Eishockey, da war beim ECKAC gestern offizieller Trainingsauftakt in der Horten Arena. Der erste Test erfolgt am nächsten Freitag zu Hause gegen Olympia Laibach. Meister Graz ist seit gestern im Trainingscamp in Kitzbühel, wo die 99ers zweimal auf DEL-Vizemeister Mannheim treffen. Radsport noch: in der Villacher Alpenarena startet morgen die internationale Alpe Adria Tour für Nachwuchsfahrer über 3 Etappen. Den Auftakt macht morgen ab 16 Uhr der Prolog mit Start und Ziel in der Alpenarena.
3: Danke dir, Hannes. 3 Minuten gleich nach 5:30. Wir telefonieren wieder in gut einer Viertelstunde und die Morgengedanken gibt's auch gleich.

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1: Sich selbst zu finden, viele Bücher und Seminare drehen sich mittlerweile um dieses Thema, doch inwieweit bringt das mehr Ablenkung als Nutzen? Daran muss die Salzburger Psychotherapeutin und Theologin Angelika Pressler denken, wenn sie sich mit solchen Fragen beschäftigt, so wie heute.
2: Ich denke, in der heutigen Zeit ist es schwierig, zu sich selbst zu kommen. So viel Einflüsterer gibt es, die mir sagen, wie ich sein soll. Wie oft wird mir vermittelt, ich sei nicht in Ordnung. Ich soll eine andere werden. Schlanker, besser gekleidet, sportlich. Fitnessstudio, veganer Kochkurs, Yoga-Einheiten, Selbstheilungskräfte aktivieren. Denn Glück und Zufriedenheit, alles scheint machbar. Ich muss nur ordentlich investieren und mich bemühen. Selbstoptimierung nennt man das. Ich finde, das ist ganz schön anstrengend. Aber komme ich damit wirklich zu mir selber? Ist das tatsächlich ein Reifungsweg, so wie ihn Märchen erzählen? Da gibt es Rückschläge und Einbrüche, schmerzhafte Erkenntnisse und manch Ungelöstes. Und vor allem, Reifung geschieht über Begegnung vom Ich zum Du und nicht über Selbstoptimierung vom Ich zum Ich. Es genügt wohl, die zu werden, die ich gern haben kann. Dazu eine Geschichte. Vor seinem Ende sprach Rabbi Sussia: In der kommenden Welt wird man mich nicht fragen, warum bist du nicht Moses gewesen? Man wird mich fragen, warum bist du nicht Sussia gewesen?
1: Erzählt uns die Theologin und Psychotherapeutin Angelika Pressler in den Morgengedanken. Wir telefonieren gleich in ein paar Minuten, gerne mit Ihnen, 0463 511 005.

0: 9 vor 6 ist es, das Wetter für heute.
1: Heute scheint vielerorts von früh bis spät die Sonne, am Nachmittag entstehen nur wenig Quellwolken und damit sind Regenschauer oder Gewitter selbst über den Bergen sehr unwahrscheinlich. Höchstwerte heute 27 bis 32 Grad, aktuell in Klagenfurt 18, in Villach 17 Grad, in Millstatt und Lienz messen wir 16 Grad, bei Ihnen in Spital an der Drau und Völkermarkt 15 Grad. Dirks meldet wolkenlos bei 14 Grad, in Malnitz und auf der Gerlitz sind es aktuell 12 Grad und Bad Wattergassen meldet wolkenlos bei 11 Grad.
0: Wir telefonieren und zwar mit Hermagor. Helmut Rossmann ruft uns an. Schönen guten Morgen.
2: Servus Marco.
0: Servus Helmut. Wo bist denn du schon unterwegs um die Zeit?
2: Du, ich fahre auf die Zollner Hütte. Und da tue ich, sage ich das auf Lungauerisch, da tue ich Schwarz bebrucken. Ich heiße Schwarzberg-Glauben.
0: Ich wollte gerade sagen, irgendwas mit Glauben ist. Schwarzberg ist Glauben. Und hast du ein paar Platzeln, die du schon kennst, oder gehst du aufs gerade Wohl hin?
2: Ja, da habe ich ein paar Platzler.
0: Okay.
2: Aber der, wer suche, der findet.
0: Ja, alte Weisheit.
2: Wir liefern, bitte?
0: Ich sage, eine alte Weisheit funktioniert. Wer suche, der
2: genau
0: findet.
2: Funktioniert. Und beliefern tue ich meine Tochter in Lungau und ein paar Bekannte, wer in Lungau sein auch erkannt.
0: Aha.
2: Im Montag war ich bei der Tochter, dann hat sie einen Schwarzbär-Schmarrn gemacht und der Jakob, die Senkerl, ist 5 Jahre alt.
0: Ja. Yeah.
2: Dann hat er gegessen, dann hat er gesagt, so gut, Opa, bringst du wieder einmal.
0: Ja, und der Opa geht schon los heute, siehst
2: du? Eh klar.
0: Fein. Okay. Helmut, wo im Lungau seid ihr daheim? In St. Michael, in Damsweg, wo genau?
2: Die Tochter hat in Mariapfarr Haus gebaut, die ist Mariapfarr Lehrerin.
0: In Mariapfarr, mein Gott, da habe ich noch Jugenderinnerungen an Mariapfarr. Da hat es die Diskothek Villa Kunterbund gegeben, gell?
2: Ja, genau.
0: Ja, genau. Da habe ich viel Zeit verbracht, damals noch als Musikant, als Kleiner. Na fein.
2: Aha.
0: Helmut, das heißt, du gehst jetzt auf den Berg rauf oder bist schon oben?
2: Nein, jetzt bin ich da stehen geblieben, jetzt ziehe ich genau das Tal ab. Da bin ich jetzt stehen geblieben, dass ich einen Empfang habe.
0: Ich verstehe, sehr gescheit. Du, aber du bist nicht mehr im Lungau, du lebst in Hermagor, oder?
2: Genau.
0: Ja, die hat es da herverschlagen.
2: Ich bin ein Flüchtling.
0: Nein, du bist willkommen bei uns.
2: Ja, fein. Ins Geiltal.
0: Ja, ich verstehe es. Bei uns ist es halt schön, gell?
2: Ja. Ich bin in Lungau auch.
0: Ja, aber kalt.
2: Aber die Leute sind da anders.
0: Wirklich? Inwiefern?
2: Ja, je weiter du aus dem Süden kommst, umso besser wird der Mensch.
0: Ehrlich, aber ich kenn auch im Lungau und weiter auf in nördlich ganz viele liebe Leute. Also ich glaube, das hat nichts mit der Umgebung zu tun, oder?
2: Ja,
0: es gibt solche und solche überall, hätte ich gesagt. Verstehe, alles klar. Ja, hör mal, dann werden wir den nicht länger aufhalten. Dann gutes Gelingen heute beim Schwarzberg-Glauben, damit das Enkel, der Jakob, erfreut hat. Gell? Was wolltest du noch sagen?
2: Wenn grüßen.
0: Achso, ja bitte, gerne, freilich.
2: Und zwar Michael Blim und seine Frau Julia aus Obermilstadt, die jetzt natürlich im Stall sind und ich hoffe, die Kirche geben einen Haufen Milch.
0: Ja, da drucken wir gemeinsam dann die Daumen, gell? Bei dem Milchpreis sowieso. Genau. Helmut, danke fürs Anrufen, mich gefällt, alles Gute und viel Erfolg jetzt beim Schwarzberg-Glauben.
2: Danke. Ich verabschiede mich lungauerisch. Es war mir eine Ehre, habe ich die Ehre.
0: Sehr schön, bitte. Poetisch auch noch. Alles Liebe, schönen Tag. Für dich.
2: Danke, servus.

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3: Ein paar Sekunden noch, dann ist es genau 6 Uhr. Wir schauen gleich nach den Nachrichten in eine Welt voller Glanz und Glamour, nämlich unsere Reichen und die Schönen sind wieder an der Reihe. Und da gibt es ein bisschen was zu berichten, oder Anna?
4: Ja, da gibt es einiges zu berichten, auch von einem möglichen Karriereaus.
3: Nein.
4: Ja.
3: Oh. Oh. Nein.
4: Ja. Bist du gespannt, wer?
3: Ja, wer? Dann bin ich gespannt. Bleiben Sie dran, in ein paar Minuten.
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5: Mit Rosanna Zara am Mikrofon. Nach heftigem Streit über die Teilnahme Israels beim Eurovision Song Contest gelten ab sofort neue Regeln. Kein Land, das in einen Krieg verwickelt ist, darf den ESC im Fall eines Sieges mehr austragen. Das hat die Europäische Rundfunkunion beschlossen. Katharina Wagner berichtet.
6: Ein Land, das den Eurovision Song Contest gewinnt, darf weder in einen bewaffneten Konflikt noch in heikle geopolitische Lagen oder sonstige Situationen, die die Sicherheit oder Stabilität des betreffenden Staates oder der unmittelbaren Region erheblich beeinträchtigen, verwickelt sein, um als Gastland in Frage zu kommen. Mit dieser neuen Regelung reagiert die Europäische Rundfunkunion auf teils heftige Diskussionen, vor allem beim jüngsten ESC in Wien über die Teilnahme Israels. Fünf Länder hatten deshalb ihre Teilnahme abgesagt. Israel erreichte zuletzt 2 Jahre in Folge den 2. Platz und hätte damit fast zum Austragungsort werden können. Das will die EBU mit den neuen Regeln verhindern. Und der ESC 2027 wird im Siegerland Bulgarien stattfinden.
5: Eine eindrucksvolle Sonnenfinsternis hat gestern in ganz Österreich zahlreiche Menschen begeistert. Der Mond hat die Sonne von Österreich gesehen zu fast 90% bedeckt. Im ganzen Land sind Menschen zusammengekommen, um das Himmelsspektakel zu beobachten, wie etwa hier am Grazer Schlossberg.
7: Ich habe es sehr beeindruckend gefunden, dass man das wirklich so gut gesehen hat, dass ein Stickerl von der Sonne dann gefällt hat. Also es war sehr, sehr schön, sehr mystisch.
8: Ich fand das voll cool auch, dass so viele Menschen zusammengekommen sind und man da miteinander steht und eine Sache beobachtet.
9: Ist beeindruckend, also zu sehen einmal, weil sonst schaut man eigentlich das ganze Jahr nicht direkt in die Sonne rein.
10: Schön, dass ich es noch einmal erleben durfte, muss ich sagen.
5: Die letzte komplette Verfinsterung, die von Österreich zu sehen war, war jene am 11. August 1999. Der Neusiedlersee im Burgenland nähert sich einem historischen Tiefstand. Der aktuelle Wasserstand liegt mit rund 115 Metern nur knapp über dem Tiefstwert von 2022. Solche niedrigen Wasserstände wurden zuletzt 1965 gemessen. Paris Saint-Germain gewinnt das UEFA Supercup-Finale in Salzburg gegen Aston Villa und holt sich damit den ersten großen Titel in der neuen Saison. Christoph Ott berichtet.
11: Der Champions-League-Sieger setzt sich im Finale mit 2:1 vor über 27.000 Fans gegen den Europa-League-Sieger Aston Villa durch. In einem durchaus attraktiven Endspiel bringt Kvaratskhelia die Franzosen nach einer verhaltenen Anfangsphase in der 20. Minute in Führung. Der erst 17-jährige Aston Villa-Stürmer Macho erzielt kurz vor der Pause den zwischenzeitlich verdienten Ausgleich. Die Engländer können aber das Chancenplus nicht in noch mehr Tore ummünzen. PSG präsentiert sich hingegen eiskalt. Désiré Doué nützt erst die zweite gefährliche Chance und sorgt mit seinem Tor in der 64. Minute für den 2:1 Endstand. Damit kann Paris Saint-Germain nach dem Champions-League-Titel auch den Supercup-Titel erfolgreich verteidigen und ist erst die 4. Mannschaft, der das gelingt. Obendrein dürfen sich die Franzosen über ein Preisgeld von 5 Millionen Euro freuen.
5: Das waren die Nachrichten mit Rosanna Zara. Das Wetter.
12: Hochdruckwetter mit trockener Luft bleibt wetterbestimmend. Damit gibt es jede Menge Sonnenschein heute und morgen und Höchsttemperaturen um 30 Grad.
13: Heute früh ist es heiter oder wolkenlos in den Landeshauptstädten. In Wien hat es zwischen 10 und 19 Grad, in Eisenstadt im Moment 16 Grad, in St. Pölten 12, in Linz 18, Salzburg 13, Innsbruck 17, Bregenz 18, in Graz im Moment 15 Grad und in Klagenfurt 18 Grad. Deutlich frischer starten wir heute in manchen Alpentälern und teilweise auch im Wald- und Mühlviertel. Nur 5 Grad jetzt in Zwettl, 7 in Puchberg am Schneeberg. Bis zum Nachmittag klettern die Temperaturen heute auf 25 bis 33 Grad. Am heißesten wird es in Vorarlberg, Tirol und Kärnten. Sonnig wird es überall und das durchgehend von der Früh bis zum Abend. Nebel oder Wolken gibt es heute kaum und wenn, dann nur vorübergehend. Morgen am Freitag wieder viel Sonne, dazu 26 bis 34 Grad. So viel zum Wetter von Daniel Zeinlinger.
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14: Äußerst professionell und gefinkelt sind unbekannte Täter bei einem groß angelegten Betrug vorgegangen. Es ist ihnen gelungen, sich auf einer ausschließlich Spediteuren vorbehaltenen Plattform im Internet zu registrieren. Auf dieser erklärten sie sich bereit, einen Transport einer Fracht nach Frankreich zu übernehmen. Die Ware war ein verschleißfester Hartstoff im Wert von einigen 100.000 Euro. Die Ware wurde auch termingerecht im Bezirk Wolfsberg abgeholt, aber nie an den Empfänger geliefert. Wieder einmal haben sich unbekannte Täter als falsche Polizisten ausgegeben. Sie haben in Feldkirchen, Moosburg und Klagenfurt zahlreiche Menschen angerufen und diese aufgefordert, Geld und Wertgegenstände bereitzustellen, damit diese von der Polizei abgeholt werden können, um Straftaten einer vermeintlichen rumänischen Bande zu verhindern. Ein 87-jähriger Feldkirchner ist dem tatsächlich nachgekommen. Er hat mehrere tausend Euro

0: Der Jugendliche wurde ins Klinikum Klagenfurt eingeliefert. Anna, was tut sich derzeit auf den Straßen?
1: Sicher unterwegs mit Radio Kärnten, da tut sich nicht viel. Es ist alles ruhig soweit, sie kommen überall noch gut voran. Gute und vor allem sichere Fahrt.

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1: Schönen guten Morgen wünschen wir.
2: Guten Morgen, Marco.
1: 6:06. Und ich rede da von der Uhrzeit. Und das geht gleich in die Welt der Reichen und der Schönen.

Twingo Rico.

0: Benjamin Beat, Musik aus Kärnten einfach weg. 6:12, das Wetter für heute.
1: Es bleibt heute sonnig von früh bis spät, auch die Gewitterwahrscheinlichkeit ist heute gering. Frühtemperaturen 12 bis 16 Grad, Höchstwerte zwischen 27 und 32 Grad. Aktuell in Lienz 16 Grad, in Oberfellach, St. Veit an der Glan, am Weißensee und in Breiteneck messen wir derzeit 15 Grad. In Kötschach-Mauthen und Münd sind es 14 Grad, bei Ihnen in Bad Bleiberg und auf der Gerlitzen 13 Grad, am Katschberg und in Malnitz 12 und 7 Grad am Sonnblick.
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0: Ja, da gibt es jetzt Nachrichten, die sind nicht so schön zu lesen, wenn es denn so ist. Brad Pitt trinkt nach 7 Jahren wieder Alkohol und man sagt, er ist rückfällig geworden.
1: Er sagt es sogar selber, er sagt aber nur in einem Maße, in dem das seiner Meinung nach okay ist. Ich weiß nicht, ob das wirklich so okay ist, wenn man wirklich einmal alkoholkrank war, denn er hat in einem Interview damals, wie er 2016 aufgehört hat zu trinken und eine Therapie gemacht hat, gesagt, es gab seit dem College keinen Tag, in dem er keinen Alkohol getrunken hat oder andere Drogen konsumiert hat. Dann hat er nach der Trennung von Angelina Jolie die Therapie begonnen, war 7 Jahre trocken und ist jetzt wieder rückfällig, trinkt aber nur hin und wieder, weil er ist jetzt ein Morgenmensch.
0: Aha, okay. Wollen wir es hoffen, Karriereende bei Messi in Sicht, das hat er schon angekündigt, dass es zumindest mal seine letzte Weltmeisterschaft gewesen sein könnte.
1: Könnte, ja, und jetzt ist leider Gottes sein Vater verstorben, ihm ging es schon davor gesundheitlich nicht so gut und sein Vater war jahrelang sein Begleiter, auch ein bisschen sein Mentor. Und jetzt hat er gesagt, ich habe immer nur Fußball gespielt und jetzt habe ich große Zweifel, ob ich doch das noch lange tun werde. Er hat mich immer unterstützt. Ich will es einfach nicht begreifen, dass er gegangen ist. Also es könnte sein, dass das jetzt noch einmal ein Grund ist.
0: Ein Grund mehr.
1: Genau.
0: Andy Borg äußert sich kritisch und zwar über den KI-Einsatz in der Schlagermusik. Das ist jetzt mittlerweile so, dass es ja auch schon Programme gibt, wo man eben keinen Komponisten, keinen Autor mehr braucht, sondern die KI übernimmt quasi das Liederschreiben und das missfällt dem Andy Borg sehr.
1: Die KI schreibt nicht nur Texte, sondern auch Melodien, eigentlich das ganze Lied quasi. Und er sagt, erschreckt es immer wieder, dass er nach 40 Jahren oder mehr als 40 Jahren in diesem Geschäft oft Demos geschickt bekommt und sich denkt, ah, klingt doch cool. Mhm. Und erst beim zweiten oder dritten Mal anhören, drauf kommt, das ist was zu perfekt. Das ist die KI. Das heißt, er erkennt das auch selbst nicht sofort.
0: Was er wiederum für die KI spricht, weil es mittlerweile so immer besser wird. Das muss man natürlich auch sagen. Und ich glaube, wenn man trotzdem selber noch Hand anlegt, dann als Komponist, als Musiker, als Autor, wie auch immer, dann, ich behaupte, kann es auch eine gute Mischung werden. Ja, man darf sich halt den neuen Technologien nicht ganz verschließen, weil sonst wird man halt von denen überrollt, wie
1: und
0: immer im Leben.
1: Und ganz perfekt ist ja auch nicht immer
0: und
1: super.
0: Erinnern wir uns zurück ans Automobil, wie es damals geheißen hat, das wird sich niemals durchsetzen. Naja, bitte, wo sind wir gelandet? Handys, wer braucht sowas, wo man wischen kann, wo man ins Internet gehen kann? Ich glaube, ich kenne keinen mehr, der sowas nicht hat, außer Max Müller, der hat noch eine Tastentelefon.
1: Ach, wirklich?
0: Ja, ja. Deswegen, es ist so, wir gehen mit der Zeit, sonst gehen wir mit der Zeit und das wollen wir auch nicht. Andy Borg, das ist noch ein Song, der wurde definitiv, nämlich ohne KI erstellt. Schönen guten Morgen, lieber Andy.
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0: Bruno Ferrara, Domenica. Ne? Domenica haben wir noch nicht, aber zumindest haben wir heute den Donnerstag und das ist schon der 13. August. Wahnsinn, die Zeit vergeht. Blick wir auf die Straße.
1: Sicher unterwegs mit Radio Kärnten um 6.22 Uhr. Ist noch alles ruhig auf unseren Straßen. Es sind uns aktuell keine Störungen gemeldet worden. Gute und vor allem sichere Fahrt.
0: Die enorme Trockenheit hält ganz Europa in Atem. Und ja, wir spüren auch hier bei uns in Österreich die Folgen längst. Und genau damit setzt sich heute auch der aktuelle Schauplatz in ORF 2 auseinander um 21.05 Uhr. Redakteurin ist Isabella Drechsler. Was genau ist da los und wie soll ich sagen, ist es jetzt schon 11:55?
2: Ja genau, für Kampf ums Wasser, so trocken war es noch nie, ist am Schauplatzreporter Martin Steiner in ganz Österreich und sogar Deutschland unterwegs gewesen und zeigt jetzt die Auswirkungen eines ohnehin schon trockenen Frühlings, dem ein Rekordsommer folgt.
3: Da gibt es so kleinere Herausforderungen, das sind hauptsächlich Gemeinden, denen zum Beispiel im Mai das Wasser ganz ausgegangen ist, weil eben viele Bürger und Bürgerinnen gleichzeitig ihren Pool befüllen müssen. Das geht aber dann ziemlich schnell auch zu größeren Herausforderungen, die sich überall dort finden, wo es sprichwörtlich ums Eingemachte geht, also um unser Grundwasser. Da gibt es Regionen im Osten Österreichs, so ganze Badeseen verschwinden und so ein richtiger Kampf ums Wasser, wie die Reportage auch heißt, ist südlich von Berlin ausgebrochen, wo sich das österreichische Unternehmen Red Bull 92% des dort entnommenen Grundwassers vertraglich gesichert hat. Da gehen jetzt jene, die mit dem Rest auskommen müssen, tatsächlich auf die Barrikaden.
2: Denn wo der Grundwasserspiegel sinkt, da steigen die Emotionen, erlebt er auch bei seiner Recherche.
3: Da kann man teilweise schon von Angst sprechen. Also da erzählen Menschen, dass sie jährlich ihre Brunnen tiefer graben müssen. In Österreich würde das am ehesten bei den Menschen am Badesee verorten, wo eine gewisse Hoffnungslosigkeit zu spüren ist. Und bei den heimischen Bauern würde ich am ehesten Verunsicherung spüren, weil da halt viele jetzt nicht wissen, wie sie in Zukunft wirtschaften sollen, wenn solche Sommer wie heuer öfter kommen sollten.
2: Denn dabei ist für sie schon lange nicht mehr von schönem Wetter die Rede, so Landwirt Christian Gartner.
4: Das ärgert mich schon. Für die Freizeitgesellschaft mag das ganz angenehm sein, das schöne Wetter und Anführungszeichen. Für uns wäre es jetzt schön, für uns Bauern, wenn es einen gemütlichen Landregen geben würde mit gut 30 mm, der sich über zwei, drei Tage erstreckt. Das wäre ein schönes Wetter.
0: Ja, ich sage mal, für alle soll es passen, dann ist es gut. Hatten wir ja auch schon einmal, oder? Sonne, Regen, Schnee, dort wo er hingehört.
1: Ja, so eine Mischung. Ja. Ein Mix. April oder so.
0: War in unserer Kindheit so. Lange her leider. 5:07. Wir wünschen einen guten Morgen.
1: Morgen.

0: Eine Minute bereits nach 6:30. Höchste Zeit für Neuigkeiten aus unserem Bundesland. Im Studio ist Isolde Notnagel.
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2: In Radenthein ist gestern der Spatenstich für ein neues Katastrophenschutzlager erfolgt. In der neuen Halle soll Ausrüstung für Katastropheneinsätze in ganz Oberkärnten gelagert werden. Wir berichten in Kürze im Frühjournal. Außerdem das Thema: Das Kärntner Nachtleben verliert eine beliebte Adresse. Nach 18 Jahren bleibt der V-Club in Villach und die Bowling-Arena für immer geschlossen. Gestern hat der Betreiber für die V-Club-Gastro am Landesgericht Klagenfurt ein Insolvenzverfahren beantragt. In einer Aktion in mehreren Städten in Österreich macht die Umweltorganisation Greenpeace auf fehlende Grünflächen aufmerksam. Diese könnten gerade in der aktuellen Hitzewelle Entspannung und Schatten bringen. Mit Kreide wurde an schattenlosen Plätzen etwa geschrieben, hier könnte ein Baum stehen. In Klagenfurt waren das der Landhaushof, der Heiligen Geistplatz und der Alte Platz. Anna, wie wird das Wetter heute?
3: Es scheint heute überall strahlend die Sonne und es gibt geringe Gewitterwahrscheinlichkeit. In der Früh um die 15 Grad, Höchstwerte dann bis zu 32 Grad.
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3: Alles ruhig soweit, Sie kommen überall noch gut voran. Gute Fahrt.
0: Zum Sport, Hannes Orange.
4: Eishockey, da ist der KC gestern offiziell in die Vorbereitung gestartet. Bei den Klagenfurtern sind ja 5 neue Import-Cracks an Bord. Die Rotjacken empfangen am nächsten Freitag zu Hause im ersten Testspiel das Team von Olympia Laibach. Die Liga startet dann am 18. September. Fußball, WAC-Torhüter Nicolas Polster wechselt zum NEC Nijmegen, dem dritten der abgelaufenen niederländischen Ehrendivisie. Die Lavandaler kassieren dem Vernehmen nach mehr als 1,5 Millionen Euro Ablöse. Nijmegen steht in der vierten Runde der Champions League Qualifikation. In der Conference League Quali gewinnt Rapid auch das Rückspiel gegen Peide mit 2:0. Die Wiener stehen damit bereits im Playoff. Heute Red Bull Salzburg im Rückspiel der dritten Runde der Europa League Quali bei Paphos FC. Austria Wien in der Conference League Quali bei Beitar Jerusalem. Live zu sehen ab 20.30 Uhr in ORF 1. Beachvolleyball-Europameisterschaft in Polen. Da starten die Klingerschwestern mit einem Sieg und einer Niederlage ins Turnier. Heute Nachmittag geht's weiter. Und bei der Schwimm-EM in Paris ist der Spitaler Heiko Giegler heute im 4x100 Meter Vorlauf der Herren im Einsatz.
0: Erzählt uns Hannes Orange, 6:54 ist es, im Gegenstand, oder besser gesagt im Auto Gegenstände zu haben, die gerade bei der Hitze durchaus auch für brenzlige, im wahrsten Sinne des Wortes, brenzlige Situationen sorgen können. Über die reden wir gleich in ein paar Minuten. Schönen guten Morgen.
3: Morgen.

0: Klingt international, ist aber Musik aus der Steiermark. Tim Tim. Ja. So, und jetzt kommen wir zu einem Thema, das im wahrsten Sinne des Wortes eine heiße Angelegenheit ist. Denn in diesem Sommer ist ja die große Herausforderung, unsere Einkäufe sicher und im Ganzen eigentlich auch nach Hause zu bringen. So schnell wie möglich. Das Auto steht wenige Minuten in der Sonne und drinnen ist die Hölle los, wenn man so will, die man dann auf wenigen Kilometern oft gar nicht aus dem Auto bekommt, diese Hitze. Gell?
1: Das ist so schnell kühlt es gar nicht runter, oft zeigt es da ja 40 Grad plus an.
0: Ja, und dann gibt es gewisse Alltagsgegenstände, die können sogar gefährlich werden, wenn sie eben in der Hitze drin im Auto liegen bleiben. Handys, Laptops, Powerbanks zum Beispiel, die können beschädigt werden, die können sich aber auch selbst entzünden, wie wir wissen. ÖMTC-Juristin Christina Holzer-Weiß nennt uns da noch ein paar Beispiele.
2: Feuerzeuge sind im Normalfall gasgefüllt und Gas dehnt sich bei großer Hitze aus. Dadurch kann es bei Sitztemperaturen oder Temperaturen am Armaturenbrett von 70 bis 80 Grad tatsächlich zu Explosionen kommen. Was noch besonders zu beachten ist, dass Spraydosen wie Deo-Sprays, Insektenspray, die sind besonders mit Vorsicht zu behandeln, weil handelsübliche Spraydosen halten ungefähr eine Temperatur von 50 Grad Celsius aus. Darüber hinaus besteht Explosionsgefahr.
0: Ja. Dinge, die man vielleicht so gar nicht einmal bedenkt im ersten Moment.
1: Wie mache ich das beim Campen? Also ich war gerade mit so einem Bus, ja? Einem alten Bus ohne Klimaanlage.
0: Aha.
1: Ja, bei so 36 Grad, da habe ich ja alles. Deo, Feuerzeuge, alles drin. Gasflasche für den Gasherd.
0: In Zukunft spürst du das nicht mehr. Ohne Deo.
1: Ohne Deo.
0: Na, viel Spaß. 4 Minuten noch bis 3:15. Gleich gibt's unser Frühjournal.

0: by the River, Albert Hammond in Radio Kärnten, kurz vor 6:45. Gleich gibt's unser Frühjournal. Zuvor schauen wir uns das Wetter für heute an und es wird wieder mal richtig heiß.
1: Ja, es steht ein strahlend sonniger Tag bevor. Lange Zeit ist es sogar wolkenlos. Selbst am Nachmittag bilden sich im Bergland nur ein paar kleine Quellwolken. Aktuell hat es zwischen 12 Grad in Heiligenblut und 18 Grad in der Klagenfurter Innenstadt. Am Nachmittag dann Höchstwerte zwischen 28 und 32 Grad. Aktuell in Klagenfurt und Villach eben 18 Grad. In St. Veit an der Glan messen wir 16 Grad, sowie in Millstatt. In Breiteneck, Spital an der Drau und am Weißensee sind es 15 Grad, in Völkermarkt 14 Grad, in Hermagor auch 14 Grad und in Seistritzow-Bleiburg messen wir 13 Grad.
0: Blick auf die Uhr, 6:45, 6:45.
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3: Einen schönen guten Morgen. In Radenthein ist gestern der Spatenstich für ein neues Katastrophenschutzlager erfolgt. In der neuen Halle soll Ausrüstung für Katastropheneinsätze in ganz Oberkärnten gelagert werden. Elisabeth Bergmann berichtet.
4: Ein LKW mit Kran, ein mobiler Hochwasserschutz und besonders starke Pumpen. Das ist nur ein Teil der Ausrüstung, die in der neuen Halle in Radenthein gelagert werden soll. Von dort aus wird sie dann von der Freiwilligen Feuerwehr Radenthein in die Katastrophengebiete gebracht. Dass ein Katastrophenschutzstandort in Oberkärnten notwendig ist, haben die Katastropheneinsätze der jüngeren Vergangenheit gezeigt, so Bezirksfeuerwehrkommandant von Spital Kurt Schober.
5: Wir haben auch 2020 einen riesen Einsatz heroben gehabt und hätten wir Gerätschaften gebraucht und da haben wir erst gesehen, bis das von Klagenfurt kommt, wenn unten ein Bezirk auch so einen Einsatz hat. Haben wir auch oben keine Raufen müssen oder kämpfen müssen, dass wir überhaupt irgendwo die Sachen zurechtgekriegt haben. Und da haben wir dann uns stark intensiv dahinter gesetzt, dass wir das in Oberkärntner Raum aufbringen.
4: Das Land Kärnten investiert insgesamt rund 2,5 Millionen Euro in Infrastruktur und Ausrüstung. Die veränderten Klimabedingungen machen diese Investitionen notwendig, so Landeshauptmann und Katastrophenschutzreferent Daniel Fellner von der SPÖ.
6: Ewig lange Dürreperioden, wir sind mittendrin und dann auf einmal wieder ein Starkregenereignis, wo Unmengen an Wasser runterfallen und das führt eben zu diesen Katastrophen, wie wir sie in den letzten Jahren auch immer und immer wieder gesehen haben.
4: Das Gebäude entsteht direkt neben dem kommunalen Einsatzzentrum Radenthein. Die Fertigstellung ist im Dezember geplant.
3: In St. Veit an der Glan mussten zwei Fahrradfahrer mit schweren Verletzungen ins Krankenhaus eingeliefert werden. Ein Autofahrer hatte beim Öffnen seiner Wagentüre einen Radfahrer übersehen und zu Sturz gebracht. Ein weiterer Radfahrer direkt dahinter konnte nicht mehr bremsen und stürzte ebenfalls. Das Kärntner Nachtleben verliert eine beliebte Adresse. Nach 18 Jahren bleiben der V-Club in Villach und die Bowling-Arena für immer geschlossen. Gestern hat der Betreiber für die V-Club-Gastro am Landesgericht Klagenfurt ein Insolvenzverfahren beantragt. Romy Sigurd-Klippstätter informiert.
7: Es war so etwas wie ein Abschied auf Raten, der sich seit Tagen angekündigt hat. Beim Villacher Kirchtag war der V-Club in den vergangenen Jahren immer fester Bestandteil des Partyzelts am Kaiser-Josef-Platz. Heuer war dort nicht vertreten. Unmittelbar nach dem Kirchtag ging das Lokal dann überraschend in die Sommerpause und seit gestern ist es fix. Die Tore von V-Club und V-Bowling-Arena bleiben für immer geschlossen. Als Grund gibt Betreiber Rüdiger Kopeinig wirtschaftliche Probleme an, die nicht nur sein Unternehmen, sondern die gesamte Nachtgastronomie in Österreich treffen würden. Auch eine der bekanntesten Diskotheken in Tirol, das Katapult in Sölden, hat Anfang des Monats Konkurs angemeldet. Seit Corona habe sich das Ausgehverhalten verändert, heißt es in einer Presseaussendung, die er über seine Anwälte verschickt hat. Die Gäste würden später kommen, früher gehen und weniger konsumieren. Dazu kämen noch die gestiegenen Betriebskosten. Nach 18 Jahren V-Club und 17 Jahren V-Bowling-Arena mit 1,2 Millionen Gästen und 1.800 Partynächten bleibt der Betrieb für immer geschlossen.
3: Äußerst professionell und gefinkelt sind unbekannte Täter bei einem groß angelegten Betrug vorgegangen. Es ist ihnen gelungen, sich auf einer ausschließlich Spediteuren vorbehaltenen Plattform im Internet zu registrieren. Auf diese erklärten sie sich bereit, einen Transport einer Fracht nach Frankreich zu übernehmen. Die Ware war ein verschleißfester Hartstoff im Wert von einigen 100.000 €. Die Ware wurde auch termingerecht im Bezirk Wolfsberg abgeholt, aber nie an den Empfänger geliefert. Wieder einmal haben sich unbekannte Täter als falsche Polizisten ausgegeben. Sie haben in Feldkirchen, Moosburg und Klagenfurt zahlreiche Menschen angerufen und diese aufgefordert, Geld und Wertgegenstände bereitzustellen, damit diese von der Polizei abgeholt werden können, um Straftaten einer vermeintlichen rumänischen Bande zu verhindern. Ein 87 Jahre alter Feldkirchner ist dem tatsächlich nachgekommen. Er hat mehrere tausend Euro verloren. Andere Angerufene haben den Betrugsversuch erkannt und Anzeige erstattet. Das war das Frühjournal. Jetzt wieder zu dir, Marco.
0: Danke dir. Und wir haben noch 10,5 Minuten, genau bis 7. Ich halte jetzt mal mit Peter Alexander. So richtig nett ist's nur im Bett. Schönen guten Morgen und fröhliches Munterwerden.

0: In der nächsten Stunde, da bereiten wir für Sie wieder unsere Luftikus-Aufgabe vor.
1: Ja, und wir schauen zum Markt.
0: Gleich nach den Nachrichten.
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3: Mit Rosanna Zara am Mikrofon. Guten Morgen. Millionen Menschen in Europa haben gestern Abend die Sonnenfinsternis bestaunt. Das Wetter hat mitgespielt und eine gute Sicht ermöglicht, auch in Österreich. In Graz haben sich etwa um die 1000 Menschen am Schlossberg versammelt, um das seltene Himmelsspektakel mitzuerleben. Anke Mandl war dabei.
4: Familien, Freundesgruppen und viele Schaulustige stehen hier am Grazer Schlossberg. Es werden auch die Schutzbrillen durchgetauscht, damit jeder einmal die Chance hat, sich das Spektakel anzuschauen. Vor allem der erste Blick ist für viele besonders.
5: Siehst du schon? Ja, ist sicher was. Leuchtet voll schön.
4: Um die Sonnenfinsternis noch genauer zu beobachten, sind auch Teleskope der Uni Graz aufgestellt. Expertinnen wie Astrid Veronik, Professorin für Sonnenphysik, erklären, was man dabei genau erkennen kann.
6: Man sieht jetzt, wie ein kleiner, runder Teil, ein Segment, der Mond sich über die Sonne bewegt und ein Stück von dem Sonnenlicht abdeckt.
4: Vom Schlossberg aus dauert die Finsternis allerdings nur um die 25 Minuten. Der Plabutsch versperrt die Sicht auf die tiefstehende Sonne. Deshalb sind hier auch nur 40-45% der Sonne verdeckt. Trotzdem ist die Stimmung besonders. Am Ende gibt es sogar Applaus.
3: In Kolumbien läuft nach dem Erdbeben am Montag mit mindestens 265 Toten die Zeit ab, um Überlebende aus den Trümmern zu retten. Die ersten 72 Stunden gelten ja als entscheidend und noch werden hunderte Menschen vermisst. Teresa Kulovic berichtet.
7: Das wichtige Zeitfenster von 72 Stunden nach dem Beben schließt sich gegen Mittag. Danach sinkt die Wahrscheinlichkeit, Lebende zu bergen, rapide. Insgesamt wird es noch ein langer und intensiver Einsatz für alle Beteiligten. Vielerorts gibt es weder fließend Wasser noch Strom. Tausende haben kein Dach über dem Kopf. Wir werden diverse Notunterkünfte eröffnen müssen. Orte, die überfüllt sein werden. Und hier müssen wir dann auch vorsichtig sein, dass es nicht zu Gewalt gegen Mädchen und Frauen kommt. Mahnt Catalina Vargas von der Hilfsorganisation CARE. Eine weitere Angst, die kursiert, ist jene vor Plünderungen durch bewaffnete Gruppen. Im Moment haben wir dazu noch keine Meldungen erhalten, aber aufgrund der Spannungen vor Ort ist das definitiv etwas, das wir prognostizieren können.
3: Das österreichische Catering-Unternehmen Do & Co. hat gerade für ungewöhnliche Schlagzeilen gesorgt. US-Präsident Trump musste nach dem NATO-Gipfel in Ankara aus Sicherheitsgründen mit einem Täuschungsmanöver aus einer Air Force One geschmuggelt werden. Und zwar in einem Container von Do & Co. Darüber informiert wurde Firmengründer Attila Dogudan aber nicht.
8: Es hat niemand angerufen und niemand hat es auch mitbekommen, um ehrlich zu sein. Wir haben selber aus den Medien erst erfahren und es ist vom Secret Service organisiert worden und eben Secret. Und wir selbst sind erst seit 48 Stunden sozusagen, haben wir es mitbekommen.
3: Sagt der Do & Co-Chef gestern in der ZIP 2. Das waren die Nachrichten mit Rosanna Zara. Das Wetter.
9: Alles ruhig beim Wetter, heute und auch in den nächsten Tagen. Hoher Luftdruck und trockene Luft bleiben wetterbestimmend. Es gibt jede Menge Sonnenschein und Höchsttemperaturen um 30 Grad. Heute früh ist es heiter oder wolkenlos in den Landeshauptstädten. In Wien zwischen 11 und 19 Grad im Moment. In Eisenstadt 16, St. Pölten 12, Linz 18, Salzburg 13, Innsbruck im Moment 17 Grad, in Bregenz 18, Graz 16 und in Klagenfurt 18 Grad. Deutlich frischer ist es heute früh in manchen Alpentälern, im Waldviertel und auch im Mühlviertel. Nur 5 Grad jetzt in Zwettl, 10 in Mürzzuschlag. Bis zum Nachmittag klettern die Temperaturen auf 25 bis 33 Grad heute. Am heißesten wird es in Vorarlberg, Tirol und Kärnten. Sonnig wird es überall und das durchgehend von der Früh bis zum Abend. Nebel oder Wolken gibt es heute kaum. Morgen am Freitag dann wieder viel Sonne und 26 bis 34 Grad. Das Wochenende wird noch etwas heißer und dann steigt von Westen her allmählich die Wahrscheinlichkeit für Wärmegewitter an den Nachmittagen. So viel zum Wetter von Daniel Zeinlinger.
0: Sicher unterwegs mit Radio Kärnten, 7:04, Anna.
1: Soweit noch alles ruhig auf unseren Straßen. Sie kommen überall noch gut voran. Wenn Sie aber etwas sehen und entdecken, dann rufen Sie bitte bei uns an, kostenlos unter 0800 600 601. Gute Fahrt.
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1: Wir wünschen einen schönen guten Morgen. Anna war gestern Sonne schauen, hat aber nichts von der Sonne gesehen.
2: Es war nun nicht nur ich mit dabei, sondern auch die Wolken, leider Gottes.
1: In dem Moment.
2: Also die Brille war umsonst, ja. Die teure Bildbrille.
1: Du hattest zumindest eine. Ja. Andere haben sich Pappendeckel, Ferngläser gebaut mit Alufolie und weiß Gott noch was. Also da hat sie die kuriosesten Vorschläge auch im Internet gegeben. Nicht immer zur Freude der Augenärzte, wie ich gehört habe.
2: Wir warten einfach wieder bis dann 2084.
1: Nein. Am 3. September 2081, ich habe mir das schon ausgerechnet, ich bin dann 106 Jahre, aber es ist mir's wert.
2: Es geht sich aus.
1: Ja, ich warte drauf, in jedem Fall. Gut, 5,5 Minuten nach 7, Luftikusaufgabe, gibt's gleich bei uns.

0: Die Reise zum Mittelpunkt der Erde, könnte man sagen. Viaggio al centro del mondo, Otto Drehmusik aus Bella Italia. 3 Minuten noch bis 7:45. Gleich die Luftikusaufgabe. Das Wetter für heute.
1: Optimales Wander- oder Badewetter, denn die Gewitterwahrscheinlichkeit ist heute gering und es scheint von früh bis spät ungetrübt die Sonne. Höchstwerte zwischen 27 und 32 Grad. In 2000 Meter Höhe hat es zum Mittag um die 18 Grad. Aktuell in Ferlach 17, in Völkermarkt und Millstadt 16 Grad. In Areach und Döllach messen wir 15 Grad. In Friesach, Gmünd und Bad Bleiberg hat es 14 Grad. In Bad Eisenkappel auf der Gerlitzen und am Katschberg 13. In Weidensfeld 12 und am Sonnenblick 7 Grad. Bei unseren Nachbarn in Lien 16 Grad, in Laibach bereits 18 Grad, in Udine 24 und in Triest 27.
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5: So, Anna Magnet war gestern eine von den Glücklichen, die sich den Sonnenuntergang mit einer Sonnenfinsternis, zumindest einer partiellen, ich glaube so 85% oder was, glaube ich.
6: Ja, bei 90% so in Österreich. Aber bei mir war finster, 100%.
5: Ja, na, bei mir war es nicht finster, bei mir war es einfach nur bewölkt.
6: Ja.
5: Genau in dem Moment, wo es eigentlich hätte schön werden können, haben sich Wolken vorangelegt.
6: Aber wenn du die Brille oben hast und hinschaust und dort sind Wolken, dann ist es schwarz.
5: Dann ist es schwarz, das ist richtig.
6: Also dunkel.
5: Dunkel, genau. Ja, es hat auch Menschen gegeben, die immer gesagt haben, sie haben auf die Sonnenfinsternis gewartet, bis es finster ist. Die haben das ein bisschen falsch verstanden. Ja, kann man auch machen.
6: Es gibt aber auch Leute, die da wirklich ein Event draus machen, die weit wohin fahren, teilweise sogar wohin reisen oder einfach auf den Berge fahren, um die Sonnenfinsternis optimal zu erleben. Wir suchen heute so jemanden.
5: Genau, vielleicht waren Sie auch in diesem Verkehrschaos gestern am Magdalensberg. Da waren ja gefühlt Tausende da nach oben unterwegs. Ja, da hatten mehrere dieselbe Idee wahrscheinlich.
6: Ich glaube, die haben jetzt auch nicht viel mehr gesehen als wir hier in der Ostbucht.
5: Ich glaube, da muss nicht auf den Berg fahren, dass ich einen Sonnenuntergang sehe. Aber es ist natürlich ein anderes Ambiente, das verstehe ich schon. So, wenn Sie jetzt an einem ganz besonders außergewöhnlichen Ort die Sonnenfinsternis, die partielle gestern mitverfolgt haben, dann rufen Sie uns an, seien Sie bitte unser Luftikus. Wir haben ein kleines Dankeschön für Sie vorbereitet.
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5: Aber es muss wirklich ein bisschen außergewöhnlicher sein. Also wenn Sie sagen, ich habe mich da auf dem Acker hingestellt und gewartet, bis es dunkel wird, das habe ich auch.
6: Genau.
5: Dafür gibt es kein Frühstück.
6: Ich war in der Ostbucht in Klagenfurt.
5: Ja,
6: ist jetzt auch nicht.
5: Nee. Schön, aber nein.
6: Genau.
5: Ja, aber wenn Sie sagen, ich habe mir da einen ganz speziellen Ort ausgesucht, weil ich vielleicht diesen Moment ganz für mich oder mit Freunden oder mit Familie verbringen wollte und erleben wollte, dann rufen Sie uns an.
6: 0463 511 00 und die 5.
5: Und im besten Fall.
6: Sie können uns auch von Mallorca aus anrufen.
5: Wo immer Sie waren auf dieser Welt und im besten Fall haben Sie vielleicht auch noch Fotos davon. Nicht, dass wir Ihnen nicht glauben, aber wir wollen halt
6: auch ohne Wolken.
5: Wir wollen auch einmal das Sonnenfinsternis sehen, genau. 0463 511 005.

0: Kim Carnes mit Betty Davis Eyes um 7:59. Wir schauen auf die Straßen. Was tut sich denn? Anna weiß es.
1: Sicher unterwegs mit Radio Kärnten und da tut sich nicht viel. Es ist alles ruhig soweit. Sie kommen überall noch gut voran. Gute Fahrt.
0: Wir sind immer noch auf der Suche nach Menschen, die gestern an einem ganz besonders außergewöhnlichen, romantischen, speziellen Ort sich die Sonnenfinsternis, die partielle, muss man sagen, war ja nicht ganz verdeckt in Österreich, angesehen haben.
1: Aber die Latte liegt sehr hoch, muss ich sagen. Also wir sind bei beiden Fällen, die jetzt bei uns angerufen haben, wirklich am Meer, im Meer und nicht in Österreich.
0: Ah, gut, aber vielleicht sind Sie ja in Österreich oder in Kärnten gewesen an so einen speziellen Ort, der nicht zu toppen ist. Dann erzählen Sie uns davon in ein paar Minuten.
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0: Ja, und die Daniela ist im Dienste der Frische unterwegs und weiß genau, wo man die Schmankerln im Land bekommt. Aber wo genau? Bis heute. Schönen guten Morgen.
3: Einen schönen guten Morgen vom Markt in Spital, wo ich bei der Familie Draxl bin. Und der Wolfgang Draxl hat seine Mutter, die Margarete, gleich einmal vorgeschickt, damit sie mit mir den Marktbericht macht. Guten Morgen.
4: Guten Morgen.
3: Das Erste, was bei euch am Stand auffällt, sind die Nudeln. Da gibt es eine ganze Nudelpalette.
4: Ja, das sind Topfnudeln, Klettnudeln, Erdäpfelnudeln und Fleischnudeln.
3: Und beim Teig gibt es da Unterschiede?
4: Sind alle Nudeln eigentlich mit Vollkornmehl und mit normalem Mehl. Normalen Weizenmehl und Dinkel-Vollkornmehl.
3: Ich habe das ja schon bei meiner Oma bewundert, dass jeden Nudel, den die sie gemacht hat, der hat die gleiche Größe gehabt, der hat gleich ausgeschaut, als ob das fast maschinell gefertigt ist, obwohl sie es mit der Hand gemacht hat. Ja. Bei euch wird es auch mit der Hand gemacht, oder?
4: Mit der Hand wird gekränkelt. Schon 40 Jahre am Spitalermarkt.
3: Und da kriegt man irgendwann, die Oma hätte jetzt gesagt, den Vorteil außer.
4: Ja, genau. Die Übung musst du denn die haben, ja.
3: Ihr habt aber nicht nur Nudeln mit, sondern auch süße Sachen.
4: Wir haben Topfenstrudel, Apfelstrudel mit eigenem Teig alles und die Füller natürlich auch.
3: Der Teig muss ja gezogen werden, oder?
4: Ja, der muss gezogen werden.
3: Braucht das Zeit oder geht das recht zackig?
4: Bei mir geht das schon schnell.
3: Aber der Teig sollte rasten?
4: Ja, der muss rasten. Einen halben Tag lasse ich ihn rosten, dabei mache ich die anderen Arbeiten.
3: Bekannter wird es dann mit dem Brot. Was ist damit?
4: Wir tun das Getreide selber anbauen. Roggen, Dinkel, Weizen. Und das mahlen wir selber. Dann haben wir das reine Roggen-Vollkornbrot und das Roggen-Haferbrot. Hafer ist sehr gesund und da sind Haferkörnchen drinnen und ist sehr schmackhaft.
3: Und was ich so gesehen habe, alles Sauerteig?
4: Alles Sauerteigbrot, ja.
3: Ihr baut aber noch mehr Sachen am Hof an?
4: Ja, Kartoffel, Strankerl und im Herbst haben wir wieder Kraut für Sauerkraut. Haben wir alles am Acker und rote Runen haben wir.
3: Eine Frage habe ich noch zum Schluss. Vorne habe ich Hardenmehl stehen sehen und ein Sack dabei, der ausschaut, als ob es dunkle Kieselsteine wären. Gehe ich richtig in der Annahme, das ist der ungemahlene Harden?
4: Ja, das ist der ungemahlene Harden, so wie er vom Drescher kommt. Gell? Wir dreschen das und dann kommt der Harden in Säcke gefüllt und dann wird er gereinigt und dann kommt er in die Mühle und wird gemahlen, Vollkornmehl.
3: Muss man bei der Verarbeitung im Vergleich zum Weizenmehl zum Beispiel irgendwas anders machen dann?
4: Nein, der Harden lässt sich gut zum Backen nehmen. Ja, für Torten, für Rouladen oder man macht auch Brot, da muss man halt ein bisschen mit einem Dinkelmehl oder mit was anderes mischen.
3: Viel gelernt hat wieder Daniela Winkler. Schöne Grüße vom Markt in Spital.
0: Danke dir, nicht nur du, auch wir haben dazu gelernt. Ja, schön. Der Coconut jetzt mit einem ganz, ganz großen Hit. Can't Help Falling in Love.

0: Eine Minute wieder nach 7:30. Zeit für Neuigkeiten im Studio. Isolde Notnagel.
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2: In Radenthein entsteht das neue Katastrophenschutzzentrum für den Bezirksspital an der Drau. Gestern ist der Spatenstich erfolgt. Neben dem bestehenden kommunalen Einsatzzentrum wird bis Dezember das Katastrophenschutzlager errichtet. Das Land investiert 1 Million Euro in das Gebäude und 1,6 Millionen Euro in Gerätschaften. Das kommunale Einsatzzentrum Radenthein wurde heuer im April eröffnet. Es bündelt Feuerwehr, Bergrettung, Bauhof und interkommunales Altstoffsammelzentrum an einem Standort. Schwer gestürzt ist ein Rennradfahrer auf einer Gemeindestraße in St. Kanzian am Klopainer See. Er hat wegen eines entgegenkommenden Autos die Kontrolle über sein Rad verloren und ist in einen Bach gestürzt. Der 53-Jährige wurde schwer verletzt. Das Kärntner Nachtleben verliert eine beliebte Adresse. Nach 18 Jahren bleiben der V-Club in Villach und die V-Bowling-Arena für immer geschlossen. Der Betreiber hat gestern für die V-Club-Gastro am Landesgericht Klagenfurt ein Insolvenzverfahren beantragt. Als Gründe werden wirtschaftliche Probleme angegeben, die die gesamte Nachtgastronomie betreffen. Anna, du hast die Wetteraussichten für uns.
3: Heute überall strahlender Sonnenschein und geringe Gewitterwahrscheinlichkeit. In der Früh um die 15 Grad, Höchstwerte dann bis zu 32 Grad.
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3: A2 Südautobahn Richtung Italien zwischen Völkermarkt West und Grafenstein. Der Kreuzer Gegentunnel ist wegen einer Höhenkontrolle gesperrt. Ausweichen ist über die B70 möglich. Ansonsten alles ruhig, gute Fahrt.
0: Zum Sport, Hannes Orange.
4: Fußball, da ist der Wechsel von WRC-Torhüter Nico Bolster in die Niederlande zu Nijmegen perfekt. Der 24-Jährige unterschreibt dort für 4 Jahre. In der dritten Qualifikationsrunde für die Conference League gewinnt Rapid zu Hause gegen Peide mit 2:0 das Rückspiel. Gesamte Hütteldorfer somit souverän mit 6:1 im Playoff. Salzburg im Rückspiel der Europa League Quali heute beim FC Paphos. Die Wiener Austria spielt in der Conference League Quali bei Beita Jerusalem. Eishockey, da war beim ECKAC gestern offizieller Trainingsauftakt in der Horten Arena. Der erste Test erfolgt am nächsten Freitag zu Hause gegen Olympia Laibach. Meister Graz ist seit gestern im Trainingscamp in Kitzbühel, wo die 99ers zweimal auf DEL-Vizemeister Mannheim treffen. Radsport noch: in der Villacher Alpenarena startet morgen die internationale Alpe Adria Tour für Nachwuchsfahrer über 3 Etappen. Den Auftakt macht morgen ab 16 Uhr der Prolog mit Start und Ziel in der Alpenarena.

0: Rian mit seiner Hausparty. Wir lösen gleich unseren Luftikus des Tages auf. Wollen ja von Ihnen wissen, wo haben Sie denn gestern die partielle oder vielleicht auch totale Sonnenfinsternis miterlebt? Haben Sie sich da einen ganz speziellen Ort ausgesucht? Wir sind da neugierig und freuen uns schon über Ihre Erzählungen. In knapp 2 Minuten.
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5: Gestern, die Sonnenfinsternis hat tausende Menschen auf der fast ganzen Welt, sage ich mal jetzt übertrieben, durchaus in ihren Bann gezogen. Es hat in Spanien, wie wir wissen, die totale Sonnenfinsternis gegeben. Das sind auch wirklich sehr, sehr viele hingepilgert. Ich kann mich erinnern, oder habe es auch zufällig dann gesehen, unser befreundeter Sender, das ZDF, hat sogar live übertragen aus Mallorca.
6: Das habe ich auch gehört.
5: Also, ja, großes Spektakel, ist klar, sowas ist schon auch ein sehr, sehr besonderer, erhebender Moment, was da...
6: Kommt auch selten vor, man muss wieder lange darauf warten. Eben. Und dementsprechend war alles ausverkauft, die ganzen Brillen dafür. Mhm. Es sind manche sogar extra dorthin geflogen.
5: Genau, auch in Österreich hat man eben diese Bartelle Sonnenfinsternis miterleben können, wenn sich nicht unbedingt gerade in dem Moment die Wolken vorne hingeschoben haben. Also ich glaube fast 90%, auch schon ein wirklich beeindruckendes Spektakel. Aber die Mirella Schwarz, die hat, glaube ich, sogar eine totale Sonnenfinsternis erlebt. Einen schönen guten Morgen, Mirella, Entschuldigung.
7: Ja, guten Morgen aus Mallorca.
5: Aus Mallorca. So, aber jetzt haben wir gleich die Answerfrage. Extra dorthin geflogen oder zufällig auf Urlaub?
7: Nein, extra dorthin geflogen. Meine Tochter hat hier unten ein Gesundheitszentrum aufgebaut, im Süden von Mallorca, und ich bin extra hergeflogen.
5: Na.
7: Und habe mich schon im Jänner erkundigt, dass ich einen Flug bekomme.
5: Mhm.
7: Und es hat alles geklappt und ich war da und es war einfach sowas von unglaublich.
5: Das kann ich mir vorstellen. Also jetzt wollen wir diesen Moment noch einmal mit Ihnen gemeinsam erleben. Was hat sich da abgespielt, dort wo Sie waren?
7: Es war im Süden nicht so schlimm. Dort, wo wir hin waren, die bin ich am schönsten Strand von Mallorca in Estrens, da war die Straße schon zu Mittag abgesperrt. Aha. Also man hätte müssen 10 Kilometer zu Fuß gehen, haben wir nicht gemacht. Wir sind dann einen Schlupfweg über die Felsen gegangen im Süden von Sarabita und sind dort ungefähr eine Dreiviertelstunde hingewandert. Das war okay, wunderschön, ich war in der Gegend noch gar nicht. Und man hat dann gesehen, wie sich die Leute auf diesem Felsplateau dort wirklich aufgestellt haben, jeder mit seiner Brille, dann haben sie aus mitgehabt und wir waren ungefähr eine Stunde vorher waren wir schon dort.
5: Mhm. Das heißt also, Stunde vorher, das heißt ja, in Spanien war es glaube ich so kurz nach 20 Uhr, oder?
7: Es hat angefangen um 19.30 Uhr so ungefähr.
5: Mhm.
7: Und mit der Brille hat man, mit freiem Auge sieht man das gar nicht. Wenn man die Brille aufsetzt, dann merkt man richtig, wie der Mond sich in die Sonne hineinschiebt.
5: Mhm. Also schon ein beeindruckendes Schauspiel, gell?
7: Unglaublich. Ja. Ich habe meine Enkelin mitgehabt, mein 15-jährige Kiki. Also es war für uns beide so ein Erlebnis. Hm. Unglaublich. Und dann ist es auf einmal, man merkt, dann wird eine Sichel so auf der linken Seite, dann sieht man von der Sonne nur mehr eine ganz hauchdünne Sichel.
5: Mhm.
7: Und dann ist auf einmal ein kreisrunder, es ist in der Mitte dunkel und rundherum kreisrund orange, ganz dünn.
5: Mhm. Die berühmte Corona, wie man sie nennt, gell?
7: Die Corona. Und dann kommt ein Wind, es wird dunkel und es war dann nur mehr Stille. Da waren tausende von Leuten dort.
5: Das ist das, was ich auch aus dem Jahr 1999, damals, wo es in Österreich die totale Sonnenfinsternis gegeben hat, auch noch in Erinnerung habe und was auch immer erzählt wird, dieser Moment, diese Stille dann plötzlich, gell?
7: Na, es ist unglaublich, ich krieg direkt jetzt noch Gänsehaut, was das gestern für alle bedeutet hat. Das war so ein magischer Moment.
5: Das kann ich mir vorstellen.
7: Und dann, ich bin froh, dass ich das erlebt habe.
5: Ja, ja. Und dann brandet Jubel auf, oder? Zumindest
7: die Leute schreien die richtig gehend auf.
5: Ja.
7: Ja, also so ein, es ist also fast ein Freuden, aber nicht laut, sondern man merkt einfach, wie berührt die Menschen sind.
5: Mhm. Ja, was uns da Mutter Natur alles schenkt, gell?
7: Dazu ist der
5: Mensch dann letztendlich, auch wenn wir viel schon geschafft haben und auch viel kaputt gemacht haben, aber dazu sind wir dann immer fähig, zu solch großen Ereignissen. Ist doch schön.
7: Ja, interessanterweise, ich habe dann auch wir waren eine kleine Gruppe, wie hat sich der Mensch im Mittelalter das vorgestellt?
5: Ja. Ich glaube, ich habe das von Kollegen Markus Watzak erfahren, der hat gesagt, dass da dann die das vorausgesagt haben, glaube ich sogar, nicht wirklich überlebt haben. Es war ein bisschen eine dunklere Zeit, wie wir wissen. Ne?
7: Ja,
5: weil die haben gedacht, das ist irgendeine unheilbringende Sache jetzt. Ne?
7: Natürlich, oder immer die Strafe vom Himmel.
5: Mhm.
7: Genau. Ja, nein, unglaublich. Also Herr Wente, unglaublich.
5: Ja, ich merke es gerade. Schön, dass Sie uns da nochmal teilhaben lassen. Mirella, bleiben Sie jetzt noch ein bisschen auf Mallorca oder was wirklich nur für dieses einmalige Erlebnis?
7: Ich fliege morgen zurück.
5: Ja.
7: Ich hab einen Enkel, der da in die Schule geht.
5: Ja.
7: Und ich fliege einmal im Monat herunter, bis ich Omi kochen.
5: Boah, also war ein ziemlicher Aufwand, oder? Einmal im Monat nach Mallorca?
7: Von Klagenfurt fliegt man 2 Stunden.
5: Ja.
7: Ist kein Aufwand.
5: Stimmt, jetzt gibt es einen direkten Flug hin, dann ist es ein bisschen leichter, gell?
7: Ja, ist kein Aufwand, mache ich gern.
5: Fein. Das heißt also, die Oma wird dann Enkel aufpassen und fliegt nicht auf Mallorca, um dort dann im Sangria-Kübel ein bisschen Party zu machen.
7: Ich war auch noch nie im Ballermann.
5: Ah, okay, naja, was nicht ist, kann er noch werden, oder?
7: Ja, glaube ich
5: ja,
7: auch.
5: Ja, eben. Es gibt sicher irgendwann einmal so eine Mallorca-Party für Omas oder so. Für junggebliebene Omas.
7: Ja, das haben sie aber sehr lieb und charmant gesagt.
5: Naja, ich bin ja auch schon in einem Alter. Es hilft ja nichts. Da müssen wir durch. Das machen wir gemeinsam, gell? Mirella, in jedem Fall, vielen herzlichen Dank. Wenn Sie zurückkommen, wartet schon das auf Sie.
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5: Danke nochmal für die nette Erzählung, für die Eindrücke.
7: Danke. Und
5: liebe Grüße nach Mallorca an die Familie.
7: Dankeschön, auch der Frau Martinitz. Danke.
6: Danke.
5: Oder wie sagen die Spanier?

0: You Bring On The Sun, London Beat, bringt uns aber auch genau zum Thema. Wir schauen uns das Wetter an.
1: Es scheint heute verbreitet ungetrübt die Sonne, vereinzelte Quellwolken am Nachmittag bleiben harmlos, Höchstwerte 27 bis 32 Grad. Und auch morgen, der Freitag, da geht es mit jeder Menge Sonnenschein weiter. Über weite Strecken ist es auch sogar wolkenlos. Der Ostwind bleibt mäßig morgen und die Temperaturen steigen auf 28 bis 33 Grad. Am Samstag bleibt es die meiste Zeit sonnig, am Nachmittag entstehen über den Bergen aber auch ein paar Quellwolken und im Bereich der Tauern eventuell ein Regenschauer oder Gewitter. Es wird heiß am Samstag, die Höchstwerte liegen bei 29 bis 34 Grad und der Sonntag dann auch sehr ähnlich, überwiegend sonnig und noch einmal heiß mit 29 bis 35 Grad. Am Nachmittag von Westen her auch Wolken und einzelne Schauer oder Gewitter mit dabei.
0: Okay, und jetzt lass uns mal gratulieren. Ein ganz spezieller Geburtstag.
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0: Obermillstadt ist auf den Beinen und feiert einen, der es durchaus verdient hat. In jedem Fall Martin Brandstätter ist in der Leitung jetzt und dem dürfen wir jetzt ganz herzlich zum Geburtstag gratulieren. Schönen guten Morgen, Herr Brandstätter.
3: Recht herzlichen Dank, müssen wir sagen. Ne?
0: Ja, alles Gute. Darf ich es verraten? Es ist ein schöner, runder Geburtstag, den Sie da heute feiern.
3: Ja.
0: Ja?
3: Ja, können wir mal. Ich lege gleich, ja.
0: Ja, sagen Sie oder sag ich?
3: Sag ich du.
0: Alles klar. Dann, der 90. Geburtstag ist das heute.
3: Richtig, ja.
0: Das ist ja wunderbar. Wie fühlt es sich denn an? Erzählen Sie mal, Martin.
3: Ja, es ist halt, ja.
0: Ja.
3: Es wird halt etwas weniger bei der Beweglichkeit. Und man muss sich halt ein bisschen halten, gell?
0: Ja.
3: Dass es ein bisschen weitergeht.
0: Ja.
3: Man versucht halt, das Beste, nicht so viel trinken und nichts rauchen. Nicht?
0: Ja.
3: Dann passt das schon nicht.
0: Also das ist einmal das Rezept. Nichts trinken, nichts rauchen und Sport machen, glaube ich. Gell? Das haben Sie
3: ja, ein bisschen, ja.
0: Ja. Ich weiß ja von Ihnen.
3: Ich es kann.
0: Ja, wobei ich weiß ja von Ihnen, Sie haben Fußball gespielt, Sie haben getanzt,
3: ja,
0: Sie waren
3: ja,
0: wandern. Also Sie haben nichts ausgelassen.
3: Das stimmt schon, ja.
0: Ja. Und jetzt müssen Sie mir noch was erzählen, Herr Brandstätter. Sie haben auch in einer Band Schlagzeug gespielt.
3: Ja, richtig, ja.
0: Ja, wie hat die Band geheißen?
3: Mari, warte mal.
0: Nein, macht ja nichts, aber was habt ihr denn für Musik gemacht?
3: Ja, Tanzmusik.
0: Tanzmusik? Ah doch, ja, perfekt, perfekt. Na naja, gut, dann ist man ja immer in bester Gesellschaft, gut gelaunt, viele fesche Mädels.
3: Ja, genau.
0: Als Musikant hat man Vorteile.
3: Tanzmusik Iris war mir geheißen. Zu viert war man.
0: Ah, Tanzmusik Iris, alles klar. Martin, wie wird denn jetzt gefeiert, der runde 90. Geburtstag? Passiert das heute?
3: Die haben um 6 am Schmerzer geschossen, ja.
0: Ach, Mariana.
3: Ja.
0: Da will man einmal.
3: Schon die mehrere Dings sind schon wieder gegangen und werden noch kommen, sowieso.
0: Ja.
3: Eigentlich, wenn es ein Geburtstag ist, wenn man.
0: Ja, ja.
3: Gute Familie hat nicht.
0: Ja, das kann ich mir verstehen.
3: Ich bin sehr dankbar bin, meiner Frau und meinen Angehörigen, ja, denen muss mir helfen. Gell?
0: Das denke ich mir. Also es geht nichts über ein gutes Umfeld, gell? Wenn man eine gute Familie
3: genau,
0: hat.
3: Das ist, ja.
0: Das ist schon sehr viel gewonnen. Lieber Martin, und gibt es da eine große Feier mit der Familie auch oder ist so heute kommen und gehen einfach?
3: Ja, und heute ist kommen und gehen, aber wenn man am Sonntag. Feier machen, ja.
0: Da macht es eine gescheite Feier. Na, in jedem
3: Familie,
0: Fall.
3: Ja. Genau,
0: ja, na, das wird sicher eine tolle Sache. Lieber Herr Brandstätter, ich soll Ihnen ausrichten, die Kinder, die Enkelern, die Urenkelern, die Schwester Irma, der Otto und alle, die Sie lieb haben, viel Glück, weiterhin viel Gesundheit und Elan mit Gottes Segen. Und wir freuen uns auf viele weitere fröhliche Jahre. Und ich soll ausrichten, danke für alles. Du bist einfach großartig, Stätter, und deine liebe Moni auch. Na, bitteschön. Und
3: na, danke, vergiss gut.
0: Ja.
3: Marco, gell?
0: Ja, nichts zum Danken von uns auch.
3: Team alles gut.
0: Danke.
4: Danke schön.
3: Und es weiter so gut weiter, das ist einfach herrlich. Gell?
0: Ja, das freut uns sehr. Lieber danke. Martin, alles erdenklich Gute und zum 100er hören wir uns wieder. Das machen wir jetzt aus. Passt?
3: Ja, ja.
0: Alles klar.
3: Das war's der über mir.
0: Das ist richtig, aber ein bisschen können wir selber mithelfen auch.
3: Ja, das stimmt, ja.
0: Okay.
3: Alles kann man nicht machen, aber man tut halt das Möglichste.
0: Ja, ja, Sie sind da auf einem guten Weg.
3: Ich will im Rahmen bleiben mit der Trinkerei, weil heute mal die Fitzwege getrunken, rund um mich rum.
0: Ja, ja, gut, aber ein Glasl zum Anstoßen geht heute sicher.
3: Ja, das schon, ja.
0: Ja, fein. Martin, dort feiern, alles Gute, viel Gesundheit weiterhin und liebe Grüße auch an die, die schon da sind oder noch da sind, gell?
3: Ich vergesse gut, danke.
0: Dankeschön.
3: Marco, gell? Alles Gute, ja, ebenfalls.
0: Dankeschön, wiederhören.
3: Ja, bitte.

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2: Mit Rosanna Zara am Mikrofon. Guten Morgen. Erstmals seit 20 Jahren hat es gestern in Europa wieder eine totale Sonnenfinsternis gegeben. Am besten zu sehen war sie in Spanien. Tausende Menschen sind deshalb dort extra angereist, um zu sehen, wie sich der Mond gegen 20 Uhr vor die Sonne geschoben hat. Aus Spanien, Josef Manola.
3: Dann wurde es dunkel, mitten am Abend. In Städten und Dörfern quer durch Nordspanien schauten hunderttausende Menschen mit Sonnenschutzbrillen zum Himmel. Der Mond schob sich vor die Sonne, es kühlte ab und wurde Nacht. Für dieses Schauspiel waren viele weit angereist. 1,4 Millionen Autofahrten wurden auf der Suche nach einem Beobachtungsplatz unternommen. Andere folgten der Finsternis aus der Luft. Eine Sondermaschine der Iberia flog dem Mondschatten im Zickzackkurs hinterher. Für Zahnarzt Alfredo war das ein magisches Ereignis. Für viele Menschen war die Finsternis eine willkommene Abwechslung in einem Sommer, in dem bisher nur über Hitze, Waldbrände und Temperaturrekorde geklagt wurde.
2: Die steigende Jugendkriminalität hat in den vergangenen Monaten immer wieder für hochproblematische Situationen am Straflandesgericht in Wien gesorgt. Jugendliche kommen, teils als Zuhörer, ins Gericht und pöbeln am Gang oder im Gerichtssaal vorsitzende Richter oder Staatsanwältinnen an. Landesgerichtssprecherin Christina Salzborn sagt:
4: Das hat zugenommen, dass es da zu Einschüchterungsversuchen kommt, Beschimpfungen von Vorsitzenden, Staatsanwälten, Verteidigern, ProzessbegleiterInnen oder eben auch Drohungen gegen Zeugen.
2: Mittlerweile setzt die Justiz verstärkt auf Unterstützung durch die Polizei. Wie kann man sich das denn vorstellen, Bernd Kuschur aus unserer Chronikredaktion?
5: Naja, es gibt an sich zwar die Justizwache, aber die ist für die Bewachung von Häftlingen zuständig. Die Justiz braucht daher die Polizei, um Störenfriede unter den Zuhörern aus den Gerichtssälen bringen zu lassen oder um am Gang im Gericht abhängende Jugendliche aus dem Gebäude zu geleiten. Und deshalb patrouillieren am Landesgericht in Wien auch immer öfter Polizeistreifen durch die Gänge. Die jungen Freundinnen und Freunde von Angeklagten, die lassen halt anscheinend oft jeglichen Respekt vermissen und pöbeln Justizpersonal an. Letztlich drohen ihnen dann Ordnungsstrafen und Hausverbote. Aber auch diese Maßnahmen der Justiz sind erst möglich, wenn die Polizei die Identität der Jugendlichen festgestellt hat.
2: Danke, Bernd. In Wien kommt es heute zu massiven Einschränkungen im S-Bahn-Verkehr. Grund ist ein Kabelbrand. Aktuell können keine Züge zwischen Wien-Praterstern und Wien-Quartier Belvedere sowie Wien-Rennweg und Vienna-St. Marx fahren. Auch der City Airport Train Cat zum Flughafen Wien-Schwechat ist davon betroffen. Die Sperre dürfte den ganzen Tag andauern. Das waren die Nachrichten mit Rosanna Zara. Das Wetter.
6: Jede Menge Sonnenschein und Höchsttemperaturen um 30 Grad bringt der heutige Donnerstag. Ganz ähnlich geht es auch morgen weiter, bevor dann ab dem Wochenende langsam Bewegung ins Wettergeschehen kommt. Heute früh ist es in allen Landeshauptstädten sonnig, bei Temperaturen zwischen 16 Grad in Salzburg und 21 Grad in Linz. Bis zum Nachmittag klettern die Temperaturen heute auf 25 bis 33 oder 34 Grad. Die heißesten Orte liegen im Rheintal und im Walgau, im Inntal und in Kärnten. Die Sonne scheint heute durchgehend und das meistens ungetrübt. Wolken wie jetzt rund um die Choralpe gibt es höchstens vorübergehend. Morgen am Freitag ändert sich noch wenig, einzig die Temperaturen werden ein kleines bisschen zulegen. Das Wochenende wird dann aber deutlich heißer. Sehr heiß wird der Sonntag mit bis zu 37 Grad in der Osthälfte Österreichs. Und am Wochenende steigt dann von Westen her allmählich die Wahrscheinlichkeit für Wärmegewitter an den Nachmittagen. Am Samstag wird es nur stellenweise gewittrig, am Sonntag dann öfter. Einzelne Gewitter können am Sonntag dann auch das Flachland erreichen. So viel zum Wetter von Daniel Zeinlinger.
7: Sicher unterwegs mit Radio Kärnten, 4 Minuten nach 8.
8: A2 Südautobahn Richtung Italien zwischen Völkermarkt West und Grafenstein. Die Sperre des Kreuzer gegen Tunnels nach der Höhenkontrolle ist aufgehoben. Der Stau löst sich auf. Ansonsten ist auch alles ruhig. Gute und vor allem sichere Fahrt.
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1: Schönen guten Morgen. Links oder rechts?
2: Rechts.
1: Noch einmal links oder rechts?
2: Rechts.
1: Rechts.
2: Du?
1: Rechts.
2: Rechts.
1: Ja, heute ist aber Tag der Linkshänder. Also
2: kannst du mit links auch schreiben? Manche können das nämlich.
1: Ich habe es schon probiert, aber boah.
2: Das schaut nicht so gut aus.
1: Aber ich glaube, das ist gar keine schlechte Übung fürs Gehirn. Wenn man sich da sehr konzentrieren muss, also ich glaube so, ich bin jetzt kein Wissenschaftler und käme da nicht wirklich aus, aber vielleicht ist es sogar förderlich.
2: Ich will das sehen. Du schreibst mir bitte einen Satz mit links.
1: Ich schreibe dann Liebesbrief mit links, weil den kannst du dann eh nicht lesen. So kann es nicht gegen mich verwendet werden. Aber jetzt komm, jetzt haben wir noch was anderes. Wir möchten nämlich Danke sagen, gerade dass Sie uns jetzt zuhören, dass wir Sie begleiten dürfen, dass Sie uns mitnehmen, dass wir Ihr Lieblingsradio sind.
2: Und zwar, wenn Sie aus dem Bezirk St. Veit an der Glan, aus der Gemeinde Gudaring und der Ortschaft
1: Hollersberg sind.
2: Ja,
1: es wird knackig, sage ich Ihnen gleich, weil da leben 76 Menschen. Also andere haben also eine Familie.
2: Weißt du, wo das genau ist?
1: Hollersberg, ehrlich gesagt, nein.
2: Ja, nicht.
1: Aber ich bin schon gespannt, wo es liegt. Lassen wir uns das erzählen. Wenn Sie das übernehmen möchten, dann seien Sie bitte so lieb. Rufen Sie uns an unter
2: 0463 511 00 und die 5.
1: Mir kommt vor, du warst gestern im Fußballstadion.
2: Mir kommt es auch so vor, weil ich war nur im Stillen die Sonnenfinsternis anschauen. Das hat mir nichts gut
1: getan. Ich glaube, du hast so gejubelt, dass es jetzt noch den Frosch gibt. Ja, das hätten wir für Sie.
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1: 0463 511 005.

0: Martin, letzter Sommer, 8:58. Wir lösen auf.
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0: Hollersberg in der Gemeinde Gutharing. Wir haben gesagt, dort leben 76 Menschen, 26 Privathaushalte, 8 Arbeitsstätten, 34 Gebäude. Eher klein und fein, Postleitzahl 9334, aber wir sind umso glücklicher und erfreuter, dass der Gerd Wallgram aus Hollersberg uns anruft. Einen schönen guten Morgen.
2: Ja, guten Morgen.
0: Morgen, Gerd.
2: Morgen, servus.
0: Ein echter Hollersberger.
2: Genau so ist.
0: Ja, jetzt muss ich leider hoffentlich unsere Wissenslücke mit der Anna schließen. Ich war noch nie in Hollersberg. Wo liegt das genau?
2: Das? Ja, wie soll ich sagen? Wenn man von Kropfwald Richtung Görtschitztal, also Richtung Hüttenberg fährt,
0: ja,
2: liegt das Furgutharing rechter Hand am Hügel herum. Ja?
0: Okay, ein bisschen Anhöhe mit schöner Aussicht.
2: Genau, aber bei uns ist ein wunderschönes Plateau mit Blick auf bis zu den Karawanken, nach Saualm, Zierwitzkugel,
0: Hochfeld.
2: Ja. Ist wunderschön, ja.
0: Da wird aber der Quadratmeterpreis auch nicht gerade günstig sein, dann mit so einer Aussicht.
2: Also wir verkaufen ja nichts.
0: Ah ja, das heißt also, ihr seid kein Zuzugsort oder lasst schon ein paar Fremde auch zu euch?
2: Natürlich, freilich.
0: Also wenn die Anna kommen tät, habt ihr nichts dagegen?
2: Überhaupt nicht.
3: Also, falls einmal Veranstaltung in Hollersberg ist, gerne anrufen bei uns.
2: Ja. Ich melde mich, ja, genau.
0: Sehr gut. Habt ihr was in Hollersberg, so veranstaltungsmäßig, ein Dorffest oder huckt ein bisschen zusammen? Man kennt sich wahrscheinlich.
2: Ja, also zusammen sitzen da mal schon öfters, gell? Mhm. Aber so Dorffest in dem Sinn haben wir nichts.
0: Ja. Ein Gasthaus in Hollersberg?
2: Naja, in Maria Hill von der Wallfahrtskirche gibt es Familie Somberger.
0: Ja.
2: Ganz ein klasses bürgerliches Gasthaus.
0: Und da schauen die Hollersberger hin, wenn sie Lust zum Feiern haben.
2: Genau so ist.
0: Na, fein. Was gibt es sonst über Hollersberg zu erzählen, was wir wissen sollten?
2: Also wir haben da eine wunderbare Obstgegend. Haben eigentlich sehr viele Streuobstwiesen noch, Gott sei Dank.
0: Ja.
2: Und ich mache daraus halt einen guten Most- und Apfelsaft. Gell?
0: Jetzt habe ich gedacht, einen Hollersaft. Das war natürlich ein Wortspiel gewesen.
2: Das machen wir.
0: Original Hollersaft von Hollersberg. Das glaubt uns niemand, gell? Wird es auch geben, in jedem Fall. Gerd, wo hörst du uns denn heute zu?
2: Ich bin noch im Stall. Kann man fertig machen.
0: Alles klar. Das heißt, ihr habt eine Landwirtschaft mit wie viel Stück Vieh?
2: Ja, ich bin ja ein kleiner Landwirtschaft. Ich habe einen kleinen Betrieb mit 30 Stück Vieh, gell?
0: Naja, was heißt klar? 30 Stück Vieh?
3: Arbeitet es alle mal?
0: Ja.
2: Ja, genau, so ist es klar.
0: Gut, das heißt, was habt ihr, wie sagt man so schön, Milchkuhhaltung oder was ist es?
2: Ja, genau, Bio-Wiesenmilch produziere ich für die Kärntnermilch.
0: Oh, perfekt.
2: Und eben, zweite Standbein ist eben die Direktvermarktung.
0: Die Direktvermarktung. Ja, bitteschön. Schau, da haben wir ein bisschen kleine Werbung auch noch gemacht. Hollersberg, eine Reise wert, in jedem Fall. Und den Gerd Wallgram kann man dann auch besuchen. Und Gerd, wir dürfen noch ans drauflegen. Das ist unser Dankeschön fürs Zuhören.
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0: Und jetzt wollen wir gleich an den Bauern und den Experten fragen. Stimmt das wirklich, wenn im Stall Radio Kärnten läuft, dass die Kühe glücklicher sein und mehr Milch geben?
2: Auf jeden Fall gesünder, das ist ja mal das Wichtigste.
0: Ja, schau bitte. Also, wenn wir auch unseren Beitrag leisten können, dann freut es uns natürlich. Super. Gerd, super. Hat mich gefreut. Danke vielmals. Alles Gute und liebe Grüße nach Hollersberg.
2: Danke.
0: Dankeschön. Ciao. Servus.

0: If you can't give me love, Susie Quattro um kurz vor 8:30. Wir schauen auf die Straßen. Anna macht das für uns.
1: Sicher unterwegs mit Radio Kärnten, soweit alles ruhig. Es sind uns keine aktuellen Störungen gemeldet worden. Wenn Sie etwas sehen, dann rufen Sie bei uns an, kostenlos unter 0800 600 601. Gute Fahrt.
0: Die anhaltende Hitze, Markus Warzag hat es gestern gepostet auf seiner Facebook-Seite, dass seit Aufzeichnungsbeginn der Messgeschichte, wenn man so will, den 41. Hitzetag auch hier bei uns in Klagenfurt gegeben hat. So viele wie noch nie in der Messgeschichte. Und diese anhaltende Hitze sorgt in ganz Europa für enorme Trockenheit. Auch in Österreich eben sind die Folgen ja längst spürbar. Und genau damit setzt sich auch der aktuelle Schauplatz heute auseinander. Um 21.05 Uhr in ORF 2. Redakteurin Isabella Drexler.
2: Ja, genau. Für Kampf ums Wasser, so trocken war es noch nie, ist am Schauplatzreporter Martin Steiner in ganz Österreich und sogar Deutschland unterwegs gewesen und zeigt jetzt die Auswirkungen eines ohnehin schon trockenen Frühlings, dem ein Rekordsommer folgt.
3: Da gibt es so kleinere Herausforderungen. Das sind hauptsächlich Gemeinden, denen zum Beispiel im Mai das Wasser ganz ausgegangen ist, weil eben viele Bürger und Bürgerinnen gleichzeitig ihren Pool befüllen müssen. Das geht aber dann ziemlich schnell auch zu größeren Herausforderungen, die sich überall dort finden, wo es sprichwörtlich ums Eingemachte geht, also um unser Grundwasser. Da gibt es Regionen im Osten Österreichs, so ganze Badeseen verschwinden und so ein richtiger Kampf ums Wasser, wie die Reportage auch heißt, ist südlich von Berlin ausgebrochen, wo sich das österreichische Unternehmen Red Bull 92% des dort entnommenen Grundwassers vertraglich gesichert hat. Da gehen jetzt jene, die mit dem Rest auskommen müssen, tatsächlich auf die Barrikaden.
2: Denn wo der Grundwasserspiegel sinkt, da steigen die Emotionen, erlebt er auch bei seiner Recherche.
3: Da kann man teilweise schon von Angst sprechen. Also da erzählen Menschen, dass sie jährlich ihre Brunnen tiefer graben müssen. In Österreich würde das am ehesten bei den Menschen am Badesee verorten, wo eine gewisse Hoffnungslosigkeit zu spüren ist. Und bei den heimischen Bauern würde ich am ehesten Verunsicherung spüren, weil da halt viele jetzt nicht wissen, wie sie in Zukunft wirtschaften sollen, wenn solche Sommer wie heuer öfter kommen sollten.
2: Denn dabei ist für sie schon lange nicht mehr von schönem Wetter die Rede, so Landwirt Christian Gartner.
4: Das ärgert mich schon. Für die Freizeitgesellschaft mag das ganz angenehm sein, das schöne Wetter unter Anführungszeichen. Für uns wäre es jetzt schön, für uns Bauern, wenn es einen gemütlichen Landregen geben würde mit gut 30 mm, der sich über 2-3 Tage erstreckt. Das wäre ein schönes Wetter.
0: Ja, in jedem Fall. Gekommen sind aber nur Wüstentage. Am Schauplatz heute Kampf ums Wasser, 21 Uhr in ORF 2.

0: Andreas Martin in Radio Kärnten, kurz vor 8:30.
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6: In Kärnten häufen sich seit gestern Betrugsversuche mit der Polizistenmasche. Die Betrüger geben sich am Telefon als Polizisten aus und behaupten, in der unmittelbaren Nachbarschaft habe es Straftaten durch rumänische Täter gegeben. Die Betrüger fordern ihre Opfer auf, Geld und Wertgegenstände bereitzustellen, damit sie abgeholt werden können, um weitere Straftaten zu verhindern. Ein 87 Jahre alter Mann aus dem Bezirk Feldkirchen ist der Aufforderung nachgekommen. Er hat einige 1.000 Euro verloren. In anderen Fällen sind die Angerufenen nicht auf den Betrugsversuch hereingefallen und haben die Polizei informiert. Die Polizei rät, bei verdächtigen Anrufen sofort aufzulegen. In Radenthein entsteht das neue Katastrophenschutzzentrum für den Bezirksspital an der Drau. Gestern ist der Spatenstich erfolgt. Neben dem bestehenden kommunalen Einsatzzentrum wird bis Dezember das Katastrophenschutzlager errichtet. Das Land investiert 1 Million Euro in das Gebäude und 1,6 Millionen Euro in Gerätschaften. Der V-Club in Villach und die V-Bowling Arena schließen für immer ihre Pforten. Damit verliert das Kärntner Nachtleben eine beliebte Adresse. Der Betreiber hat gestern am Landesgericht Klagenfurt ein Insolvenzverfahren beantragt. Als Gründe werden wirtschaftliche Probleme angegeben, die die gesamte Nachtgastronomie in Österreich betreffen würden. Anna, du hast die Wettersichten für uns.
7: Es scheint heute verbreitet ungetrübt die Sonne, vereinzelte Quellwolken am Nachmittag bleiben harmlos, Höchstwerte 27 bis 32 Grad.
4: Sicher unterwegs mit Radio Kärnten 2:30.
7: Alles ruhig soweit, gute und vor allem sichere Fahrt.
4: Hannes Orasche hat die Neuigkeiten vom Sport.
8: Eishockey, da ist der KC gestern offiziell in die Vorbereitung gestartet. Bei den Klagenfurtern sind ja 5 neue Import-Cracks an Bord. Die Rotjacken empfangen am nächsten Freitag zu Hause im ersten Testspiel das Team von Olympia Laibach. Die Liga startet dann am 18. September. Fußball, WAC-Torhüter Nicolas Polster wechselt zum NEC Nijmegen, dem dritten der abgelaufenen niederländischen Ehrendivisie. Die Lavandaler kassieren dem Vernehmen nach mehr als 1,5 Millionen Euro Ablöse. Nijmegen steht in der 4. Runde der Champions League Qualifikation. In der Conference League Quali gewinnt Rapid auch das Rückspiel gegen Peide mit 2:0. Die Wiener stehen damit bereits im Playoff. Heute Red Bull Salzburg im Rückspiel der 3. Runde der Europa League Quali bei Paphos FC. Austria Wien in der Conference League Quali bei Beita Jerusalem. Live zu sehen ab 20.30 Uhr in ORF 1. Beachvolleyball-Europameisterschaft in Polen. Da starten die Klingerschwestern mit einem Sieg und einer Niederlage ins Turnier. Heute Nachmittag geht's weiter. Und bei der Schwimm-EM in Paris ist der Spitaler Heiko Giegler heute im 4x100 Meter Vorlauf der Herren im Einsatz.

0: Die Backstreet Boys, Shape of My Heart, um 8:45. In diesem Sommer ist die große Herausforderung, wenn wir zum Beispiel mit dem Auto unterwegs sind, wir erledigen den Wocheneinkauf, dann nehmen wir dann natürlich auch leicht verderbliche Lebensmittel mit.
1: Gefrorene Sachen, die zu Hause dann nicht
0: mehr gefroren sind. Ja, wenn man die Familienpackung Eis dann im Auto nach Hause transportiert und zu Hause ist es dann nur noch Trinkeis zum Beispiel. Das kann relativ schnell gehen, bei Temperaturen weit über 40, 50 Grad im Auto. Das ist noch nicht das ganz große Problem. Es wird aber dann schon problematischer, wenn man nämlich Gegenstände im Auto hat, die durchaus auch für Brandgefahr sorgen können.
1: Wenn sie in der Hitze drin liegen bleiben, können Handys, Laptops, Powerbanks beschädigt werden und andere Gegenstände, erzählt uns ÖMTC-Juristin Christina Holzer-Weiß.
2: Feuerzeuge sind im Normalfall gasgefüllt und Gas dehnt sich bei großer Hitze aus. Dadurch kann es bei Sitztemperaturen oder Temperaturen am Armaturenbrett von 70 bis 80 Grad tatsächlich zu Explosionen kommen. Was noch besonders zu beachten ist, dass Spraydosen wie Deo-Sprays, Insektenspray, die sind besonders mit Vorsicht zu behandeln, weil handelsübliche Spraydosen halten ungefähr eine Temperatur von 50 Grad Celsius aus. Darüber hinaus besteht Explosionsgefahr.
0: Ja, also nur um ein paar Dinge einmal jetzt zu erwähnen, und da kann man die Liste wahrscheinlich noch unendlich weit führen.
1: Ich muss mein Auto ausräumen.
0: Ja, in jedem Fall zahlt sich aus. Und was natürlich ein absolutes No-Go ist, Kinder und Tiere im Auto zu lassen, auch wenn man das Fenster ein bisschen geöffnet hat. Also Albtraum, wirklich. Wer das heute noch nicht verstanden hat, ich glaube, dem ist schwer zu helfen. Apropos Albtraum, Bad Dreams, Teddy Swims jetzt bei uns in Radio Kärnten.

0: Mica la Luna, Fiordaliso, Musik aus Bella Italia. 11 Minuten noch bis 9.
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0: Es gibt weniger gute Nachrichten von Brad Pitt. Er sagt selber von sich, nach 7 Jahren, ich bin wieder rückfällig geworden. Ich trinke wieder Alkohol.
2: Nach der Trennung von Angelina Jolie im Jahr 2016 hat er sich den anonymen Alkoholikern angeschlossen und eine Therapie gemacht. Seitdem war er auch trocken. Jetzt ist er rückfällig geworden. Er sagt aber, es ist gar nicht so schlimm, weil er macht das jetzt nur mehr in Maßen. Damals hat er jeden Tag Alkohol getrunken. Das macht er anscheinend nicht mehr. Die Frage ist, wie lange man sich da dann so... wenn man einmal süchtig war, so einhalten kann, dass man es wirklich nur in Maßen macht. Aber ich hoffe, dass er da nicht wieder tiefer reinrutscht.
0: In jedem Fall. Und einer, der zumindest mal damit spekuliert, seine Karriere zu beenden, es ist eine, ja, wie soll ich sagen, eine mehr als erfolgreiche Weltkarriere. Er ist das Maß aller Dinge.
2: Ja, Lionel Messi hat zu seinem Tod jetzt von seinem Vater, vom Tod seines Vaters leider Gottes geschrieben, ich habe einfach nur Fußball gespielt und jetzt habe ich große Zweifel, ob ich das noch lange tun werde, denn sein Papa war auch sein Berater, sein Mentor, war immer überall mit dabei und hat sich auch die Fußballspiele teilweise live vor Ort angesehen, wenn möglich, und jetzt klingt das alles so, als würde er noch mehr überlegen, die Karriere zu beenden und mit dem Fußballspielen aufzuhören.
0: Was man durchaus auch verstehen kann und nachvollziehen kann, denn was will man da noch erreichen? Mehr geht nicht. FIFA-Präsident vielleicht noch.
2: Eben, und sein Papa kann er auch nicht mehr weiterhin begeistern, somit.
0: Ja, was auch immer, wir werden es sicher erfahren von Lionel Messi und einer, der sich schwer tut mit der Situation gerade jetzt, wie es passiert, nämlich Musik wird immer öfter von KI erstellt. Man muss zugeben, nicht schlecht, und da ist auch Andy Borg drauf reingefallen schon.
2: Ja, er sagt, er findet es erschreckend, dass er nach mehr als 40 Jahren im Geschäft KI-Musik nicht gleich erkennt. Er muss es oft 2-3 Mal anhören, um eine Demo irgendwie als KI zu erkennen. Er findet es schade, er findet es nicht gut. Du hast mir auch gerade ein KI-Musikvideo gezeigt. Ich hätte, also wenn ich jetzt nur den Ton gehabt hätte, wäre ich beeindruckt gewesen. Hätte ich gesagt, ey, wer ist das? Die brauchen
0: wir. Unfassbar. Genau so ist es. Das sind halt die Zeiten, in denen wir leben. Und ich glaube, wir werden uns mit der Technik einfach arrangieren müssen, wie wir es ja immer gemacht haben. Egal, ob das Auto irgendwann einmal eingeführt wurde, wo man damals gesagt hat, vom Pferd aufs Auto, das wird sich nie durchsetzen. Voilà, da ist es. Mit Handy, Laptop und dergleichen auch. Wir führen unser Leben mit diesem Zeug durch die Gegend. Und so ist es wohl jetzt auch in dieser Situation, dass Musik und KI wahrscheinlich so nicht mehr zu trennen sind. Das ist noch ein Song, der ganz ohne KI entstanden ist, von Andy Borg im Jahr 1981. Sein ganz, ganz großer Durchbruch.
3: 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Alles Gute, Servus, euer Andy Borg.

0: Geht immer, wie ich finde. Dance the Night Away, die Mavericks in Radio Kärnten. Am Schluss dieser vier Stunden mit der Anna und mit dem Marco.
1: Danke, Marco.
0: Danke, Anna. Es war mir eine Freude. Wir übergeben in weitere junge Hände, nämlich an den Martin Kalbitzer-Furian. Du übernimmst den Vormittag.
2: Ja, in der Tat, schönen Vormittag miteinander.
0: Und du hast Gäste, da geht es um eine spezielle Form des Kufenstechens, sagen wir mal so.
2: In der Tat, Kufenstechen mit Pferden, das kann jeder, dachte man sich in Maria Geil und hat die Pferdestärken erhöht.
0: Dünnes Eis, dünnes
2: Traktor-Kufenstechen, ich rede mit einem Geilberger. Genau. Oh, Obacht.
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5: Die Kanzlerpartei ÖVP erneuert ihren Vorstoß, die private Altersvorsorge attraktiver zu machen. Konkret geht es um Gewinne, die man mit Aktien macht. Aktuell muss man 27,5% Kapitalertragssteuer zahlen. Das soll sich ändern, geht es nach der Volkspartei. Julian Kern berichtet.
6: Rund 2,4 Millionen Menschen in Österreich besitzen Aktien, Fonds oder Anleihen. Sie alle zahlen auf ihre Kursgewinne 27,5% Kapitalertragssteuer. Wer also 1.000 Euro anlegt und 200 Euro Gewinn macht, dem bleiben nach Abzug der Steuer in etwa 145 Euro übrig. Mehrere hundert Millionen Euro fließen dadurch in die Staatskasse. Während der Steuersatz hierzulande seit rund 15 Jahren unverändert ist, verzichten Länder wie Belgien, die Schweiz oder Liechtenstein komplett auf eine solche Steuer. Deutschland und Frankreich kennen Freibeträge oder Behaltefristen. Auch die ÖVP kann sich solche Modelle vorstellen. Wer für die Altersvorsorge langfristig in Aktien anlegt, soll beispielsweise nach rund 10 Jahren Behaltefrist steuerfrei aussteigen können. Die NEOS unterstützen diesen Vorschlag, die SPÖ lehnt ihn ab.
5: Österreich verhandelt gemeinsam mit mehreren anderen Staaten über ein Rückführungszentrum in Uganda. Die Gespräche, an denen auch Deutschland, die Niederlande, Dänemark und Griechenland beteiligt sind, sind laut Medienberichten fortgeschritten. Die Anlage könnte demnach bis nächstes Jahr den Betrieb aufnehmen. In Clacton in England findet heute die äußerst kuriose Nachwahl um den dortigen Parlamentssitz statt. Der Rechtspopulist Nigel Farage, der wegen Vorwürfen über umstrittene Spendengelder eigentlich zurückgetreten ist, tritt gegen einen Spaßkandidaten namens Count Binface, übersetzt Graf Mülleimergesicht, an. Eva Pöcksteiner berichtet.
7: Er tritt als außerirdischer Krieger auf, mit einem silbernen Umhang und einem Mülleimer am Kopf. Hinter Count Binface steckt der Komiker Jonathan Harvey, der sich als Verteidiger der Demokratie sieht.
8: I'm here to celebrate and defend democracy.
7: Er ist einer von 34 Kandidatinnen und Kandidaten. Klarer Favorit ist der Rechtspopulist Nigel Farage. Ihm wird die umstrittene Annahme von Millionenbeträgen von einem Kryptomilliardär und einem verurteilten Betrüger vorgeworfen. Farage will nun die Bevölkerung über die Rechtmäßigkeit urteilen lassen, wie er sagt.
9: No, I've decided that the people of Clacton should be the judges of my actions.
7: Die klassischen Parteien verurteilen diese Vorgangsweise und treten bei der Nachwahl in Clacton nicht an.
5: Vor der Costa Smeralda auf der Insel Sardinien ist eine Luxusjacht untergegangen. Sie war mehr als 8 Millionen Euro wert und ist aufgrund eines Motorschadens gesunken. Verletzt wurde niemand. Für den Besitzer ist es trotzdem besonders bitter. Er hat die Yacht laut Medienberichten nämlich erst vor 4 Tagen übernommen. Das waren die Nachrichten mit Rosanna Zara.
2: Damit schauen wir zum Wetter in Kärnten. Es wird heute strahlend sonnig und heiß mit Temperaturen zwischen 28 und 32 Grad. Lange Zeit ist es da sogar wolkenlos heute. Selbst am Nachmittag, da bilden sich im Bergland nur ein paar kleine Quellwolken und mäßiger Wind kommt aus östlicher Richtung damit dazu. Momentan bei Ihnen in Pörtschach 23 Grad, in Feistritz ob Bleiburg messen wir 21 Grad, Feldkirchen und Breiteneck bei 20 Grad, Gmünd und Friesach bei 19 Grad jeweils, in Weitensfeld sind es aktuell 17 Grad, der Dobratsch bei 15 Grad. Es geht auch am Wochenende mit jeder Menge Sonne weiter. Freitag bleibt es meist trocken. Am Samstag sind im Bereich der Tauern dann teils Regenschauer oder Gewitter möglich. Auch am Sonntag ziehen vom Westen her am Nachmittag Wolken auf, die Schauer und Gewitter bringen können. Jetzt ist es 9 Uhr und 4 Minuten. Sie sind sicher unterwegs mit Radio Kärnten. Keine Störungen auf den Straßen. Wünsche Ihnen eine gute und vor allem sichere Fahrt durch den Vormittag.
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2: Herzlich willkommen, schönen Vormittag miteinander. Gleich mit einem ganz besonderen Studiogast am Wochenende, das Traktorkufenstechen in Mariageil. Was hat es damit auf sich? Das erzählt er uns dann gleich hier in Radio Kärnten.

0: Es gibt im Gailtal wahrscheinlich keinen einzigen Ort, wo im Sommer kein Kufenstechen stattfindet. Angefangen von Pöckau bis Eck, egal wo, überall gibt es diesen Reiterbrauch und es hört sich für gewöhnlich so an. Wobei in Maria Gail, da hört sich das so an, dort werden nämlich auch Kufen gestochen. Aber mit etwas mehr Pferdestärken quasi. Kommenden Samstag findet zum 25. Mal das Traktorkufenstechen statt in Maria Gail. Und dazu begrüße ich jetzt bei mir im Studio den Organisator Ewald Korinn. Schönen Vormittag.
1: Ja, schönen Vormittag, lieber Martin. Danke, dass ich hier darf die Werbung machen.
0: Ja, immer sehr gerne. Und Ewald, bevor wir jetzt über das Traktorkufenstechen im Speziellen noch einmal reden, vielleicht grundsätzlich für alle, die das Kufenstechen als Prinzip weniger kennen, das ist ja einer eigentlich der Gailtaler Brauch. Was ist denn das Kufenstechen eigentlich genau?
1: Ja, das genaue Kufenstechen ist das, so wie du es angesprochen hast, im Gailtal mit den Pferden. Mhm. Also, und wir in Maria Gail haben das vor 100 Jahren ungefähr schon gehabt, das Kufenstechen mit.

0: die Pferde, aber nicht nur Emmanuel, auch Cinovic hat mit den Pferden zum Kirchturm das Kufenstehen gemacht. Und nach dem Zweiten Weltkrieg ist das so weitergegangen auch mit den Kufenstehen, mit den Pferden. Und dann sind die Pferde weggekommen und dann war eigentlich in Mariageil oder in allgemeinem Mariageil kein Kufenstehen mehr.
1: Jetzt muss man dazu sagen, da reiten junge Männer meistens mit so einer Eisenstange durch eine enge Menschengasse, sehr spektakulär anzuschauen und versuchen da so eine Kuhfe, das ist ein verkehrtes Fass auf einem Pfahl quasi, versuchen sie da runterzuschlagen. Und jetzt denke ich mir, sind da in Mariageil einfach die Noriker ausgegangen oder warum ist man dann auf Traktoren umgeschwenkt? Wie war denn das?
0: Ja, da haben sich nachher drei Personen in Mariageil, das war der Moser Heinz, der Petscher Andreas und der Kopenik Adolf, die haben sich zusammengesetzt. Die haben früher den Kirchtag auch organisiert, auch immer. Und denen ist das eingefallen mit dem Traktor Kufenstehen. Die sind auf Ideen gekommen mit dem Fahrrad und mit dem Fahrrad fahren und schlagen und mit einem Einkaufswagen, da sind drin sitzt und schlagen, aber das ist nachher nicht gelungen, sage ich. Und dann sind sie auf das Traktor, Oldtimer Traktor, Kufenstehen gekommen in Mariageil.
1: Wichtiges Detail, nicht Noriker Pferde, sondern Oldtimer Traktoren, mindestens 35 Jahre alt, oder wie?
0: Ja, mindestens 35 Jahre. Und wir sind in Mariageil 12 Gesetzte, also 12 Traktoren fahren dort. Und es warten aber hinten schon 3, 4, bis einer ausfällt wieder, krankheitshalber oder dass er überhaupt aufhört, dann kommt der nächste dran. Bei uns sind strenge Regeln.
1: Oha, und sollte jetzt da jemand zuhören mit einem Oldtimer zu Hause aus Hausnummer Völkermarkt, der sich denkt, oh, da würde ich auch gerne mitmachen, so einfach ist das nicht, gell?
0: Nein, so einfach ist das nicht. Bei uns sind Spielregeln und Richtlinien und die gehen dahingehend, dass nur der Traktorfahrer, Besitzer von einem Traktor und in der allgemeinen Mariageil den Hauptwohnsitz hat.
1: Oha, das also die strengen Regeln beim Traktorkufenstechen in Mariageil jetzt dann am Samstag. Wie genau läuft das ab? Wie viele Traktoren? Und was steht uns da alles noch bevor? Das erzählt uns Ewald Koren jetzt in Radio Kärnten in Kürze nach den Nockis. Schön, dass Sie mit dabei sind. Schönen Vormittag mit uns in Radio Kärnten.

0: Ich lade gern mir Gäste ein ins Radio Kärnten Studio. Vor allem, wenn sie nette Veranstaltungen anzukündigen haben. Kommenden Samstag, da findet in Maria Geil das traditionelle Traktorkufenstechen statt. Und das zum 25. Mal. Darüber sprechen wir gerade mit dem Organisator Ewald Koren. Schönen Vormittag noch einmal.
1: Schönen Vormittag.
0: Und lieber Ewald, 25 Jahre, da kann man schon stolz sein, oder?
1: Da kann man stolz sein. Normal waren es 27 Jahre, ja. 2 Jahre hat uns Corona eingebremst, aber macht nichts. Mhm. Und 25 Jahre ist eine schöne Zeit und immer unfallfrei, immer unter Kameradschaft und Freunde. Das war das Wichtigste für uns und das leben wir heute noch.
0: Mhm. Und so ein Event lebt ja auch von den Menschen, die das organisieren rundherum.
1: Ja, das ist klar. Ja. Das ist von den Organisatoren ist klar. Da ist nicht nur einer, das bin nicht nur ich. Ich brauche die anderen Leute um mich herum auch. Und ich glaube, das funktioniert ganz gut, weil alle sind schon eingespielt. Jeder weiß, was er zu tun hat. Und ja, so wird der Kirchtag dann wirklich wieder gut ablaufen.
0: Das Kufenstechen mit Traktoren in Maria Geil. Und wenn wir ans Kufenstechen denken im Geiltal, da wissen wir, das ist eigentlich ein alter Reiterbrauch. Vor 25 Jahren, seit ihr das erste Mal daherkommen, habt ihr gesagt, na, wir machen das mit Traktoren. Ganz ehrlich, Ewald, hat es da damals nicht vielleicht ein paar Blicke gegeben von Menschen, die sagen, naja, ob das nicht der Tradition, ob das der Tradition so entspricht? Wie war denn das damals, wie man das eingeführt hat?
1: Ja, weil wir haben ja auch überlegt, mit den Pferden was wieder weitermachen, aber leider haben wir zu dieser Zeit, vor 25 Jahren, waren wenig Pferde oder fast keine Pferde in Maria Geil, in der Altgemeinde Maria Geil. Und da sind wir halt dann auf die Traktoren gekommen. Klar, am Anfang war, was wird denn das werden? Und ja, aber das hat so eingeschlagen jetzt und wir haben hunderte Leute um 14 Uhr Nachmittag immer beim Kufen stehen und das ist wirklich ein Highlight, sage ich mal.
0: Die Traktoren fahren dann eine Gasse entlang, versuchen die Kufe runterzuschlagen und die große Frage ist natürlich immer, wer schafft es dann endlich, wer wird die Kufe runterschlagen und da kann man auch wetten.
1: Ja, da kann man wetten auch, wir haben Wetten zu verkaufen auch und die Leute wetten, wer wird erster, also von den 12 Traktoren, wir haben Nummertafeln 1 bis 12 und dann gehen 4 Frauen, die haben dann einen harten Job, weil die sind einige Stunden unterwegs und die verkaufen die Wetten. Und dann der Sieger kriegt dann, oder sind ja mehrere Sieger, weil der eine und der andere wettet 5-mal auf die Nummer 5 und der andere wieder auf die 8. Und ja, und der Sieger, das wird dann aufgeteilt.
0: Durchaus ein Spaßfaktor mit dabei. So, jetzt noch einmal, wie, wann, was, wo und vor allem für mich als Traktorfan, ganz ehrlich, wie viele Traktoren sind denn dabei?
1: Ja, bei uns ist so nicht, da sind 12 Traktoren dabei. Und das sind Gesetzte, da kommt sonst keiner. Wir haben das ja heute schon einmal gesprochen, dass nur von der Altgemeinde Maria Geil der Traktorbesitzer und der Fahrer muss von der Altgemeinde Maria Geil sein, also Hauptwohnsitz. Der Schläger ist egal, wenn er da oben hat. Und wir fahren Maria Geil eine Runde, das geht ja, circa bis 3 Minuten unterwegs mit dem Traktor, dann kommst du wieder zum Fass und dann wird aufs Fass geschlagen. Alle müssen zügig durchfahren, richtig schlagen, das ist auch wichtig. Und ja, und dann geht es 10, 12, wir haben 14 Runden auch schon gebraucht, dass wir das Fass heruntergeschlagen haben.
0: Das Ganze geht um 10 Uhr los mit einem Festgottesdienst. Trachtenkapelle Troberloch wird da spielen. 14 Uhr ist dann das Kufenstechen, 25-jähriges Jubiläum und ab 20 Uhr dann Abendunterhaltung. Ewald Koren, danke für den Besuch im Studio.
1: Ich danke, Martin.
0: Aber ganz kurz noch da bleiben, wir haben noch was.
2: Ja. 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
0: Gut gepasst. Für gewöhnlich vergeben wir diesen Wunsch immer an Sie da draußen, 0463 504 3x8, da können Sie sich Ihr Lied zur Kaffeepause wünschen. In dem Fall würde ich diesen Wunsch heute meinem Studiogast Ewald Koren weitergeben. Was dürfen wir denn Feines spielen in der Kaffeepause?
1: Ja, in der Kaffeepause ist mein Wunsch, also von den jungen Wernberger Buben am Fluten drauf, so wie am Samstag ab 20 Uhr die Wernberger in Maria Geil spielen werden.
0: Dann hiermit ein kleiner Vorgeschmack bei uns in Radio Kärnten.

0: singt da Reinhard Fenrich in Radio Kärnten um 9.30 Uhr, halb 10 am Donnerstag.
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2: Die Polizei warnt derzeit vor einer Welle von betrügerischen Telefonanrufen, die in den vergangenen Tagen in ganz Kärnten enorm zugenommen haben. Dabei geben sich unbekannte Täter als Polizisten aus, um an Geld und Wertgegenstände zu kommen. Die Betrüger erzählen von Verbrechen in der Nachbarschaft und fordern ihre Opfer auf, Geld und Wertgegenstände abzugeben, um weitere Straftaten zu verhindern. Ein 87-jähriger Mann aus Feldkirchen hat zuletzt bei einem solchen Betrug mehrere tausend Euro verloren. Die Polizei rät dringend, bei der verdächtigen Anrufen sofort aufzulegen. Schwer gestürzt ist ein Rennradfahrer auf einer Gemeindestraße in St. Kanzian am Klopainer See. Er hat wegen eines entgegenkommenden Autos die Kontrolle über sein Rad verloren und ist in einen Bach gestürzt. Der 53-Jährige wurde schwer verletzt. Das Kärntner Nachtleben verliert eine beliebte Adresse. Nach 18 Jahren bleiben der V-Club in Villach und die V-Bowling-Arena für immer geschlossen. Der Betreiber hat gestern für die V-Club-Gastro am Landesgericht Klagenfurt ein Insolvenzverfahren beantragt. Martin, du hast die Wetteraussichten für uns.
0: Da ist es momentan heute verbreitet sonnig bei 23 Grad derzeit in St. André im Lavanstal und 18 Grad in Döllach. Am Nachmittag da zeigen sich zwischendurch harmlose Quellwolken, Höchstwerte bis zu 32 Grad. 9 Uhr und gleich 32 Minuten. Sie sind sicher unterwegs mit Radio Kärnten. Keine Störungen werden momentan gemeldet. Wünsche ich gute und sichere Fahrt.
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0: Es ist Esther Graf bei uns in
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2: Ah, bei uns in Friesach.
0: Ja, dort haben wir zu gratulieren.
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0: In Friesach, da ist nämlich Sven Wolfram daheim und dem wünschen wir jetzt alles Gute zu seinem Geburtstag. Und zwar wünschen das Melli, Annalena, Irmgard, Gerhard, Nathalie und Uwe. Bleib so wie du bist, sie haben dich lieb. Gerhard Schuller aus Sittich bei Feldkirchen feiert heute seinen runden Geburtstag. Auch sein Sohn, der hat heute Geburtstag. Auf diesem Wege wünschen Christel, Corinna, Laura und Horst euch alles Gute zum Geburtstag. Und auch der KTM Buchclub, der wünscht dir, Gerhard, alles, alles Liebe und Gute und vor allem Gesundheit zu deinem Ehrentag. Der Club gratuliert unserem Oberschrauber und bedankt sich für die tolle, super Arbeit an unserem Möppis, Zitat Ende, und freuen sich auf die nächste Ausfahrt schon. Und dann noch zum Zicklein. Wieder ein Zitat von Maja Mattersberger aus Nussdorf-Debern. Sie feiert heute ihren 7. Geburtstag. Die allerbesten Glück- und Segenswünsche senden ihr auf diesem Wege Oma und Opa aus Irschen, Opa Alex mit Andrea, Tante Lucy mit Manuel, Goti Sandra, Onkel Patrick, Kira, der Urli-Opa aus Berg, aber ganz besonders deine Mama und dein Papa und dein kleiner Bruder Elia. Wir haben dich lieb. Ich wünsche Ihnen alles Liebe und Gute zum Geburtstag heute.

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0: Tina Turner um 10 vor 10 in Radio Kärnten.
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0: Ja, da wird ordentlich aufgespielt in Althofen. Da finden schon die ganze Woche über Meisterklassen statt. Und heute können Sie die Ergebnisse davon auch sehen. Und zwar im Kulturhaus in Althofen. Ein sogenanntes Pre-Concert um 17 Uhr mit den Teilnehmern der Meisterklassen. Meisterklassen haben auch stattgefunden in Tainach, und zwar mit Bernarda und Markus Fink. Auch da gibt es Ergebnisse zu sehen, heute um 19.30 Uhr in der Pfarrkirche Tainach. Einen Dämmerschoppen hat die Trachtenkapelle Feld am See anzubieten. Am Kirchplatz im Feld am See geht es ab 17 Uhr los mit einem Handwerksmarkt. Ab 18 Uhr startet die Kulinarik und dann ab 19 Uhr geht es richtig los mit dem Sommerkonzert der Trachtenkapelle und mit dem Jugendorchester. Die Galerie Zugängliche Kunst hat auch was Neues für Sie, Bianca Mitka, mit ihrer Ausstellung Kärntner Cowboys, heute zum ersten Mal zu sehen. Von Donnerstag bis Sonntag von 10 bis 18 Uhr können Sie das Ganze sich anschauen, eben von heute weg. Die Waldarena Krumpendorf hat heute die Kellack Big Band und Sabine Kühlich an der Stimme zu Gast unter dem Motto Viva Valente, eine feurige Hommage zum 95. Geburtstag von Katharina Valentes, heute in der Waldarena in Krumpendorf. Dann ein Konzert in der Pfarrkirche Malnitz um 20 Uhr, Kammermusik mit Jeremias Fliedl, Maximilian Kromer und Fanny Fjodorow. Ganz nette Klänge gibt's da zu hören. Der Theaterwagen Porzier, der ist in Wolfsberg zu Gast, und zwar im Haus der Musik. Und da hat er anzubieten um 17.30 Uhr das Eulenmädchen, das ist eine Kinderkomödie. Und dann um 19 Uhr gibt's was für die Erwachsenen, auch eine Komödie, der Brandner Kasper, im Haus der Musik in St. Stephan im Lavanstal. Claudia Blasl wird was lesen, und zwar um 19.30 Uhr im Seehotel in Pörtschach. Der Ossiacher Kunsthandwerksmarkt, der kann auch ab heute besucht werden. In exakt 8 Minuten öffnet der die Pforten von 10 bis 21 Uhr und am Sonntag können Sie das Ganze von 10 bis 20 Uhr besuchen in Ossiach. Wer gestern die partielle Sonnenfinsternis oder den Perseidenschauer versäumt haben sollte, der braucht nicht verzweifeln, kann auch heute auf die Sternwarte Klagenfurt kommen. Um 21 Uhr können Sie auch heute die Perseiden noch einmal anschauen. Und Sie können was Gutes tun und Blut spenden, und zwar in Sirnitz im Kulturhaus von 15.30 Uhr bis 20 Uhr oder im Stadtparkcenter Spital von 10 bis 18.30 Uhr. Blut spenden und Leben retten. Die Herrschaften sagen da Gimme, Gimme, Gimme. Von aber jetzt in Radio Kärnten.

0: kurz vor 10. Bernhard Brink bei uns in Radio Kärnten. Am Vormittag, schön, dass Sie mit dabei sind. Jetzt dann nach den Nachrichten nehme ich Sie gleich mit nach Feistritz ob Bleiburg. Ich habe dort gestern ein interessantes Feriencamp besucht. Was haben die Kinder da gemacht? Gleich erzähle ich Ihnen mehr dazu. Dranbleiben.
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2: Mit Rosanna Zara am Mikrofon. Der Vorstoß von Wien, die Kosten für Gastpatientinnen und Gastpatienten direkt mit deren Heimatbundesländern abzurechnen, bekommt Rückendeckung aus Salzburg und Tirol. Beide Länder gehören neben Wien zu jenen, die derzeit besonders stark draufzahlen. Bereits im Herbst soll es erste Gespräche geben. Aus Salzburg, Christoph Bartos.
3: 610 Millionen Euro in Wien, 100 Millionen in Salzburg und 70 Millionen in Tirol. So hoch ist laut den Ländern jährlich das Minus durch Gastpatientinnen und Gastpatienten aus anderen Bundesländern. Derzeit sei es sogar einfacher, Behandlungen ausländischer Patientinnen und Patienten abzurechnen, als jene aus anderen österreichischen Bundesländern, sagt Salzburgs Gesundheitslandesrätin Daniela Gucci von der ÖVP.
4: Mit den ausländischen Gastpatienten, da rechnet man direkt ab und innerhalb von spätestens 1,5 Jahren sind dann die Kosten auch bei uns in Salzburg angekommen. Das ist mit dem Finanzausgleich eine andere Logik und andere Regelung. Hier geht man ja davon aus, dass die Kosten durch diesen Finanzausgleich bereits abgegolten sind. Aber wir sehen einfach, dass das nicht so ist.
3: Sie fordert darüber Verhandlungen im Herbst. Auch Tirol und die Gesundheitsministerin sprechen sich für eine Neuaufstellung der bisherigen Abrechnungen aus.
2: Die Lkw-Fahrverbote werden in Österreich bis auf Weiteres nicht gelockert, das hat das Verkehrsministerium bekannt gegeben. Dürrebedingt gibt es derartige Lockerungen in mehreren deutschen Bundesländern. Dort müssen aufgrund des Niedrigwassers auf Rhein und Donau Gütertransporte auf die Straße verlegt werden. Der Ukraine ist wieder ein Schlag gegen ein wichtiges Ziel in Russland gelungen. Die Armee hat einen wichtigen Getreidehafen angegriffen und hat dabei auch gleich 4 russische Kriegsschiffe beschädigt. Gleichzeitig gehen aber auch die russischen Angriffe auf die Ukraine weiter. Und daher bittet die Führung in Kiew um weitere Hilfe aus den USA, berichtet Katharina Wagner.
5: Seinem Land stunden in diesem Jahr 2,5-mal weniger Abfangraketen zur Verfügung als im Jahr 2025, klagt der ukrainische Präsident Zelensky im Interview mit CNN. Russland hingegen habe monatlich mehr als doppelt so viele ballistische Raketen wie zuvor. Deshalb bitte er die US-Partner, der Ukraine 5% ihrer Raketenbestände zu verkaufen. Damit würde die Ukraine über den Winter kommen, so Zelensky. Derzeit habe er nur Zusagen für den Verkauf von 1% der US-Raketenbestände. Tägliche, detaillierte Berichte über russische Angriffe auf die Ukraine will man in Kiew in Zukunft nicht mehr veröffentlichen. Weder die Zahl der von Russland abgefeuerten Raketen noch jene der von der Ukraine abgefangenen soll in Zukunft bekannt gegeben werden.
2: Das waren die Nachrichten mit Rosanna Zara.
0: Wir schauen damit zum Wetter in Kärnten und da ist es verbreitet sonnig und oft wolkenlos heute. Am Nachmittag, da bilden sich harmlose Quellwolken, die Gewittergefahr ist gering, Höchstwerte bis zu 32 Grad. Momentan am wärmsten in Klagenfurt, Villach und in Feldkirchen bei 24 Grad, in Hermagor, Lienz und in Dellach sind es 23 Grad, bei Ihnen in Gmünd und in Friesach momentan 22 Grad, am Sonnblick aktuell 8 Grad. Auch morgen erneut viel Sonne und über weite Strecken wolkenlos. Es weht schwacher Ostwind. Die Höchstwerte zwischen 28 und 33 Grad in 2000 Metern Höhe bis zu 19 Grad. Damit der Blick auf die Kärntner Straßen. Sie sind sicher unterwegs mit Radio Kärnten und da werden uns keine Störungen momentan gemeldet. 0800 600 601, die kostenlose Nummer zur Verkehrsredaktion.
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0: Und mit einem ganz besonderen Feriencamp in Feistritz ob Bleiburg. Was machen die Kinder da die ganze Woche? Ich erzähl's Ihnen gleich. Nach Cool and the Gang und Helene Fischer. Schön, dass Sie den Vormittag mit Radio Kärnten verbringen. Grüß Gott!

0: Was kann man in den Kärntner Feriencamps so alles erleben? Da kann man Fußball spielen, da kann man schwimmen gehen, wandern gehen oder vielleicht ja auch Kartoffeln ernten. Ja, das, was Sie jetzt hören, das ist Jakob vom Biohof Kotschnick in Feistritz ob Bleiburg mit seinem Kartoffelroder. Und der legt da gerade eine Reihe vom Kartoffelacker frei. Da hören Sie das Quietschen vom Roder. Damit die Kinder vom Klar-Klima-Camp dann diese Kartoffeln einsammeln können. Und dieses Camp, das ist jetzt kein Erntehelfer-Ausbildungscamp, nein, da geht es um was ganz anderes, hat mir Ulrike Wagner vom Werkhof Bistritzer erzählt.
1: Das veranstalten wir zum 6. Mai jetzt, also das 6. Jahr. Die Kinder sind die ganze Woche über bei uns und wir haben unterschiedliches Programm. Und wir machen es immer so, dass wir jedes Jahr einen anderen Biobauernhof da in der Gemeinde besuchen, weil uns eben wichtig ist, dass die Kinder erfahren, wo kommen unsere Lebensmittel her, wie wird das Ganze produziert.
2: Jetzt hat man sich für den Biohof Kotschnick entschieden und wir gehen jetzt Erdäpfel klauben. Warum ausgerechnet Erdäpfel, warum ausgerechnet der Biohof Kotschnick?
1: Das ist einer, der sehr nahe bei uns ist. Wir kennen eben die Familie Kotschnick als sehr engagierte Biobauern und machen immer gerne immer wieder einen Ausflug zu ihnen. Und es ist immer gerade die Zeit der Kartoffelernte oder der Frühkartoffelernte. Und dann haben wir gedacht, das passt gut, wenn wir vielleicht auch ein paar Kartoffeln dann mitnehmen können und dann die gleich weiterverarbeiten werden den nächsten Tag.
2: Wenn du es dir aussuchen dürftest, was soll denn bei den Kids da jetzt hängen bleiben? Mit welchen Gedanken sollen die denn heimgehen und vielleicht auch weiterleben?
1: Ich freue mich sehr, wenn so beim einen oder anderen einfach das Bewusstsein für gesunde Ernährung wächst, wenn die Kinder dann vielleicht sagen, okay, kaufen wir die Kartoffel vielleicht das nächste Mal beim Bauern und nicht im Supermarkt.
0: Ja, also man will lernen, wo die Kartoffeln herkommen und das lernen die Kids ja auch aus erster Hand und mit erster Hand, wenn man so möchte. Wie die Kartoffelpflanze auch sieht, das lernen sie auch, das erklärt Hofchefin Andrea Kotschnick direkt am Feld.
3: So schaut jetzt die Kartoffelpflanzen aus. Das heißt, durch die Dürre ist sie nicht mehr grün und die Kartoffel wächst nicht mehr, ja, unterhalb. Nur grünes Kraut bedeutet, dass die Kartoffel noch wächst. Deswegen könnte man zurückschlägen, haben wir aber gestern leider kein Zeit gehabt.
0: Ja, steht tatsächlich einiges an Unkraut am Kartoffelacker, aber gut, das ist auch normal bei einem Biobetrieb, die verwenden keine Spritzmittel. Und das mit dem Schlägeln, das ist sich eben nicht mehr ausgegangen und das ist auch Gregor gleich aufgefallen, der ist nämlich ein Teilnehmer vom Camp und der ist auch selber von einem Biobauernhof.
4: Man müsste da erst abschlägeln und dann erst Kartoffeln klauben, weil sonst haben sie dadurch das Problem, dass das Unkraut hängen bleibt und sich verstopft, dann muss er durchstehen bleiben.
2: Gregor, warum musst du dir zu diesem Klimacamp eigentlich angemeldet? Wieso machst du denn damit?
4: Das ist einfach immer fein, weil da machen sie immer richtig coole Workshops und alles so. Und wir machen mal richtig viel immer so andere Sachen und malen mal was oder

0: Erzähl ich mal was oder ja. So solche Sachen oder vom Ausflügen und so mit den Rädern. Und das macht immer so viel Spaß, deswegen melde ich mich jedes Jahr an.
1: Das hat mir Gregor gestern über das Klar-Klima-Camp vom Werkhof Bistritzer in Feistritzer Bleiburg erzählt. Ich habe mit ein paar anderen Teilnehmern da auch noch geplaudert beim Kartoffelnklauben und die haben in dieser Woche schon so einiges gelernt, vor allem auch zum Thema Textilien. Bleiben Sie dran, ich erzähle Ihnen gleich mehr dazu hier in Radio Kärnten.

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1: Radio Kärnten am Vormittag. Und ich muss Ihnen jetzt noch ein bisschen mehr vom Klar-Klimacamp vom Werkhof Bistritzer erzählen. Die sind nämlich immer noch am Kartoffeln klauben, glaube ich. Ja, Schlepper läuft immer noch. Wir sind immer noch am Kartoffelacker vom Bierhof Kotschnik und dort sind die Leute vom Camp gestern gewesen auf Besuch und auf Kartoffelernte quasi. Wie man da Kartoffel erntet, wie Kartoffeln ausschauen, das war aber nicht das Einzige, was die Kinder beim Klimacamp lernen sollten, wie mir Nico erzählt.
2: Man lernt, wie man die Welt schützen kann, dass man vielleicht nur ein T-Shirt kauft, nicht fünf, weil es schlecht für die Umwelt ist.
3: Ja.
2: Oder dass man vielleicht mit dem Radl fährt, dann nicht mit dem Auto. Ja, wir füllen Wasser zum Beispiel, ein T-Shirt verbraucht. Mhm. 2700 Liter, das ist so viel, wie ein Mensch in 2,5 Jahren trinkt.
3: Das hat dich schockiert?
2: Ja.
1: Ja, und genau das haben sie diese Woche auch bei einem gemeinsamen Theaterstück erarbeitet. Das erzählen mir Hanna und Annika.
4: Also gestern beim Theaterstück, da haben sie so erzählt, dass die Farbe dann im Fluss reingeht oder so im Meer.
5: Ja, wegen die Kleider. Ja.
1: Ja. Ja, genau, auf Kleidung und Textilien, da liegt heuer ein Schwerpunkt bei den Workshops vom Klar Klimacamp. Das erzählt mir Thomas Slimbrot, einer der Campleiter.
6: Also bei dem Workshop-Schwerpunkt mit den Textilien geht es halt darum, dass man den Kindern ein bisschen vermitteln und sie auch sensibilisieren, wo die Sachen produziert werden und vor allem, wie sie produziert werden, was es heißt, dass die einzelnen Textilien teilweise total günstig sind, dass das halt sehr oft auf Kosten der Umwelt und auf Kosten der Natur geht. Wir sprechen mit einer über die Produktionsbedingungen, über die Transportbedingungen, über die Bedingungen für die Arbeiter, die am anderen Ende der Welt diese Sachen halt produzieren. Mhm. Und wir kommen halt immer zu dem Schluss, dass da einfach ganz viel im Argen liegt. Mhm. Es ist aber auch nicht unser Ansinnen, dass man jetzt Angst verbreitet oder Panik, sondern wir wollen einfach informieren, Zusammenhänge aufdecken und ihnen aber auch konkrete Handlungsmöglichkeiten an die Hand geben, so dass einem auch bewusst wird, dass man als Einzelner doch immer Handlungsmöglichkeiten hat, auch wenn es im großen Stil da und dort sicher besorgniserregend ausschaut.
1: Also anregen statt aufregen quasi, aber wer jetzt glaubt, dass die Herrschaften vom Klimacamp sich den ganzen Tag nur mit Vorträgen zu Klimathemen beschäftigen, der täuscht sich, sagt auch Mario.
7: Ein sehr großer Teil ist auch, dass wir oft zum Bach gehen und so, weil da ist direkt daneben der Felsritzbach, sehr fein dort drinnen und generell kann man auch Tischtennis spielen und so, also viel Freizeit auch.
3: Wie ist mit den anderen Leuten in der Kamot?
7: Ja, alle, alle.
1: Mhm. Ja, und trotz dem ganzen Spaß hat er noch was über die oft recht umweltschädliche T-Shirt-Produktion gelernt und will jetzt auf ein paar Dinge achten, sagt er.
7: Dass du weniger T-Shirts kaufst, mehr nachtragst, Secondhand und so. Und auch weitergibst dann die T-Shirts und deine Kleidung generell. Das finde ich schon sehr sinnvoll.
1: Das hat mir gestern Mario erzählt, der war mit 15 anderen Kindern und Jugendlichen vom Klar-Klimacamp gestern Kartoffeln klauen beim Biohof Kotschnik in Feistritz ob Bleiburg.

0: Es ist gleich 10.30 Uhr, die Nachrichten gleich hier in Radio Kärnten.
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4: In Radenthein entsteht das neue Katastrophenschutzzentrum für den Bezirksspital an der Drau. Gestern ist der Spatenstich erfolgt. Neben dem bestehenden kommunalen Einsatzzentrum wird bis Dezember das Katastrophenschutzlager errichtet. Das Land investiert 1 Million Euro in das Gebäude und 1,6 Millionen Euro in Gerätschaften. In Kärnten häufen sich seit gestern Betrugsversuche mit der Polizistenmasche. Die Betrüger geben sich am Telefon als Polizisten aus und behaupten, in der unmittelbaren Nachbarschaft habe es Straftaten durch rumänische Täter gegeben. Die Betrüger fordern ihre Opfer auf, Geld und Wertgegenstände bereitzustellen, damit sie diese abholen könnten, um weitere Straftaten zu verhindern. Die Polizei rät, bei verdächtigen Anrufen sofort aufzulegen. Das Kärntner Nachtleben verliert eine beliebte Adresse. Nach 18 Jahren bleiben der V-Club in Villach und die Bowling-Arena für immer geschlossen. Gestern hat der Betreiber für die V-Club Gastro am Landesgericht Klagenfurt ein Insolvenzverfahren beantragt. Martin, du weißt, wie es mit dem Wetter weitergeht.
0: Und zwar verbreitet sonnig wird sich das Wetter heute zeigen am Nachmittag. Zwischendurch harmlose Quellwolken, die Höchstwerte 32 bis zu 32 Grad. So stimmt's. Sie sind sicher unterwegs mit Radio Kärnten, 10 Uhr und 31 Minuten. Keine Störungen auf den Straßen, für den Fall der Fälle eine Nummer.
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1: Die Frau Doktor erzählt Ihnen heute, dass Sie sich keine Sorgen machen brauchen, wenn Ihnen mal schwindelig wird.
2: Fast jeder erlebt irgendwann im Leben Schwindel. Manchmal dreht sich plötzlich alles, manchmal fühlt man sich einfach unsicher auf den Beinen. Das kann beunruhigend sein, muss aber nicht gleich etwas Ernstes bedeuten. Häufig steckt etwas Harmloses dahinter. Zu wenig getrunken, ein rasches Aufstehen oder eine kurze Kreislaufschwäche. Auch Verspannungen im Nacken oder gutartige Lagerungsschwindel gehören zu den häufigsten Ursachen. Trotzdem sollte Schwindel ernst genommen werden, wenn er plötzlich auftritt, länger anhält oder mit Sprachstörungen, Lähmungen oder starken Kopfschmerzen einhergeht. Die gute Nachricht? Gerade der häufige Lagerungsschwindel lässt sich mit einfachen Lagerungsmanövern oft gut behandeln. Das kann die Lebensqualität deutlich verbessern. Mein Tipp: Stehen Sie morgens langsam auf, trinken Sie ausreichend und bewegen Sie sich regelmäßig. Ein gut trainierter Kreislauf hilft oft dabei, Schwindel vorzubeugen. Bleiben Sie gesund, alles Liebe, Ihre Christine Reiler.
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0: Wir haben Grund zu feiern in Radio Kärnten und sagen deswegen Congratulations. Und zwar ganz herzlich nach Moosburg an Helmut Sargmeister, der feiert heute seinen 82. Geburtstag. Alles Liebe und Gute von der Familie Lukasa aus Lienz. Bleib so wie du bist. Was anderes ist eh nicht möglich und so wie du bist, bist der Wahnsinn. Elina Klammer aus Feschnig feiert heute ihren 32. Geburtstag. Es gratuliert ihr die komplette Familie, ihre beste Freundin und die besten Freunde. Sarah mit Daniel, Benny mit Bibi, Walter mit Dagmar, Motte, Christian, Manuel, Jakob, Stefan und vor allem ihr Freund Martin. Liebe Elina, bleib gesund und bleib so wie du bist. Wir haben dich ganz fest gern und lass dich heute richtig feiern, auch von uns von Radio Kärnten. Alles Liebe und Gute, der Geburtstagschor hätte schon Aufstellung genommen und
1: Happy Birthday to you!
0: Singen die Kleinen und jetzt singen die Großen. Das Glück ist wie das Wasser, der Stadtchor Ferlach.

0: ist Albert Hammond in Radio Kärnten. Zeit wird, der Vormittag wird langsam aber sicher zur Mittagszeit hier in Radio Kärnten und ich übergebe an Ute Pichler, Martin Kalbitzer, Florian, mein Name. Ich sag Mahlzeit und wünsche Ihnen noch einen schönen Donnerstag hier bei uns in Radio Kärnten.
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2: Mit Rosanna Zara am Mikrofon. Immer mehr Menschen in Österreich sorgen sich um die Wasserversorgung. Noch besteht zwar kein Grund zur Sorge, heißt es vom zuständigen Ministerium, aber eine neue repräsentative Umfrage zeigt, die aktuelle Situation beschäftigt die Menschen mehr als bisher angenommen. Daniel Theissl.
3: Ja, fast zwei Drittel der Befragten sind der Meinung, innerhalb der kommenden 10 Jahre wird Wasser in Österreich ein knappes Gut. Hitze und Trockenheit sind keine kurzfristige Wetterlaune, sondern gekommen, um zu bleiben. Laut einer Analyse des Meinungsforschungsinstituts Market Agent ist die Trinkwasserversorgung derzeit für jede zweite Person in Österreich ein großes Thema. Und auch das Problembewusstsein ist in den vergangenen 3 Jahren stark gestiegen. Geringere Niederschlagsmengen und niedrige Pegelstände werden stärker wahrgenommen, ökologische und wirtschaftliche Folgen befürchtet. Zum Beispiel mehr Waldbrände und größere Ernteausfälle. Das Positive: Bei akutem Wassermangel wäre die Bereitschaft zum Wassersparen in Österreich hoch, besonders beim Autowaschen und Poolbefüllen.
2: Und zu wenig Wasser führt aktuell die Donau. Rumänien schaltet sein Atomkraftwerk in Cernavoda deshalb jetzt komplett ab. Der erste Reaktorblock ist schon seit Ende Juli abgedreht, weil es zu wenig Kühlwasser gibt. Das AKW produziert normalerweise 20% des rumänischen Strombedarfs. In Graz hat die Polizei einen 36-Jährigen festgenommen, der mehrere Frauen und Mädchen auf der Straße sexuell belästigt haben soll. Er soll sich den Betroffenen auf einem Fahrrad von hinten genähert und ihnen in den Schritt bzw. auf das Gesäß gegriffen haben. 3 Anzeigen liegen vor. Die Polizei sucht noch nach weiteren möglichen Opfern. Die Pressesprecherin des Weißen Hauses, Carolyn Leavitt, hat ihren Rücktritt angekündigt. Sie galt als besonders treue Verteidigerin von Präsident Trump und war gerade erst aus der Babykarenz zurückgekehrt. Markus Müller berichtet aus Washington.
4: Sie wolle mehr Zeit mit ihrer Familie verbringen. So begründet Carolyn Leavitt ihren Rückzug als Sprecherin von US-Präsident Donald Trump mit Ende des Monats. Die 28-Jährige ist im Mai zum zweiten Mal Mutter geworden und war gerade erst wieder in das Weiße Haus zurückgekehrt. Als Pressesprecherin gilt sie als Verfechterin einer harten Linie gegenüber den, wie sie es ausdrückt, Fake News Media. Ihr Umgang mit Reportern war alles andere als zimperlich.
5: What a stupid question. And that's a ridiculous line of questioning.
4: Eine dumme Frage, eine lächerliche Fragestellung und so weiter. Leavitt ist eine besonders enge Vertraute des Präsidenten und hat auch vor seiner zweiten Präsidentschaft und während des Wahlkampfs für ihn gearbeitet. Wer ihr nachfolgen wird, ist vorerst offen.
2: Und jetzt steht es fest, der nächste Eurovision Song Contest wird dem bulgarischen Badeort Burgas am Schwarzen Meer über die Bühne gehen. Das hat die Europäische Rundfunkunion vor kurzem bekannt gegeben. Das waren die Nachrichten mit Rosanna Zara.
6: Wir kommen zum Kärntner Wetter und das ist verbreitet sonnig und oft wolkenlos. Am Nachmittag bilden sich harmlose Quellwolken. Die Gewittergefahr ist gering, die Höchstwerte heute bis zu 32 Grad. Am wärmsten momentan bereits in St. André im Lavantal, da liegen wir bei 27 Grad. 26 hat es in Klagenfurt und in Pörtschach, Ferlach und Dellach melden 25, Villach und Völkermarkt 24 Grad, 22 hat es in Gmünd und Bad Eisenkappel. Und am Dobratsch liegen wir bei 15 Grad. Auch morgen erwartet uns erneut viel Sonne. Über weite Strecken wird es wolkenlos sein, es weht schwacher Ostwind. Die Höchstwerte morgen 28 bis 33 Grad, in 2000 Meter Höhe bis 19 Grad. Und damit knapp 4 Minuten nach 11 der Blick auf die Kärntner Straßen. Gute Nachrichten, soweit alles ruhig, Sie kommen gut voran. Sie erreichen uns unter 0800 600 601. Wir wünschen eine gute und eine sichere Fahrt durch den Donnerstag.
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6: Und der kommende Feiertag am Samstag, Maria Himmelfahrt, ist Thema bei uns in der Mittagszeit. Einerseits, welche Bräuche gibt es rund um dieses kirchliche Hochfest zu Ehren von Maria? Und wir erzählen Ihnen auch von der schon traditionellen Schiffsprozession, die am kommenden Samstag wieder am Wörthersee stattfinden wird. Willkommen!

0: 12 Minuten nach 11, die Radio Kärnten Mittagszeit und unser Thema ein weiteres fragwürdiges Kapitel in der Geschichte der sozialen Medien. In den Netzwerken gibt es aktuell nämlich einen sehr extremen Trend, der von Hautärzten ganz heftig kritisiert wird, namens High-UV-Tanning. Das ist eine dieser Challenges und in diesem Fall legen sich Jugendliche ganz gezielt in die pralle Sonne, wenn der UV-Index extrem hoch ist und präsentieren dann auffällige Tan-Lines, also nichts anderes wie diese Bräunungsstreifen, und das ist dann der sichtbare Erfolg. Daniel Matt hat sich mit diesem Trend beschäftigt.
1: Bräunungsstreifen, die wir früher peinlich berührt unter den Trägern beispielsweise versteckt haben, werden auf sozialen Netzwerken wie TikTok oder sogar in Modemagazinen als das neue Sommeraccessoire 2026 abgefeiert. Viele verzichten absichtlich auf Sonnencreme, um den Bräunungsprozess maximal zu beschleunigen. Bei den Kollegen im Büro wird maximal ein Teint-Vergleich an Armen und Beinen angestellt, wenn wer aus dem Urlaub zurück ist. Mittlerweile ist das Bräunen nicht mehr so modern, erzählt uns Dermatologin Xenia Ilmer.
2: Was ich sehe, es ist schon immer mehr dieses Verständnis, dass Bräunen nicht unbedingt gesund ist und dass Braunsein auch Nachteile hat. Also ich finde, dass gerade die Jugend, die jungen Leute, da sehr aufgeklärt sind und eigentlich ganz gut Bescheid wissen drüber. Das waren wir in unserer Kindheit, also ich bin ein 70er-Jahre-Kind, noch überhaupt nicht da.
1: Sie bekommt das Thema ja hautnah mit. Gibt es überhaupt so etwas wie gesunde Bräune, stellt sich da die Frage.
2: Leider gibt es keine gesunde Bräune. Also

0: Das ist leider wirklich falsch. Das war früher so ein bisschen gesundes Kind, ist draußen an der frischen Luft. Das stimmt ja auch. Aber braun werden oder braun sein heißt nur, dass die Haut sich anpasst an UV-Strahlen, die auf die Haut draufkommen. Das heißt, es ist ein Mechanismus vom Körper, sich zu schützen.
1: Was kann man allerdings tun, wenn man doch ein bisschen Farbe haben will?
0: Es gibt selbst Bräuner, bin ich auch ein bisschen skeptisch, weil es halt einfach chemische Verbindungen sind, die man auf die Haut aufträgt, und zwar großflächig. Ich bin eigentlich gar nicht so überzeugt davon, dass Bräune so in ist, dass das so ein Vorbild ist jetzt in dieser Zeit. Eigentlich finde ich es nicht mehr so.
2: Erzählt die Dermatologin Xenia Ilmer, und wer sich heute in die Sonne legen will, eincremen, ganz wesentlich. Übrigens, der UV-Index in Klagenfurt, der liegt heute bereits bei 7, also das ist hoch zum Vergleich in den Urlaubsländern. Mallorca heute oder Obere Adria, UV-Index 8, sehr hoch, noch weiter südlich. Kreta liegt bei 9.

0: gone. 10 Minuten vor halb 12, das ist Ihre Donnerstagmittagszeit. Übermorgen am Samstag ist der 15. August 2026, der hohe Feiertag Maria Himmelfahrt. Und es ist bei uns in Kärnten eine liebgewordene Tradition, dass da am Wörthersee die Marienschifffahrtsprozession als eine Art Wallfahrt stattfindet. Und auch am kommenden Samstag ist es zum mittlerweile 72. Mal soweit, die nächtliche Lichterprozession mit der Marienstatue. Beginnt um 20.15 Uhr an der Schiffsanlegestelle in Klagenfurt, Ostbucht-Metnitzstrand, und führt dann rund um den See. Ich habe mit der Organisatorin Iris Binder über dieses besondere Fest und auch diese besondere Art des Feierns gesprochen, die einerseits viel Vertrautes beinhaltet und andererseits sich auch für Neues öffnet.
1: Grundsätzlich ist es so, dass wir sehr darauf achten, dass das Gewohnte auch erhalten bleibt. Aber wir bemühen uns einfach in Musik, in Sprache, in Programm etwas auch mit der Zeit zu gehen. So ist es der Fall, dass wir weiterhin die klassischen Marienlieder haben. Aber es werden auch Gospels zum Beispiel an Bord gesungen von den Chören. Es gibt ja auf jedem Schiff einen Chor und Bläser. Es ist so, dass Bischof Glättler aus Innsbruck heuer der Prediger sein wird. Und er ist ja auch bekannt dafür, dass er wirklich gesellschaftliche Themen mit der christlichen Botschaft so verknüpfen kann, dass es auch ankommt. Und das sind so die Elemente, wo wir ein bisschen darauf achten, dass wir auch neue Menschen vielleicht damit erreichen.
0: Es gibt zwei Möglichkeiten, mit dabei zu sein, entweder eben auf einem der Schiffe oder auch an Land.
1: Genau, ich denke, es hat beides etwas ganz Besonderes. Auf den Schiffen ist es eine sehr schöne Gemeinschaft, die da entsteht, wenn man 4 Stunden gemeinsam unterwegs ist, um den See fährt. Man kommt ins Gespräch, es gibt ja dazwischen immer wieder Zeit, auch miteinander zu reden. Es wird gemeinsam gesungen, es wird gebetet. Auch die Priester, die an Bord der Schiffe sind, sind unterwegs und stehen für Gespräche zur Verfügung. Und es ist dann etwas Besonderes, an Land zu kommen und dort tausende Menschen mit Kerzen in den Händen zu sehen, das ist etwas sehr Berührendes. Und im Umgekehrten ist es an Land schon schön, wenn man das Schiff vom See in der dunklen Nacht hereinfahren sieht. Man hört Bläsermusik von Weitem, sieht dann die Marienstatue, wird begrüßt in mehreren Sprachen, sodass wirklich auch alle angesprochen sind. Man betet dann gemeinsam, also die Schiffe und die Menschen an Land. Man singt das große Gott. Also ich glaube, es ist auf beiden Seiten etwas Besonderes.
0: Du hast mir auch erzählt, dass es ganz, ganz viele Menschen gibt, die mit einem Anliegen oder auch eben um Danke zu sagen, damit dabei sind.
1: Genau, es gibt Menschen, die wirklich ganz bewusst an dieser Wallfahrt teilnehmen, und es ist eine Wallfahrt mit der Marienstatue rund um den See, weil sie einerseits sagen, es gibt jemanden in der Familie, der irgendein gesundheitliches oder anderes Problem hat. Sie können das Problem nicht lösen, aber sie können es ein Stück mittragen, indem sie es an diesem Abend mitnehmen. Und es ist so, dass auch einige aus Dankbarkeit mitfahren, weil sie sagen, es ist eine Krankheit, die sie überwunden haben. Sie möchten Danke sagen und so unterwegs sein.
0: Wenn man jetzt auf eines der Schiffe möchte, wie kann man da mit dabei sein?
1: Es gibt noch einige Restkarten. Wir konnten aufgrund des Schönwetters mehr Karten zur Verfügung stellen. Die kann man entweder online auf der Wörthersee-Schifffahrts-Homepage bestellen und direkt selbst ausdrucken. Wer das aber nicht möchte, kann auch ins Büro der Domfahre kommen und dort Karten noch abholen bis Freitag. An Land sind alle Punkte schön. Es gibt überall zuerst Musikkapellen, die an Land stehen und ein sogenanntes Vorprogramm machen. Es werden Kräutersträuße verkauft, es gibt gemeinsames offenes Singen. Also es tut sich wirklich an jedem Punkt etwas. Besonders schön ist es natürlich in Börtschach. Da ist es so, dass die Pfarre Kerzen verteilt und es stehen tausende Menschen mit brennenden Kerzen in der Hand und empfangen so die Schiffe.
0: Wie ist denn so die genaue Route? Wann ist der Start? Wo geht's los?
1: Um 19.30 Uhr beginnt das mit dem Platzkonzert der Stadtkapelle in der Ostbucht. Die Bischöfe sind dann schon da und die 500 Pilger, die auf die Schiffe gehen werden. Da ist dann auch die Verabschiedung und der Segen der Bischöfe für die Menschen an Land und an Bord. Und dann legen die Schiffe ab, fahren dann weiter nach Krumpendorf, dann nach Börtschach, nach Velden und nach Maria Wörth. Und um 24 Uhr legen die Schiffe dann wieder in der Ostbucht an.
0: Das war die Organisatorin dieser Marienschiffsprozession auf dem Wörthersee, Iris Binder. Wie gesagt, die Schiffsprozession findet am kommenden Samstag am Hochfest Maria Aufnahme in den Himmel am 15. August statt. Ja, und was es noch für reichhaltiges Brauchtum rund um dieses Hochfest für Maria bei uns in Kärnten gibt. Darüber sprechen wir in der nächsten Stunde bei uns in der Radio Kärnten mit.

0: dir.
1: Tim Bensko geht für uns die Welt retten. Eine Minute nach 11:30. Die Nachrichten bei uns in Radio Kärnten. Barbara Liebminger informiert Sie.
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3: Der EpiPen ist in Österreich nicht lieferbar. Das Notfallmedikament für Allergiker ist nur mehr über das Internet zu bekommen. Wegen der Wespenplage sind in den Apotheken generell Notfallmedikamente für Allergiker Mangelware. Mehr dazu in einer Stunde im Radio Kärnten Mittagsjournal. Und auch darüber berichten wir. Die anhaltende Hitze und die Trockenheit stellen auch die heimische Obstproduktion vor Herausforderungen. Einige Obstsorten können deshalb nicht so stark an Gewicht zulegen wie gewohnt. Geht das auch in den nächsten Wochen so weiter, könnten Ernteausfälle drohen, befürchten die Obstbauern. Italien ist noch immer von den Waldbränden in der Region Friaul-Julisch-Venetien gefordert. Daher fliegt auch heute Donnerstag wieder ein Löschflugzeug aus Italien den Weißen See an. Es wird dort ab ca. 15 Uhr Wasser aufnehmen. Der italienische Zivilschutz hat gerade einen entsprechenden Bewilligungsantrag gestellt. Und nun zurück zu Ute.
1: Ja, und wir schauen auf die Kärntner Straßen. Sie sind sicher unterwegs mit Radio Kärnten und das ist schnell erledigt. Alles ruhig, gute Fahrt, das Wetter gibt's Ihnen.
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1: Schön, dass Ihre Donnerstagmittagszeit gemeinsam mit uns verbringen. Strahlend heiße Sommertage bei fast ungetrübtem Himmel. Ungetrübt war es gestern nicht ganz, Christian Mayrhofer, bei der Sonnenfinsternis.
3: Genau, wir haben es ja dann gestern an dieser Stelle besprochen. Leider der Sonnenuntergang im Westen, das war ziemlich happig und diese Sonnenfinsternis war eben nur teilweise bei uns zu beobachten. Heute wäre der perfekte Tag, hilft
1: Na,
3: uns
1: super.
3: Wenig.
1: Ich werde meine Brille aufheben für, was war die nächste, 2081, gell?
3: Ja.
1: Es könnte sich knapp noch
3: ausgehen. Bei dir geht sich das locker aus, bitte. Ja, heute ist es nahezu wolkenlos, nur bei einzelnen Gipfeln Richtung Tauern Nockberge gibt es ganz harmlose Quellwolken. Die Temperaturen am Nachmittag bis 32 Grad, die 32 eher in Oberkärnten als in Unterkärnten, und in 2000 Meter Höhe haben wir Temperaturen um 15 Grad und der morgige Freitag ist die Kopie von heute.
1: Wie schaut es dann am Wochenende aus? Ändert sich da etwas?
3: Noch nicht großartig. Es kommt Südwind auf. Damit wird es noch eine Spur heißer. Morgen die Temperaturen bis 33 Grad. Samstag, Sonntag vor allem in Unterkärnten bis 35 Grad. Ganz ohne Quellwolken geht es am Samstag und am Sonntag an den Nachmittagen nicht, speziell über den Bergen in Oberkärnten. Einzelne Gewitter sind aber eher die Ausnahme. Und wenn, dann eher am Sonntag, am späteren Nachmittag und am Abend. Aber im Großen und Ganzen wird es in vielen Regionen am Wochenende, leider muss man sagen, auch wieder trocken weitergehen und eben hochsommerlig mit den Temperaturen bis 35 Grad. In der Früh recht angenehme 12 bis 16 Grad. Erst am Sonntag wird es dann auch in der Früh wieder wärmer sein.
1: Du hast die Trockenheit angesprochen, die ist heuer in diesem Sommer ein ganz extremes Thema. In der nächsten Woche kommt aber, das hast du gestern schon anklingen lassen, eine Wetteränderung.
3: Ja, aber wie markant die ausfallen wird, ist leider sehr unsicher. Wenn jemand auf die Wetter-Apps schaut, dann wird er erkennen, dass es da alle 6 Stunden ein Durcheinander gibt. Einmal 22 Grad am Montag, dann wieder 30 Grad. Also die Modelle sind sich da noch nicht ganz einig. Stand heute wäre es eher eine moderate Abkühlung. Zwar ein paar Schauer, Gewitter am Montagnachmittag, aber wahrscheinlich nicht sehr verbreitet und die Höchstwerte zwischen 24 und knapp 30 Grad. Aber wie gesagt, da gibt es noch Spielraum nach oben und unten. Also das wird man wahrscheinlich dann morgen genau wissen, aber es tut sich was in der kommenden Woche, das kann man schon sagen.
1: Und ich frage morgen wieder nach. Danke dir, Christian.
3: Servus.

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3: Wir reden kärntnerisch heute mit Johannes Kreuzer aus Wolfsberg. Was haben Sie für ein Wort für uns?
4: Ja, die Rohrpatron, das braucht man, wenn man Erdbeeren pflücken geht. Das ist ein Gefäß, wo man dann die Erdbeeren reingibt. Ja, das ist meistens irgendwas, was geflochten ist, irgendein Korb oder so. Man kann auch sagen, das ist ein Zecker. Das ist, ja, das ist auch so wie Korb eben, nicht? Was geflochten ist. Und dann gab es noch den Heperlenzecker. Das brauchen die Mädchen. Das versteht man heutzutage, ist das ein BH. Der ist am meisten nicht geflochten, sondern ein Stoff.
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3: Zu Kärntnerisch geredet gehört kärntnerisch gesungen mit der Singgemeinschaft Seltschach, Agoritschach und dann Lattersteig-Zurbe.

0: Die Pfarrkirche St. Kanzian am Klopainer See ist dem heiligen Kanzian geweiht. Kanzian erlitt mit seinen Geschwistern Cantius und Cantianilla im Jahre 290 nach Christus in Aquileia den Märtyrertod. Die Kirche ist eine Pfeilerbasilika romanischen Stils. Die Pfarre St. Kanzian liegt am westlichen Eingang des Jauntales und umfasst die Ortschaften an drei idyllischen Seen, nämlich am Klopainer See, am Kleinsee und am Turner See.
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2: Willkommen zum Mittagsjournal heute mit diesen Themen. Oberösterreichs Landeshauptmann Stelzer fordert mehr Tempo bei den Hilfsmaßnahmen für die dürregeplagte Landwirtschaft. Bei der Schnellbahn in Wien gibt es heute große Verbindungsprobleme wegen eines Kabelbrandes und die Gewalt jüdischer Siedler im Westjordanland spitzt sich weiter zu. Aus dem Journalstudio begrüßt sie Andreas Lechner. Der oberösterreichische Landeshauptmann Thomas Stelzer von der ÖVP fordert von der Bundesregierung mehr Tempo bei den Hilfsmaßnahmen für die von der Dürre und Trockenheit geplagten Landwirtschaft. In Notsituationen müsse rasch geholfen werden, sagt Stelzer.
3: Nein, das geht nicht schnell genug. Ich bin sehr dafür, dass wir insbesondere für die Landwirtschaft hier rasch auch zu Hilfsmaßnahmen kommen. Wir alle tragen ja bisher bei, Stichwort Hagelversicherung. Da sind ja auch viele Mittel, die die Bundesländer hineingeben, mit dabei. Und wir müssen auch sehen, wenn wir regionale Lebensmittel wollen, wenn wir wollen, dass die Bäuerinnen und Bauern unsere Landschaft pflegen, damit sie uns allen zur Verfügung steht, dann muss ihnen auch in Notsituationen geholfen werden und da muss jetzt auch rasch eine Hilfe her.
2: Sagt Thomas Stelze im Rahmen der ORF-Sommer-Interview-Serie mit den Landeshauptleuten. Große Probleme erwarten heute die Benutzer der Wiener Schnellbahnen. In der Nacht auf heute ist es nämlich im Bereich des Bahnhofs Praterstern zu einem größeren Kabelbrand gekommen. Der Brand ist mittlerweile gelöscht, es gibt aber massive Beeinträchtigungen, die den ganzen Tag dauern werden, berichtet in Wien Petra Thalhammer-Jeschek.
4: Bahninfrastruktur und technische Anlagen sind beschädigt und werden gerade überprüft sowie repariert, sagt Judith Winder von den ÖBB.
5: Aktuell ist jedoch kein S-Bahn-Verkehr zwischen Wien-Praterstern und Wien-Quartier Belvedere sowie Wien-Rennweg und Vienna-St. Marx möglich.
4: Kundenlenker der ÖBB sind vor Ort, um den Fahrgästen alternative Routen zu zeigen. Noch ist nicht klar, wann die Schnellbahnen wieder durchgängig fahren können.
5: Heute wird jedoch kein S-Bahn-Verkehr mehr möglich sein. Es gibt auch Ersatzmaßnahmen und die Fahrausweise werden auch auf den betroffenen Strecken bei den Wiener Linien anerkannt.
4: Von der Sperre ist auch der City Airport Train Cat zum Flughafen betroffen. Hier wird empfohlen, auf einen Fernverkehrszug vom Hauptbahnhof oder auf den Vienna Airport Bus umzusteigen.
2: Die Gewalt radikaler jüdischer Siedler gegen Palästinenser im völkerrechtswidrig besetzten Westjordanland spitzt sich weiter zu. Seit Sonntag belagert eine Gruppe gewaltbereiter Siedler die Wohnhäuser palästinensischer Familien südlich der Stadt Nablus, berichtet in Israel Nikolaus Wildner.
6: Das Video einer Überwachungskamera aus dem palästinensischen Dorf Qusra bei Nablus zeigt, wie gestern ein gutes Dutzend radikaler Siedler eine Zufahrtsstraße zum Dorf mit Felsblöcken unbefahrbar macht, um die israelische Armee daran zu hindern, die Belagerung von zwei palästinensischen Familien zu beenden. Heute früh sei es der israelischen Armee nach eigenen Angaben zwar gelungen, die vor Ort errichteten Außenposten der Siedler zu entfernen, doch Aufnahmen vom Vormittag zeigen weiterhin Siedler vor Ort. Auch die palästinensischen Familien geben an, sich weiter nicht außer Haus zu trauen. Seit Anfang 2026 hat die UNO Attacken radikaler jüdischer Siedler auf rund 250 palästinensische Ortschaften im besetzten Westjordanland gemeldet. Rund ein Dutzend Palästinenser wurden dabei getötet und rund 1000 verletzt.
2: Der 71. Eurovision Song Contest findet im kommenden Jahr in der bulgarischen Küstenstadt Burgas statt. Das Finale des Musikwettbewerbs wird am 15. Mai 2027 in der Arena Burgas, Bulgariens neuester Sport- und Veranstaltungshalle, ausgerichtet, wie die Europäische Rundfunkunion EBU am Vormittag mitgeteilt hat. Der Song Contest wird traditionsgemäß vom Siegerland des Vorjahres ausgerichtet. Das war heuer Bulgarien. Die bulgarische Sängerin Dara hat das Finale 2025 in Wien mit dem Song Bangaranga gewonnen. Es war der erste Sieg für Bulgarien in der Song Contest-Geschichte. Das war das Mittagsjournal mit Andreas Lechner. Das Wetter.
7: Sonnig und ohne nennenswerte Wolken geht es in den Nachmittag. Die aktuellen Temperaturen in den Landeshauptstädten Wien, Eisenstadt und St. Pölten 24 Grad, Linz 26, Salzburg 25, Innsbruck 27, Bregenz und Graz 25 und Klagenfurt 28 Grad. Am Nachmittag steigen die Temperaturen in den östlichen Bundesländern noch auf höchstens 30 Grad, im Inntal und im Rheintal auf bis zu 34. Dieses sonnige und ruhige Hochdruckwetter mit sehr trockener Luft geht bis inklusive Samstag weiter. Morgen am Freitag gibt es, so wie heute, überhaupt keine Schauer und am Samstag steigt am Nachmittag die Wahrscheinlichkeit für einzelne Schauer ein wenig über den Bergen von der Silvretta bis in die Hohen Tauern. Generell legen die Temperaturen am Wochenende dann überall zu, mit Höchstwerten von 28 bis 36 Grad am Samstag und bis zu 37 Grad am Sonntag etwa im Wiener Becken. Ab Sonntag gibt es schrittweise einen Wetterumschwung. Von Westen her werden Schauer und Gewitter häufiger im Bergland, am Montag dann auch in den östlichen Landesteilen. So viel zum Wetter von Daniel Stanker.
8: Dankeschön. Wir schauen auf die Kärntner Straßen. Sie sind sicher unterwegs mit Radio Kärnten. Alles ruhig. Wir wünschen eine gute und eine sichere Fahrt, wo auch immer Sie gerade unterwegs sind.

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1: Und gleich mit dem Kärntner Brauchtum rund um den Marienfeiertag, Maria Himmelfahrt am kommenden Samstag.

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1: Und wir beschäftigen uns mit dem Feiertag, der übermorgen Samstag ist, der 15. August, Maria Himmelfahrt. Ein christlicher Feiertag, der auch ein gesetzlich arbeitsfreier Tag ist. An Maria Himmelfahrt wird die Aufnahme der Mutter von Jesus in den Himmel gefeiert. Im Volksmund bezeichnen wir diesen Tag auch als großen Frauentag. Unser Kollege Marco Ventre hat mit Historikerin Heidi Rogi vom Geschichtsverein für Kärnten in der kleinen Pfarrkirche Maria im Graben, die befindet sich im Geiltaler Vorderberg, vorbeigeschaut. Diese Kirche steht nämlich ganz im Zeichen der Mutter Gottes und dort gab und gibt es auch immer noch einige ganz besondere Maria-Himmelfahrtsbräuche.
2: Vielerorts gibt es Prozessionen zur Maria-Himmelfahrt. Am Wörthersee auch die traditionelle Schiffsprozession. Aber auch Blumen und Kräuter werden gesammelt, um diese dann zur Maria-Himmelfahrt segnen zu lassen. So auch in der Kirche Maria im Graben in Vorderberg. Heidi Rogi.
3: Die Kräuter sind ein Symbol für die weibliche Fürsorge und sollen nicht nur Abhilfe bei Krankheiten verschaffen, sondern auch zu Eheglück und Kindersegen beitragen.
2: Bis in die 1940er Jahre pflog man in Vorderberg im Geiltal aber auch noch andere, besondere Bräuche zur Maria Himmelfahrt. Frauen opferten an diesem Tag sehr dünne, rote Kerzen.
3: Um Abhilfe bei Problemen weiblicher Natur zu erlangen. Zu den einst hier geflogenen Wallfahrtsbräuchen gehörte auch das Spanschneiden von einer spätgotischen Figur, der Heiligen Anna Selbtritt, weil man sich davon eine gute Geburt bzw. Kindersegen erhoffte. Diese Figur befindet sich heute im Schatzhaus Gurk.
2: Noch heute ist die Mutter Gottes eine zentrale Figur in der Kirche Maria Graben in Vorderberg. Man könnte sagen, man findet sie in fast jeder Ecke.
3: In der rundbogigen Mittelnische des aus dem dritten Viertel des 17. Jahrhunderts stammenden Hochaltars thront Maria mit dem Kinde und einem Rosenkranz in der Hand. Auch die beiden Seitenaltäre sind eng mit der Mutter Gottes verbunden. Der linke Seitenaltar präsentiert als Mittelfigur die Madonna auf der Mondsichel, flankiert von den Erzengeln Gabriel und Raphael. In der zentralen Rundbogennische des rechten Seitenaltares steht eine Figurengruppe der heiligen Anna Selbtritt, also eine Darstellung der heiligen Anna mit ihrer Tochter Maria und dem Jesukind.
2: Aber auch an der Kirchendecke ist Maria zu finden.
3: Im Zentrum der Deckmalerei des 1719 ausgemalten Langhauses steht die Himmelfahrt Marias in einer typischen barocken Szenerie.
2: Die Kirche wartet aber auch noch mit weiteren sehenswerten Schätzen auf.
3: Sie birgt unter anderem einen geschnitzten Riesenrosenkranz aus der zweiten Hälfte des 17. Jahrhunderts, der zu den schönsten Beispielen seiner Art in Kärnten zählt.
2: Und noch etwas Besonderes findet man in, oder besser gesagt eigentlich vor der Kirche Maria Graben in Vorderberg. Rogi?
3: Ein ungewöhnliches historisches Zeugnis vor einer katholischen Marienkirche ist der Stein, der sich versteckt beim Nebeneingang auf der Südseite der Kirche befindet. Es handelt sich dabei um ein vermutlich in der zweiten Hälfte des 17. Jahrhunderts entstandenes Denkmal des Geheimprotestantismus. Urheber dürfte ein Laie sein, der wahrscheinlich als Laienprädikant tätig war.
2: Und so lädt die Kirche Maria im Graben in Vorderberg als ein historisch bedeutendes und interessantes Gotteshaus immer wieder zu einem Besuch ein. Marco Ventre für Radio Kärnten.

0: 12:29 in einer knappen Minute die ausführlichen Informationen aus unserem Bundesland.
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0: 12:30.
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4: Grüß Gott zum Mittagsjournal und das sind heute einige unserer Themen. Mangelware EpiPen, das für Allergiker wichtige Medikament, ist in Kärntens Apotheken nicht lieferbar. Trockenheit bedroht nun auch die Obstproduktion, Ernteausfälle bis zu 30% drohen. Diskussionen gibt es um ein Kärntner Eishockey-Derby, das im Jänner in Bischofshofen stattfinden soll. Und Hochralf sorgt für Sonne und Hitze in den nächsten Tagen, Höchstwerte bis 32 Grad.
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4: Wegen der Wespenplage sind in den Apotheken Notfallmedikamente für Allergiker Mangelware. In Österreich ist etwa der EpiPen momentan nicht lieferbar und erst im September wieder verfügbar. Und auch das Rote Kreuz verzeichnet Rekordeinsätze wegen allergischer Reaktionen. Angela Ellersdorfer-Trunschnick berichtet.
5: EpiPen? Leider nein. Das ist in den heimischen Apotheken seit wenigen Tagen Realität. Die Adrenalininjektion, die bei besonders schweren allergischen Reaktionen Leben retten kann, ist in Österreich momentan nicht lieferbar. Das sagt auch Apothekerin Sandra Treffen aus Ferlach.
6: Laut Auskunft des Großhandels treffen immer wieder kleine Mengen ein. Eine bessere Versorgung sollte in circa 4 Wochen gegeben sein.
5: Es gibt allerdings Ersatzprodukte, die in Deutschland bestellt werden können, sagt der Sprecher der Kärntner Apothekerkammer, Hans Bachitsch.
7: Es gibt Ersatzprodukte, es dauert nur ein bisschen Zeit. Also die sind in Deutschland vorrätig. Es ist nur so, dass das Importgesetz nicht erlaubt, dass wir deutsche Ware größeren Mengen vorrätig lagernd haben in der Apotheke. Das heißt, es ist immer eine Einzelbestellung.
5: Der Bedarf sei erst in den vergangenen Tagen so stark gestiegen, aber so Bachitsch.
7: Also man darf jetzt nicht glauben, Wespenstich ist gleich EpiPen. Ja. Also ein Großteil der Stiche ist schmerzhaft, führt dazu, dass die Gliedmaßen auch anschwellen können, benötigen aber keinen EpiPen. Der EpiPen wird ausschließlich beim anaphylaktischen Schock angewendet. Das heißt, wo es zu einem akuten Kreislaufkollaps kommt mit Atemnot und in weiterer Folge im Extremfall zu einem Herzstillstand. Und das ist ein absoluter Notfall.
5: Die Wespen sorgen aber nicht nur für Medikamentenengpässe, sondern auch für viele Rettungseinsätze. 670 Einsätze wegen allergischer Reaktionen hat es seit 1. Juli beim Roten Kreuz in ganz Kärnten gegeben. Das sind 4-mal so viele wie im Vorjahr.
4: Die vergriffenen EpiPen sind auch Thema in Kärnten heute ab 19 Uhr in ORF 2. Außerdem, die Einsätze der Kärntner Bergrettung sind in den ersten 7 Monaten des heurigen Jahres um 35% gestiegen. Dazu erwarten wir den Landesleiter der Bergrettung live im Studio. Neues Leben für alte Technik, Verkehrsnostalgie vom Feinsten ist der Titel eines Erlebnis Österreich aus dem Landesstudio Kärnten am kommenden Sonntag. Wir bringen eine Vorschau. Und in unserer Serie Neues von gestern blicken wir ins Jahr 1986 zurück. Damals haben wir eine Kinderferienwoche im damaligen Jugoslawien mit der Kamera begleitet. 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Die anhaltende Hitze und die Trockenheit stellen auch die heimische Obstproduktion vor Herausforderungen. Weil lang anhaltende Niederschläge seit Wochen ausbleiben, können einige Obstsorten wie zum Beispiel Äpfel oder Birnen nicht so stark an Gewicht zulegen wie gewohnt. Geht das auch in den nächsten Wochen so weiter, könnten Ernteausfälle von bis zu 30% die Folge sein, berichten Adrian Mikula und Michael Kopeinig.
8: Zwischen 250 und 300 Tonnen, so viel erntet Erwerbsobstbauer Dietmar Keins auf seinen Plantagen in Gemmersdorf bei St. André im Lavanttal durchschnittlich jedes Jahr. Heuer könnte die Ernte aber bis zu einem Drittel geringer ausfallen, sagt Keins. Sorge bereitet ihm vor allem, dass ein länger anhaltender Regen schon seit Wochen ausbleibt. Mangelt es den Bäumen aber an Wasser, erreichen viele Früchte nicht ihr gewünschtes Gewicht und bleiben klein. Und das mache sich auch beim Ernteertrag deutlich bemerkbar, sagt Keins.
9: Wenn es jetzt nicht noch, dann sagen wir mal ab Mitte August, wo die Früchte halt dann dementsprechend größer werden. Wenn wir da nicht genügend Niederschläge kriegen und es so trocken bleibt, dann kann man sicher von einmal 20-30% Ernteausfall auf jeden Fall rechnen. Also das heißt dadurch kleinere Früchte, auch dann weniger Gewicht.
8: Ein Problem seien aber nicht nur die möglichen Einbußen bei der Größe des Obsts. Auch dass manche Bäume einen Teil ihrer Früchte fallen lassen, hat Keins beobachtet. Auch dafür seien mitunter der fehlende Niederschlag und der dadurch entstandene Trockenstress verantwortlich.
9: Wenn der Baum unter Trockenstress steht, dann wirft er natürlich gewisse Früchte ab, die einfach zu viel sind, um einfach die restlichen Früchte relativ gut noch zu ernähren oder versorgen zu können.
8: Eine endgültige Bilanz über das heurige Jahr möchte Keins aber erst ziehen, wenn die Ernte abgeschlossen ist. Und wieder hängt alles vom Wetter ab.
4: Generell leiden die Bäume unter der Hitze. Mancherorts glaubt man, es sei bereits Herbst, so viele Blätter liegen am Boden oder hängen braun auf den Ästen. Roland Eberwein vom Botanischen Garten in Klagenfurt sagt, so groß war dieses Problem noch nie.
10: Bäume bereiten sich auf ungünstige Lebensphasen vor. Vor allem die in unseren Breiten, bedeutet in der Regel auf den Winter. Und der Winter ist eine Zeit nicht nur niedrigerer Temperaturen, sondern auch geringerer Wasserversorgung. In dem Fall müssen Bäume, oder es ist sinnvoll für viele Bäume, ihre Blätter abzuwerfen, weil Blätter, wenn sie eben Photosynthese betreiben, Wasser verdunsten, weil die Spaltöffnungen dabei offen sind. Sie transpirieren. Und wenn der Boden gefroren ist, kommt kein Wasser nach und die Pflanzen vertrocknen im Winter. Das ist die Frosttrocknis. Derzeit haben wir ein ähnliches Phänomen. Es ist viel zu trocken. Das heißt, sollten die Bäume die Möglichkeit haben, über einen längeren Zeitraum sich daran anzupassen, dann versuchen sie, die Blätter gezielt abzuwerfen, entsprechende Nährstoffe in den Stamm zu verlagern und sich auf die Trockenheit so vorzubereiten. Als Negativum dazu, die Pflanzen sind natürlich geschwächt, sie können weniger Photosynthese betreiben und auch die Vegetationsdauer ist sehr kurz. Das heißt, sie können auch nicht ihr Wachstum abschließen.
4: Sagt Roland Eberwein vom Botanischen Garten in Klagenfurt. Und nun sind die aktuellen Meldungen an der Reihe. Isolde Notnagel hat sie zusammengefasst.
11: In Rantein entsteht das neue Katastrophenschutzzentrum für den Bezirk Spital an der Drau. Gestern ist der Spatenstich erfolgt. Neben dem bestehenden kommunalen Einsatzzentrum wird bis Dezember das Katastrophenschutzlager errichtet. Das Land investiert 1 Million Euro in das Gebäude und 1,6 Millionen Euro in Gerätschaften. Das kommunale Einsatzzentrum Rantein wurde heuer im April eröffnet. Es bündelt Feuerwehr, Bergrettung, Bauhof und interkommunales Altstoffsammelzentrum an einem Standort. In Kärnten häufen sich in den letzten Tagen Betrugsversuche mit der Polizistenmasche. Die Betrüger haben sich am Telefon als Polizisten ausgegeben und behauptet, in der unmittelbaren Nachbarschaft habe es Straftaten durch rumänische Täter gegeben. Die Betrüger fordern ihre Opfer auf, Geld und Wertgegenstände bereitzustellen, damit sie diese abholen können, um weitere Straftaten zu verhindern. Die Polizei rät, bei verdächtigen Anrufen sofort aufzulegen. Das Kärntner Nachtleben verliert eine beliebte Adresse. Nach 18 Jahren bleiben der V-Club in Villach und die V-Bowling-Arena für immer geschlossen. Gestern hat der Betreiber für die V-Club Gastro am Landesgericht Klagenfurt ein Insolvenzverfahren beantragt. Als Grund werden die derzeitigen wirtschaftlichen Probleme in der Nachtgastronomie angegeben, die es in ganz Österreich gäbe.
4: Wir kommen zum Sport, genauer gesagt zum Eishockey. Da geht es ab 18. September wieder los. Es wird eine besondere Saison, in der es wieder zu Freiluftspielen kommen soll. Schauplatz wird am 30. und 31. Jänner der Auslauf der Sprungschanze in Bischofshofen sein. Eines der Matches wäre ein Kärntner Derby, VSV gegen den KAC. Hier gibt es aber Diskussionen, berichtet Hannes Orasche.
12: Das Event im Auslauf der Außerleitner-Schanze soll als Mountain Classics über die Bühne gehen, angelehnt an die großen Freiluftspektakel in Nordamerika. In Bischofshofen an der Schanze soll dann Platz für 8.000 bis 10.000 Fans geschaffen werden. Die Liga arbeitet da als Veranstalter mit dem erfahrenen dortigen Skiclub zusammen. Angesetzt sind ein Kärntner Derby sowie ein Duell zwischen Salzburg und Linz. Derzeit jagt aber eine Telefonkonferenz die nächste. Der Hintergrund: der VSV hat gewisse Vorstellungen, was die Beteiligung am Erlös betrifft, da die Adler ja einen ihrer beiden Derby-Heimspieltermine abtreten würden. Für die Blau-Weißen geht es also um viel Geld, Einnahmen, die in Villach bei vollem Haus garantiert sind. Für den Abtritt des Heimrechts wurde mit der Liga bereits ein Fixbetrag vereinbart. Die Villacher wollen aber dem Vernehmen nach jetzt auch prozentuell beteiligt sein. Und hier spießt es sich. Dazu kommt, wenn auch etwas unverständlich, dass einige Protagonisten der Fanclubs das Derby lieber in der eigenen Arena sehen würden. Momentan laufen mit allen Beteiligten konstruktive Gespräche, versichert die Liga auf Anfrage des ORF Kärnten. Eine Stellungnahme abgeben will aber keine der Parteien. Der Ausgang scheint also tatsächlich offen. Sollte es zu keiner Einigung kommen, könnten andere Begegnungen angesetzt werden. Zum Beispiel Salzburg und Linz gegen KAC bzw. VSV. Zur Erinnerung, die bisherigen Freiluft-Derbys zwischen KAC und VSV wurden in den Jahren 2010 und 2015 in der Klagenfurter Wörthersee-Arena ausgetragen.
4: Und nun zum Wetter. Es bleibt strahlend sonnig, nur über einzelnen Gipfeln im Norden zeigen sich kleine Quellwolken. Bei aufkommendem Ostwind liegen die Temperaturen am Nachmittag zwischen 28 und 32 Grad. Morgen Freitag setzt sich wieder das sehr sonnige, vielfach wolkenlose Wetter fort. Nach Frühtemperaturen zwischen 12 und 16 Grad erreichen die Höchstwerte bis zu 32 Grad. Auf den Bergen ist die Fernsicht ausgezeichnet. In 2000 Meter Höhe hat es um 16 Grad. Zur Stunde hat es in Klagenfurt 28 Grad. Und das war das Radio Kärnten Mittagsjournal mit Barbara Liebminger. Danke für Ihr Interesse. Verbringen Sie noch einen angenehmen Donnerstag.
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0: August mit der Film- und Theaterschauspielerin Anja Kruse. Nach ihren Stationen in Deutschland und in Wien hat es sie nach Paris verschlagen, wo sie in Regisseur Jean-Louis Daniel eine große Liebe gefunden hat. 13 Jahre lang waren sie verheiratet und die ersten Monate haben die beiden wie im Liebesrausch verbracht in der Stadt der Liebe.
1: Der erste Sommer in Paris, 1992. Paris en mois d'août, Paris im August. Auch ein sehr berühmtes Lied von Charles Aznavour. Das ist in der glühenden Sommerhitze, das flirrende Kopfsteinpflaster, die menschenleere Stadt, kaum Autolärm. Die Franzosen sind ja alle in den Grand Vacances, in den großen Ferien. In Straßburg bei unseren Freunden konnten wir uns nicht ewig verstecken. Und nachdem eine gezielte DPA-Meldung raus war, hatte ich auch die Paparazzi vom Hals. Die TV-Landschaft und die Medien hatten ein neues Traumpaar. Anja Kruse und Jean-Louis Daniel. Die Frage zu mir oder zu dir stellte sich erst gar nicht. Ich war im Hinblick auf meine Arbeit nicht ortsgebunden. Er schon. Also machte ich kurzen Prozess und wagte den Sprung ins kalte Wasser. Ich habe alles in Wien aufgelöst, zog nach Paris. Ganz klassisch, wie es sich gehört, zumindest für den Anfang. 35 romantische Quadratmeter unterm Dach, mitten in Saint-Germain, beim Café de Flore ums Eck. Ein bisschen eng, aber wunderschön. Es war ein traumhaftes Jahr voller neuer Eindrücke. Kilometermärschen im Zickzack durch die Stadt, immer zu Fuß. Meine allerersten Ballerinas von Chanel habe ich quasi durchgelaufen. Wir gingen ins Kino, in die Museen, ins Theater und besuchten am Wochenende den legendären Marché aux Puces, den Flohmarkt. Aßen Couscous à Montmartre, besuchten Notre-Dame und Sacré-Cœur und ja, und wir stürzten uns auf die riesigen Plateau Fruits de Mer im angesagten Restaurant La Coupole. Meeresfrüchte satt, sowas habe ich noch nie im Leben gegessen. Es war ein Traum. Und wir schlenderten wie alle Liebenden über die Pont Neuf. Ich habe schon immer Gedichte geschrieben. Ich liebe Poesie und auch Songtexte. Hier in Paris fing ich an, in einer neuen Sprache zu denken. Und bald folgten auch die ersten Gedichte. Natürlich geschrieben für den Liebsten. Und auch einen Song, den ich ihm zum Geburtstag schenkte. Komponiert von meinem wunderbaren Bandleader bei der Tournee Ich steig aus, mach eine eigene Show, George Sommer. Pleine Lune. Vollmond. Ich kann nicht schlafen. Du bist fort. Doch dein Duft hängt immer noch in den Laken. Ich denke an dich. Ja, so ungefähr geht der Text.

Büro mit Ausblick auf den Hinterhof. Ja, ist halt so. Ja, so macht mir das keinen Spaß. Die Kantine in der Firma ist fatal. Immer irgendwas mit Soße ohne Salz.

Arbeit gerade neu für mich entdeckt. Ja, ja. Und deshalb gerade in Manila eingecheckt. Ja, die ersten Cocktails sind schon weg. So wie leider auch das Internet. Ja, ja. So macht's

0: Das war die Radio Kärnten Mittagszeit mit Ute Bichler. Jetzt ist es Zeit für unser Quiz, Daniel Matt und die 1000 Fragen. Und wir hören uns dann am Nachmittag wieder.
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2: Im Studio Andreas Lechner. Verteidigungsministerin Claudia Tanner von der Volkspartei ist gegen eine Erhöhung des Gehalts für Zivildiener, wie es die Grünen fordern. Laut Ministerin könnte mehr Geld für Zivildiener zum Hindernis bei den anstehenden Verhandlungen zur Wehrdienstreform werden, die auch den Zivildienst beinhaltet. Wie es mit dem Zivildienst weitergehen soll, berichtet Peter Daser.
3: Die Regierung plant, den Zivildienst automatisch zu verlängern, wenn zu wenige junge Männer zum Bundesheer wollen in Zukunft. Grünen-Chefin Leonore Gewessler hat so einen Automatismus dann auch für das Gehalt der Zivildiener gefordert. Verteidigungsministerin Claudia Tanner von der ÖVP lehnt aber mehr Geld für Zivildiener ab.
4: Das kann ich mir zum jetzigen Zeitpunkt nicht vorstellen, weil ich damit ja demgegen laufen würde, was wir sozusagen erreichen wollen, nämlich dass sich so viele wie möglich für das österreichische Bundesheer entscheiden.
3: Die Ministerin verweist dabei auf weitere Verhandlungen zum Reformpaket. Die Bundesregierung könnte zwar alleine über die geplante Verlängerung des Wehrdienstes entscheiden, beim Zivildienst braucht sie aber die Stimmen einer der beiden Oppositionsparteien.
2: Marokko warnt vor neuen Ankünften von Migranten in Ceuta. Laut zuständigem Innenministerium hat die Polizei in Marokko mehrere Verdächtige festgenommen. Sie sollen zu neuen Versuchen der irregulären Einreise in die spanischen Exklaven Ceuta und Melilla angestiftet haben. In sozialen Netzwerken würden Aufrufe zu gemeinsamen Massenüberquerungen am 15. August kursieren, hieß es vom Innenministerium. Seit einigen Jahren gibt es sogenannte Abnehmspritzen zur Behandlung von Adipositas. Neu ist eine Tablettenform des Medikaments namens Wegovy, das in Österreich im Laufe des Jahres erhältlich sein soll. Welche Chancen und Risiken mit diesen Abnehmpillen verbunden sind, berichtet Marlene Nowotny.
5: Weniger Appetit und ein längeres Sättigungsgefühl. Bei einer Therapie mit Abnehmspritzen können Patienten mit Adipositas ihr Körpergewicht um 15-20% reduzieren. Ähnliche, wenn auch etwas geringere Abnehmeffekte versprechen die Medikamente nun auch in Tablettenform. Die erste zugelassene Abnehmpille Wegovy muss täglich morgens auf nüchternem Magen eingenommen werden, sagt der Stoffwechselspezialist Florian Kiefer von der MedUni Wien.
6: Der Zugang wird dadurch niederschwelliger, das muss man ganz klar sagen. Das bedeutet auch, die Gefahr für Missbrauch steigt dadurch.
5: Denn obwohl die Medikamente nur für die Behandlung von Adipositas zugelassen sind, kommt es auch zu missbräuchlichem Einsatz als Lifestyle- oder Anti-Aging-Produkt. Damit verbunden steigt das Risiko von Medikamentenfälschungen und illegalen Online-Angeboten.
2: In Graz in der Steiermark hat die Polizei einen 36-jährigen Mann festgenommen. Er soll seit Anfang August mehrere Frauen im Bereich des Straßganger Bades sexuell belästigt haben. Der Verdächtige war laut Polizei mit dem Fahrrad unterwegs. Jetzt ersucht die Polizei, weitere mögliche Opfer sich zu melden. Das waren die Nachrichten mit Andreas Lechner.
7: Wir schauen zum Wetter nach Kärnten. Es bleibt heute strahlend sonnig und über den einzelnen Gipfeln zeigen sich kleinere Quellwolken. Aktuell bewegen sich die Temperaturen zwischen 29 Grad in Ferlach und 23 Grad in Malnitz. Morgen am Freitag geht es sehr sonnig weiter, oft bleibt es sogar wolkenlos. Frühtemperaturen 12 bis 16 Grad, Höchstwerte bis 33 in 2000 Meter, zwischen 14 Grad auf der Choralm und 19 in den Tauern. Am Wochenende geht es dann sonnig und heiß weiter mit Temperaturen weiterhin jenseits der 30 Grad. Und damit schon mal auf die Straßen, sicher unterwegs mit Radio Kärnten. Aktuell warten Sie eine Viertelstunde bei der Einreise nach Österreich vor dem Karawankentunnel und falls Sie noch was sehen sollten, 0800 600 601. Gute Fahrt.
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7: Schönen Donnerstagnachmittag, hallo.

0: Phil Collins war das hier bei uns in Radio Kärnten. 1000 Fragen, das ist der Hauptpreis im August.
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0: Ja, diese Woche ist dann bald Halbzeit. So schaut es derzeit aus. David Herrmann, St. Niklas 8, Ingrid Truppe, Güdersdorf 7 Punkte. Und dann nochmal 3 Vierer, der Gerald Schmalzer aus Oberwart im Burgenland, die Birgit Moser aus Drobolach und die Rosemarie Brandstätter aus Riegersdorf. Alle haben da einen Vierer stehen. So, und das ist der heutige Tagespreis.
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0: Jo, erste Runde 0463 511 00 und die 5.

0: Pedro, ja, damit liebe Grüße an meinen Freund Peter. Schönen Nachmittag. So, Gerd Unterlugauer aus Klagenfurt, der erste Kandidat. Hallo.
1: Ja, hallo.
0: Hallo. Wie lange ist jetzt her? Finale? 2 Monate? 3 Monate?
1: Das vorletzte Monat.
0: Genau. Es wird wieder Zeit, Gerd, oder?
1: Ja, es wird wieder Zeit für das Finale und für den Sieg vor allem.
0: Ja, aber es war ganz knapp damals, glaube ich, gell?
1: Ja, es war echt knapp. Das ist gleich schwer.
0: Ja, ja. Erinnern ist eine andere Situation, gell?
1: Wie noch einmal?
0: Ich sage, erinnern, bei uns im Studio ist halt dann ein bisschen ein anderes Setting.
1: Ganz anders, das stimmt,
0: ja. Da kommt ein bisschen Nervosität dazu, oder?
1: Ja, da kommt alles zusammen. Nervosität, dann auch die Gegner natürlich.
0: Ja,
1: und dann ist das alles ein bisschen...
0: Angesicht zu Angesicht. Wie wird der Nachmittag verbracht, Gerd?
1: Also je nachdem später gibt es eine Familienfeier.
0: Oh.
1: Und da spiele ich dann mit dem Saxophon auf.
0: Ah, sehr gut. Das heißt, beim nächsten Mal Finale bringst du das Saxophon mit?
1: Ja, dann bringe ich Saxophon mit, dann gebe ich so richtig Gas.
0: Okay, sehr gut. Sind wir startklar?
1: Ja, sind wir startklar.
0: Passt. Frage Nummer 1. Bringt man beinharte Fakten auf den Tisch, ja? So schenkt man dann umgangssprachlich welches Getränk ein?
1: Reiner Wein.
0: Genau so ist es. Einen Wein schenkt man dann ein, ja. Rot oder Weiß, das ist dann, oder Rosé, man weiß es nicht.
1: Da, jetzt soll ich nachdenken.
0: Gut, Frage Nummer 2 ist folgende. 1862 wurde erstmals das Kärntnerische Wörterbuch veröffentlicht. Von wem stammt dieses Werk?
1: Matthias von Lechter.
0: Genau so ist es, Punkt Nummer 2. Sehr gut. Ja, damit ist der erste Zettel abgefrühstückt. Und zwar, was haben Adam West, George Clooney und Christian Bale gemeinsam?
1: Boah, dass die Batman gespielt haben.
0: Ja, genau so ist es. Genau so ist es. Punkt Nummer 3. Wir gehen weiter mit Frage Nummer
1: 4.
0: Genau, nein, so ist es. 4, genau. Genau, Frage Nummer 4. Und zwar... Wie heißt die Geldsammlung, die als Ausdruck der Verbundenheit der Gläubigen mit dem Papst gilt? Hatten wir, glaube ich, haben im Religionsunterricht. Clint!
1: Petersbecken oder was war denn?
0: Sagt die Jury, war noch immer innerhalb der Zeit. Okay. Puh, war sehr knapp jetzt, Gerd. 4 Punkte
1: ja,
0: haben wir.
1: Ja, Gott und Gott noch da richtig.
0: Gott und Gott noch. Im letzten Moment. Und zwar, wir gehen mit dem Fünfer weiter, gell?
1: Ja.
0: Ja, lieber bei uns am Fünfer als an einem Zeugnis, oder?
1: Ja, aber wirklich.
0: Oder? Und besser als an 8 im Radl, oder?
1: Ja, aber wirklich.
0: Auch. So, wir gehen weiter mit Frage Nummer 5. Kind of Blue, 1959. Jazzmusiker, wer hat dieses Album veröffentlicht?
1: Wir jetzt nochmal Karten.

0: Das Album?
1: Ja.
0: Kind of Blue. Ja, das war jetzt leider nach der Zeit. Das war leider nach der Zeit. Es ist der berühmte Miles Davis gewesen, ja. Kind of Blue. So, was haben wir? Wir haben vier Rahmen notiert. So, ist der nächste Zettel. Das heißt, Ex Equo derzeit mit drei weiteren. Vielleicht reicht es fürs Vorfinale oder man spielt in 14 Tagen nochmals und macht aus dem Vierer einen Fünfer.
1: Ja, genau. Gut. Ich noch einmal probiert.
0: Dann wünsche ich einen feinen Nachmittag. Liebe Grüße an die Familie und ein feines Festl.
1: Ja, danke nochmal.
0: Bis bald. Danke. Ciao, ciao. Ciao. So, wir bleiben in Klagenfurt. Schrägstrich Kreutschach. Am See wahrscheinlich. Gerhard Ogris, genau. Ist das korrekt? Feinen Nachmittag.
2: So, so ist es, ja.
0: Ja, ja. 27 Grad wahrscheinlich der Kreutschachsee, oder?
2: Ja, da ungefähr hinkommen, ja.
0: Der linke Fuß oder der linke Zehen im See?
2: Nein,
0: nur nicht zu viel bewegen, oder?
2: Noch 14 Uhr dann.
0: Okay. Wird jetzt wahrscheinlich.
2: Aber da kommt aber alles rein, nicht nur der Fuß.
0: Ach so, okay. Bis zum Kinder. Wahrscheinlich jetzt im Schatten auf der Liege, oder? Unterm Baum. Kann das so stimmen?
2: Unterm Baum?
0: Ja.
2: Jetzt schon.
0: Ja, Liege, Schatten.
2: Schatten, ja.
0: Ja, Hängematte vielleicht.
2: Nein.
0: Auch nicht?
2: Liege.
0: Okay, sehr gut. Ja. Gut, dann starten wir hinein. Gerhard, mit Frage Nummer 1 ist mit drei Antwortmöglichkeiten der Einser wäre nicht zu schlecht. Was sollte man mit Zugangsdaten zum Online-Banking tun? Geheim halten oder vielleicht auf Social Media posten oder einfach an unbekannten Anrufer weitergeben?
2: Ja. Also nehmen wir doch das Erste,
0: ja.
2: Ich meine, es gibt einige, die das anders auch machen, aber
0: ja.
2: Trotz dem, dass in den Medien gewarnt wird, aber
0: ja.
2: Es sind immer noch einige, die was glauben, ich weiß nicht warum.
0: Ja, so. Wir warnen leider sehr, sehr oft bei uns in den Nachrichten, bitte Vorsicht, Vorsicht, Vorsicht. Man kann auch nicht oft genug sagen, bevor die Flocken am Weg sind. So, wir gehen weiter mit Frage Nummer 2. Kometenschweif und Schleierschwanz zählen zu welchen Haustieren? Lässige Frage, die gefällt mir.
2: Kometenschwanz?
0: Ja. Nein, Kometenschweif und Schleierschwanz.
2: Goldfisch.
0: Ja, es war aber leider zu spät. Jetzt war es leider zu spät. Es sind Goldfischlern, tatsächlich. Habt ihr Goldfischl zu Hause?
2: Nein,
0: nicht.
2: Die hatten ja verhungern im Sommer.
0: Aber es gibt ja, ich glaube, zum Naschen gibt es halt Goldfischlis, oder?
2: Bitte?
0: Ich sage, zum Naschen gibt es, glaube ich, diese Goldfischlis. Ach so, ja.
2: Ach so, das
0: ja, man, ihr kennt jetzt natürlich von Klagenfurt aus die Goldfische mitnehmen und vorne so einen abgesperrten Bereich im Kutscherhaus haben, oder? Dressierte Goldfische vielleicht.
2: Ich weiß nicht, dann darf der Hälfte eine hupfen.
0: Ja, wenn sie so im abgesperrten, quasi im Kinderbecken des für die Goldfischlein das sind, würde es ja gehen, oder?
2: Naja, werden wir zum Probieren.
0: Gut, dann sage ich vielen Dank fürs Mitspielen, Gerhard. Liebe Grüße an die Gattin, an die Daniela, gell?
2: Dankeschön. Und,
0: bis neulich.
2: Ich habe geschaut, am 28. geht es wieder.
0: Passt, genau so machen wir es. Liebe Grüße an den Kreutzscher See.
2: Danke.
0: Bis dann, ciao.
2: Servus.

0: So, Dala, nächste Station ist Gmünd bei Helmut Zwölbl. Einen feinen Nachmittag.
1: Hallo, grüß dich.
0: Gerade im Auto unterwegs, weil ich höre gerade mal nach Gmünd, Wetterstation.
2: Was haben wir da bei euch?
0: Was zeigt denn das Auto an?
1: 28,5. Wir sind gerade am Weg retour nach Gmünd, wir waren am Weißensee.
0: Ah, sehr gut, weil bei mir zeigt er an 26,1 Grad.
1: Ah ja, die Jacken wieder auspacken.
0: Genau, so ist es. Weißensee, Schwimmern gewesen, nehme ich am Laden, oder?
1: Genau.
0: Ja, herrlich, oder?
1: Kleiner Vorhofer.
0: Ei, ei, ei.
1: Ja, wunderschön.
0: Ja, Urlaub quasi.
1: Quasi Urlaub, genau, ja.
0: Ja. Ja, uns geht's gut. Uns geht's gut, das ist schön so.
1: Genau.
0: Haben wir die Woche Urlaub, oder?
1: Ja, okay. Die letzten Tage Urlaub genießen, bevor es wieder weitergeht.
0: Ja, wo wart ihr überall unterwegs?
1: Vom Gardasee bis Kärnten.
0: Ja, feine Gesellschaft, ja, recht genau. Hat's, ja. Gardasee, viele Menschen wahrscheinlich, oder?
1: Ja, sehr viel los, ja.
0: Ja, weil
1: aber
0: jetzt...
1: passt.
0: Ja, ist ja auch gut so. Weil jetzt die Woche Ferragosto, heieiei, da ist ja wahrscheinlich alles voll nachher.
1: Genau.
0: Genau. So, was brauchen wir einmal? 4 Punkte, um den Gerd zu schnappen.
1: Ja.
0: Ja. Mal schauen, ob die Falle dann zuschnappt. So, Frage Nummer 1. Wie schaut mit Musik aus?
1: Ja, schauen wir mal.
0: Ja. Da ist sogar quasi in der Frage ein wenig die Antwort versteckt.
1: Okay.
0: Und zwar, welche österreichische Sängerin heißt mit bürgerlichem Namen Regina Mallinger? Die Mallinger Regine. Oder Regina, genau gesagt. Regina Mallinger.
1: Ist das die...
0: Ja.
1: Die Ina Regen.
0: Ja, korrekt. Genau so ist es. Super. Punkt Nummer 1. Punkt Nummer 1. Sehr gut. So, wir gehen weiter mit Frage... Bei Regina und Ina. Ja, ja. So, weiter tun wir mit Frage Nummer 2. Wie nennt man den in vielen Teilen Südeuropas traditionellen Mittagsschlaf, dessen Namen ursprünglich sechste Stunde bedeutet? Hätten wir alle gern.
1: Die Siesta.
0: Ja, auch richtig. Punkt Nummer 2. Wird heute noch Siesta gemacht?
1: Heimo? Ja, ich glaube, ja. Das wäre jetzt ein bisschen machen.
0: Ja, sehr gut, sehr gut. So, Frage Nummer 3. In welche Himmelsrichtung starten Weltraumraketen idealerweise, um Energie zu sparen? Gut, gut, dass wir nur 4 Himmelsrichtungen haben.
1: Ja, gute Frage. Osten wahrscheinlich, oder?
0: Ja, das ist absolut korrekt. Punkt Nummer 3. Sehr gut. So, wir gehen weiter mit Frage Nummer 4. Und wenn die richtig ist... Machen wir eine kurze Pause. Und zwar, dies auch zu schaffen. In welchem Kärntner Tal befinden sich die äußere und die innere Einöde? Sicher schon vorbeigefahren.
1: Ja.
0: Ja.
1: Verdammt, das gibt's ja nicht.
0: Gmünd!
1: Im Gegenteil.
0: Ja, im letzten Moment. Gegenteil ist absolut richtig. Huiuiui. So.
1: Vor der Haustür.
0: Wahrscheinlich gerade vorbeigefahren. So, wir machen eine ganz, ganz kurze Pause, spielen ein bisschen Musik und spielen dann nach den Nachrichten weiter, wenn recht ist, Heimo.
1: Alles klar.
0: Passt.
1: Gut.
0: Kaffee trinken dabei. Bis gleich.
1: Ja, genau.

0: Backstreet Boys in Radio Kärnten. 13.31 Uhr, eine Minute nach halb zwei, jetzt Barbara Liebinger für Sie.
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2: Zu wenig Notfallmedikamente für Allergiker sind am Markt erhältlich. Einer der Gründe ist die Wespenplage. In Österreich ist etwa der EpiPen in den Apotheken momentan nicht lieferbar und erst im September wieder verfügbar. Und auch das Rote Kreuz verzeichnet Rekordeinsätze wegen allergischer Reaktionen. In Kärnten drohen Ernteausfälle beim Obst von bis zu 30%, wenn nicht bald Regen kommt und die Hitze nachlässt. Denn einige Obstsorten wie Äpfel oder Birnen können sich nicht so gut entwickeln. Teilweise lassen die Obstbäume die Früchte im Hitzestress auch fallen. Italien ist noch immer von den Waldbränden in der Region Friaul-Julisch-Venetien gefordert. Daher fliegt auch heute wieder ein italienisches Löschflugzeug vom Typ Canada Air den Weißen See an. Es wird dort ab ca. 15 Uhr Wasser aufnehmen. Der italienische Zivilschutz hat auch heute wieder einen entsprechenden Bewilligungsantrag an das Land Kärnten gestellt. Und nun zum Wetter und Daniel.
0: Mittlerweile 30 Grad in St. Andreas, bleibt bis zum Abend vielfach strahlend sonnig, auch morgen ungetrübter Sonnenschein, heiß mit Werten bis zu 33 Grad. Damit schon mal auf die Straßen, sicher unterwegs mit Radio Kärnten. Eine halbe Stunde Wartezeit bei der Einreise nach Österreich vor dem Karawanknudel. Weiterhin eine gute Fahrt.
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0: 1000 Fragen am Donnerstagnachmittag, das ist der Hauptpreis.
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0: Ja, das Feld ist dichter geworden. 2 Vierer haben wir noch dazu bekommen, den Gerd Unterlugauer aus Klagenfurt und den Helmholtz Möbel aus Gmünd. Der spielt in Kürze weiter mit Frage Nummer 5 und beide auch ex aequo beim Tagespreis voran.
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0: Ein Platzl hätten wir noch, 0463 511 00 und die 5.

0: So, wir spielen weiter mit dem Heimo Zlöbel, mittlerweile aus dem Gegental herausgefahren, oder?
1: Ja, genau. Schon genau. Wieder gut eingefahren, Temperatur ist abgestiegen seit dem letzten
0: Gespräch. Sind wir bis 27?
1: 27,5 sogar, ja.
0: Ah, sehr gut. So, wir gehen weiter mit Frage Nummer 5, ja. Das ist eine Frage mit drei Antwortmöglichkeiten. Ich würde den Einser wieder ziehen, ist das okay?
1: Ja.
0: Okay. Was kann man mit einer Bankomatkarte unter anderem machen? Bargeld beheben? Ja, vielleicht. Einen Reisepass verlängern oder einen Führerschein ausstellen?
1: Bargeld beheben.
0: Ich denke auch. Punkt Nummer 5. So, und damit Tagesführung. Wir gehen weiter mit Frage Nummer 6. Welches wichtige Accessoire ist in Österreich seit Mai an beiden Enden der Lenkstange von E-Scootern Pflicht?
1: Blinker, oder?
0: Ja, korrekt. Die Blinker. Fällt mir immer sofort Werner Beinhardt ein, der Wurstblinker. Oder? Ist da jetzt was aufgepoppt, Heimo?
1: Ja. Begriff.
0: Ja. Die Taylor Swift hat ja vor einigen Wochen geheiratet, ja? Einen Footballer.
1: Okay, ja.
0: Ja. Den wollen wir aber nicht wissen. Wir möchten wissen, wo hat diese Hochzeit stattgefunden? Also nicht die Stadt.
1: Das war in Madison Square Garden.
0: Ja, das ist richtig, aber das war leider nach der Zeit. Da müssen wir streng sein. Aber wir haben 6 Punkte, gell?
1: Ja.
0: Genau, der Wurstblinker war es, Heimo.
1: Ja, super.
0: Gut, dann sage ich danke fürs Mitspielen und wünsche noch einen feinen Nachmittag.
1: Danke.
0: Bis bald. Danke, ciao, ciao. Bis und damit düsen wir Richtung Ferlach, Christa Clemens. Hallo.
2: Ja, hallo, grüß Gott.
0: Grüße, wäre das eine Frage für Sie gewesen? Taylor Swift.
2: So, bitte.
0: Haben Sie mir jetzt zugehört?
2: Nein, so überhaupt nicht zugehört, weil ich habe nichts gehört.
0: War es abgelenkt oder was? War es abgelenkt?
2: Nein, den Radio habe ich
0: das Radio abgeschalten, okay. Gut, wäre die Frage was gewesen mit Taylor Swift?
2: Nein, für mich wäre doch nichts
0: okay.
2: gewesen.
0: Okay, die kommt eh nicht.
2: Super.
0: Die kommt eh nicht.
2: Schon gewesen, aber schauen wir mal, wie weit ich komme.
0: Gut, die Frage
2: weil
0: die jetzt...
2: Ich hätte gerne ein bisschen Werbung gemacht. Wir haben heute ein tolles Sommerkino in Ferlach am Hauptplatz. Dort läuft ganz ein toller italienischer Film, Roma.
0: Mit Adriano Celentano.
2: Dann schauen wir mal, wie es enden wird.
0: Ja. Okay, diese Sendung enthält Produktplatzierungen. Haben Sie jetzt nur zwecks dem angerufen oder wollten Sie schon mit mir plaudern?
2: Naja, ich wollte schon, hallo. Okay. Ich wollte ja was gewinnen.
0: Okay, gut, dann gehen wir es an mit Frage Nummer 1. Wie heißt die Sendung, die Sonn- und Feiertags zwischen 6 und 7 Uhr in der Früh in Radio Kärnten zu hören ist? Es ist Dobro Jutro, die zweisprachige Morgensendung von Radio Kärnten. Ja.
2: Ja.
0: Sendung in der zweiten Landessprache. Gut.
2: Ja, genau. Okay.
0: Passt.
2: Trotzdem wünsche ich einen wunderschönen Tag.
0: Danke, Ihnen auch. Bis bald. Wiederhören.
2: Gerne. Wiederhören.

0: Lionel Richie in Radio Kärnten. Wir ziehen gemeinsam Bilanz bei den 1000 Fragen. Das ist ja der Hauptpreis.
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0: Aber heute ordentlich Bewegung drin in der Gesamtwertung. Ganz vorne bleibt der David Herrmann, 8 Punkte vor Ingrid Truppe, 7. Und dann seit wenigen Minuten der Helmut Zlöbl, ausgemünt 6 Punkte. Und dann haben wir mittlerweile gleich 4 Kandidatinnen bzw. Kandidaten mit jeweils 4 Punkten. Und der Hemmo holt sich auch den Tagespreis. Das bekommt er von uns. Glückwunsch.
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0: Jo, es waren die 1000 Fragen mit Daniel Watt. Weiter geht's mit Radio Kärnten am Nachmittag und mit der Ute. Viel Spaß.

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3: Im Studio Andreas Lechner. Das österreichische Innenministerium will Berichte über ein geplantes Rückführungszentrum für Migrantinnen und Migranten in Uganda in Afrika vorerst nicht bestätigen. Bei den Verhandlungen sei Stillschweigen vereinbart worden, heißt es. Eine führende Tageszeitung in Griechenland hingegen schreibt, die Verhandlungen mit Uganda seien sogar schon in der Endphase, wie Bernd Koschu berichtet.
4: Das Abschiebezentrum in Uganda solle für zunächst 5.000 bis 10.000 abgelehnte Asylsuchende aus Europa betrieben werden. Ab 2027 berichtet die griechische Zeitung Kathimerini und beruft sich auf diplomatische Quellen. Aus Österreichs Innenministerium heißt es dazu, über derartige Verhandlungen wurde mit Deutschland, den Niederlanden, Dänemark und Griechenland Stillschweigen vereinbart. Aber Außenministerin Beate Meindl-Reisinger war nach vorbereitenden Beratungen mit dem Innenministerium vor knapp einem Jahr in Uganda und soll dort entsprechende Gespräche geführt haben. Die rechtlichen Rahmenbedingungen in der EU, eine Rückführungsverordnung, dürfte Anfang 2027 in Kraft treten. Ein Problem aber könnte die Menschenrechtslage in Uganda sein. Homosexuellen droht dort unter bestimmten Umständen die Todesstrafe. Und freilich bräuchte es eine finanzielle Einigung mit Uganda oder einem anderen afrikanischen Staat.
3: In Österreich leben 185.000 schulpflichtige Kinder in einkommensschwachen Haushalten und das bekommen Kinder wie Eltern speziell zum Schulbeginn in wenigen Wochen sehr stark zu spüren. Schulsachen sind nämlich sehr teuer. Aus diesem Grund hat die Caritas auch heuer wieder ihre Schulstartaktion begonnen. Sie soll Familien mit niedrigem Einkommen unterstützen. In den Carla-Shops etwa können Eltern günstig Schulsachen einkaufen.
5: Also sie kommt in die zweite, sie in die erste, die brauchen unterschiedliche Sachen. Auch das, was sie in der ersten braucht hat, braucht sie nicht, sondern wieder anders. Das heißt, jede Klasse, jede Lehrerin suchen sich das selber aus. Eine Herausforderung.
6: Jacqueline ist heute mit ihren beiden Töchtern beim Carla-Shop der Caritas am Mittersteig in Wien. Die beiden Mädchen suchen sich vergünstigte Stifte, Hefte, Scheren oder Malfarben aus. Bis zu 300 Euro kann der Schulstart pro Kind kosten. Geld und Bildungsgrad der Eltern sind häufig immer noch entscheidender als das Talent der Kinder, sagt Klaus Schwertner, Direktor der Caritas Wien.
7: Die finanzielle Situation der Eltern, der Familie, die Chancen eines Kindes, oft schon bevor die Schulbildung überhaupt begonnen hat.
6: Es sei erfreulich, dass die Bundesregierung mehr Geld für Bildung vorgesehen habe, sagt der Caritas-Direktor. Es brauche aber auch mehr Lehrpersonal, mehr Sozialarbeit in der Schule oder auch kostenlose Lernhilfen.
3: Beate Tomasowitsch hat berichtet. Einen österreichischen Rekord gibt es bei der Schwimm-EM in Paris. Der Burgenländer Christian Giffing ist im EM-Vorlauf die 200 Meter Graul in einer Minute 44,96 geschwommen und steht damit als Vorlaufsbester im Halbfinale. Den bisherigen Rekord von Felix Auböck aus dem Jahr 2022 hat der 18-jährige Christian Giffing um 0,15 Sekunden unterboten. Das waren die Nachrichten mit Andreas Lechner.
8: Wir kommen zum Kärntner Wetter. Das bleibt strahlend sonnig. Nur über einzelnen Gipfeln zeigen sich kleinere Quellwolken. Aktuell am wärmsten in Ferlach bei 29 Grad, in Malnitz hat es 23 Grad. Morgen am Freitag geht es sonnig weiter, auch oft wolkenlos. In der Früh liegen die Werte zwischen 12 und 16 Grad. Die Tageshöchsttemperaturen erreichen bis 33 in 2000 Meter, zwischen 14 Grad auf der Choralm und 19 in den Tauern. Und am sehr sonnigen Wochenende wird es noch heißer werden. Damit der Blick auf die Kärntner Straßen. 2:04, Sie sind sicher unterwegs mit Radio Kärnten. Vor dem Karawankentunnel aktuell eine halbe Stunde Wartezeit, wenn Sie nach Österreich reisen. Sonst soweit alles ruhig. Sie erreichen uns unter 0800 600 601. Gute und sichere Fahrt wünschen wir Ihnen.
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8: Herzlich willkommen. Getauscht und getandelt wird bei uns heute Nachmittag wieder eine Stunde lang im Radio Kärnten Flohmarkt. Und außerdem sagen wir Dankeschön. Heute suchen wir jemanden, der in dem Bezirk Feldkirchen zu Hause ist. Die näheren Details in ein paar Minuten.

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1: Wir sagen Dankeschön fürs Radio Kärnten hören und sind dabei in Kärnten unterwegs. Jeden Tag entdecken wir gemeinsam mit Ihnen ein besonderes Platzl. Heute ist es eines im Bezirk Feldkirchen, gar nicht so klein, 425 Einwohner in 170 Privathaushalten, insgesamt 23 Arbeitsstätten gibt es dort auch. Gemeinde Feldkirchen, Ortschaft 9560 Oberglan. 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
1: Heute waren wir mit Radio Kärnten auf der Suche nach jemandem, der in Oberglan in der Gemeinde Feldkirchen zu Hause ist. Und wir sind fündig geworden. Einen schönen Nachmittag, Klaus Bichler, hallo.
2: Hallo, liebe Ute, das ist der Klaus.
1: Begrüße.
2: Servus.
1: Der Klaus aus Oberglan.
2: Der Klaus aus Oberglan, ein Urgestein aus Oberglan.
1: Erzähl uns was über die City of Oberglan.
2: Die City ist ein bisschen übertrieben, aber wir sind ungefähr 4 Kilometer entfernt von der großen City.
1: Ja.
2: Einkaufsstadt Feldkirchen.
1: Mhm.
2: Liegen zwischen Feldkirchen und Moosburg. Sehr zentral gelegen.
1: Ja.
2: Haben in der Nähe einen schönen See, den Malchacher See.
1: Der ist bekannt, ja.
2: Da müssen wir über die Straßen oben bei der Firma Moser, bei der großen Firma Moser, über die Straße, über die Bundesstraße entlang, ungefähr 3-4 Kilometer entlang, bis beim Malchacher See. Und so ist das im Enkelhaare gelegen, gut gelegen für alle Varianten.
1: Was hat dich nach Oberglan gezogen oder bist du gebürtiger Oberglaner?
2: Ich bin mit 13 Jahren mit meinen Eltern von Feldkirchen, eben von der Großstadt, im Klausener Haus gebaut.
1: Ja.
2: Und da sind wir als Kinder, noch 3 Geschwister, nach Oberglan gezogen. Da war ich 13 Jahre. Und da bin ich dann zum Sportverein dazu, zum Fußballverein,
1: wo
2: ich auch lange gespielt habe. Beim SV Oberglan, Unterliga Mitte ist er jetzt. Bei mir war er noch 2. Klasse.
1: Ja.
2: Und da habe ich meine Kindheit verbracht, eben mit Sport. Früher haben wir den Skilift gehabt in Gradisch.
1: Ja, genau, das kann ich mich auch noch erinnern.
2: Das war also ein Lehrskigebiet für die kleinen Kinder und war eigentlich die Klagenfurter Stadt.
1: Ja.
2: Da sind immer alle raufgekommen, aber Flutlicht zum Fahren, das war eigentlich ein...
1: Nein, das war eine tolle Zeit, gell?
2: Das war eine super Zeit, das war eigentlich unser Treffpunkt immer in Gradisch. Und da habe ich auch meinen 3 Töchtern das Skifahren beigebracht.
1: Schöne Erinnerungen.
2: Ja. Ja, das sind Erinnerungen, ja.
1: Ja. Ja, toll. Ja, wunderbar. Dann freuen wir uns heute, dass wir unseren Dankeschön-Gutschein zu dir nach Oberglan schicken dürfen.
2: Ja, super. Wir freuen uns auch.
1: Liebe Grüße, noch einen schönen Nachmittag. Mach's gut.
2: Ja, danke. Muss ich jetzt dranbleiben am Telefon oder?
1: Ich glaube, der Kollege hat schon alles von dir aufgenommen.
2: Okay.
1: Wir haben danke, schon alles. Danke. Schönen Nachmittag noch.
2: Schönen Tag, gell?
1: Ja, und ebenfalls.
2: So, seid ein super Team. Und alles Gute, gell?
1: Danke, das wünschen wir euch auch. Baba.
2: Danke, ciao, ciao. Pfiat.

0: Ein bisschen mehr als eine Minute haben wir noch bis 14:30. In Kürze bei uns die aktuellen Informationen aus unserem Bundesland.
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0: 14 Uhr und auf die Sekunde 30 Minuten. 14:30 ist es an diesem Donnerstagnachmittag bei uns in Radio Kärnten. Und wir bringen Sie natürlich gerne und gut informiert durch diesen Nachmittag. Barbara Liebminger ist für Sie im Studio.
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5: Nach dem umstrittenen Abschuss des italienischen mit einem Sender ausgestatteten Wolfes Mirko in Tirol haben Naturschutzorganisationen eine Beschwerde bei der Europäischen Kommission eingereicht. Die Verbände fordern eine Prüfung, ob der Umgang Österreichs mit Wölfen, insbesondere in Tirol und Kärnten, mit der EU-Habitatsrichtlinie vereinbar ist. Einen Einsatz gibt es am Wörthersee zwischen Teichselbucht und Maria Wörth. Laut ersten Informationen ist eine Frau bei der Slipanlage einer Ein- und Ausladestation für Boote gestürzt und ins Wasser gefallen. Sie erlitt Verletzungen unbestimmten Grades. Innerhalb der nächsten Stunde soll ein italienisches Löschflugzeug vom Typ Canad Air wieder Löschwasser aus dem Weißen See aufnehmen. In der Nachbarregion Friaul-Julisch-Venetien wüten nach wie vor Waldbrände. Der italienische Zivilschutz hat auch heute wieder einen entsprechenden Bewilligungsantrag an das Land gestellt. Und nun zum Wetter und Utte.
0: Ja, strahlend sonnig ist der heutige Donnerstag. Heiß ist es auch. Die Temperaturen erreichen bis zu 33 Grad. Und auch morgen bleibt uns dieser ungetrübte Sonnenschein erhalten. Am Nachmittag können sich dann zwischendurch harmlose Quellwolken zeigen.
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0: Donnerstagnachmittag für uns in Radio Kärnten und wir dürfen jetzt Arnulf Brasch bitten, dass er sich gemeinsam mit uns die aktuelle Wertung der Musi-Parade anschaut. Da ist nämlich, könnte man meinen, kein Stein auf dem anderen geblieben. Vor allem an der Spitze gibt es was Besonderes, Arnulf.
1: Ja, da hat sich was getan. Das kommt selten vor, aber manchmal doch. Nämlich, dass eine Neuvorstellung der letzten Woche die Nummer 1 in dieser Woche, also in ihrer ersten Wertungswoche schon ist. Aber schauen wir zunächst einmal noch, von wem wir uns aus der Wertung verabschieden mussten. Beide Male aufgrund der Stimmenanzahl. Nicht dabei sind mehr Alpensound mit ihrem Titel Lagerfeuer. Und auch der Oberkrainer Alfie und seine Musikanten mit ihrem Titel Eine Träumerei haben sich aus der Wertung verabschiedet. Diese schaut jetzt auf den ersten 5 Plätzen in dieser Woche wie folgt aus. Auf Platz 5 gelandet Hubert Urach und seine originalfidelen Lavantaler Ich liebe mein Mädchen. Platz 4 Edel Groove, Wo ist der Feuerlöscher? Platz 3 die Windner Bernburm, Gruß an Purbach. Platz 2 Steirerzeit, Bergluftbohrischer und die Nummer 1 der Musi-Parade von Radio Kärnten in dieser Woche, die jungen Waldensteiner. Wir sind alle keine Engel.

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1: Heute geht es darum, wenn die Welt sich dreht, allerdings nicht im unter Anführungszeichen herkömmlichen, sondern eher in gesundheitlicher Hinsicht.
2: Fast jeder erlebt irgendwann im Leben Schwindel. Manchmal dreht sich plötzlich alles, manchmal fühlt man sich einfach unsicher auf den Beinen. Das kann beunruhigend sein, muss aber nicht gleich etwas Ernstes bedeuten. Häufig steckt etwas Harmloses dahinter. Zu wenig getrunken, ein rasches Aufstehen oder eine kurze Kreislaufschwäche. Auch Verspannungen im Nacken oder gutartige Lagerungsschwindel gehören zu den häufigsten Ursachen. Trotzdem sollte Schwindel ernst genommen werden, wenn er plötzlich auftritt, länger anhält oder mit Sprachstörungen, Lähmungen oder starken Kopfschmerzen einhergeht. Die gute Nachricht? Gerade der häufige Lagerungsschwindel lässt sich mit einfachen Lagerungsmanövern oft gut behandeln. Das kann die Lebensqualität deutlich verbessern. Mein Tipp: Stehen Sie morgens langsam auf, trinken Sie ausreichend und bewegen Sie sich regelmäßig. Ein gut trainierter Kreislauf hilft oft dabei, Schwindel vorzubeugen. Bleiben Sie gesund, alles Liebe, Ihre Christine Reiler.
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6: Im Studio Andreas Lechner. Das Bundesheer warnt vor möglichen russischen Spionen in Österreich, die Heereseinrichtungen ausspähen könnten. Allen Heeresbediensteten und auch allen Milizsoldaten ist deshalb laut Kronenzeitung eine Liste mit Fotos und Namen geschickt worden, wie Peter Daser berichtet.
7: Warnungen vor Spionage gegen das Bundesheer hat es schon öfter gegeben. Dass nun erstmals eine ganze Liste mit Namen und Fotos mutmaßlicher Agenten veröffentlicht wird, ist neu. Die Personen werden wörtlich als in Österreich stationierte Diplomaten der Russischen Föderation bezeichnet, die in Verbindung mit russischen Nachrichtendiensten stehen oder diesen angehören. Verteidigungsministerin Claudia Tanner sagt:
8: Es gibt diese Sorgen, dass es eben zu Ausspähungen kommt, auch zu direktem Kontakt mit Soldatinnen und Soldaten kommt. Daher ist diese E-Mail selbstverständlich, wir sind ein Bundesheer, auch an unsere Milizsoldatinnen und Soldaten ergangen.
7: Das Bundesheer ruft zu Hinweisen auf, bei Kontakt mit den mutmaßlichen Agenten aus Russland soll das Heeresabwehramt verständigt werden.
6: Bei einem russischen Drohnenangriff auf einen Passagierzug in der Region Odessa im Süden der Ukraine sind der Lokführer und sein Assistent getötet worden. Rund 340 Passagiere mussten laut ukrainischer Bahn in Sicherheit gebracht werden. Nach dem Angriff sagte Präsident Volodymyr Zelensky, der Drohnenpilot müsse gewusst haben, dass es sich um einen zivilen Zug handelte. Gleichzeitig hat Zelensky erneut mehr Unterstützung für die ukrainische Flugabwehr gefordert. Der Song Contest im kommenden Jahr findet im bulgarischen Badeort Burgas statt, weil Bulgarien den ESC im Mai in Wien mit Bangaranga gewonnen hat. Max Bauer, kommt Burgas als Austragungsort eigentlich überraschend?
9: Nur auf den ersten Blick. Es gibt Berichte, dass zwar der bulgarische Sender BNT für Sofia gewesen wäre, aber die bulgarische Regierung und die Rundfunkunion EBU, die sollen Burgas favorisiert haben. In Burgas, ganz im Osten Bulgariens an der Schwarzmeerküste, gibt es auch die modernere Halle, die Burgas Arena, die ist erst 2023 eröffnet worden. Außerdem passt das zum Trend, dass kleinere Städte den ESC austragen. Wien als Millionenstadt war da heuer ein Ausreißer. Vor Wien waren Liverpool, Malmö und Basel dran, alles keine Hauptstädte, und da passt Burgas gut dazu.
6: Für den ESC in Burgas wird es auch neue Regeln geben.
9: Das Mindestalter für alle auf der Bühne ist jetzt 18, vorher war es 16. Und auch neu ist eine Regel, die besagt, dass der Song Contest nicht dort ausgetragen werden darf, wo kriegerische Handlungen die Sicherheit der Austragung gefährden. Würden die Ukraine oder Israel den Song Contest gewinnen, wäre aktuell eine Austragung dort also nicht vorgesehen.
6: Berichtet Max Bauer. Der Neusiedlersee bewegt sich wegen der anhaltenden Trockenheit auf einen historischen Tiefstand zu. Laut dem burgenländischen Wasserportal fehlen auf das Vorjahresniveau mittlerweile schon 25 cm Wasser. Dennoch sind Baden, Segeln, Surfen und teilweise auch Bootsfahrten nach wie vor möglich. Das waren die Nachrichten mit Andreas Lechner.
2: Dankeschön. Wir kommen zum Kärntner Wetter, und das zeigt sich strahlend sonnig. Nur über einzelnen Gipfel gibt es ein paar kleinere Quellwolken. Die aktuellen Werte: am wärmsten momentan in Ferlach und in St. André bei 31 Grad, gefolgt von Klagenfurt, Völkermarkt und Hermagor. Da liegen wir bei 30, 29 hat es in Spital und Friesach, 28 in Millstatt und Weitensfeld und 16 Grad am Dobratsch. Auch morgen Freitag wird sonnig weitergehen, oft sogar wolkenlos. In der Früh liegen die Werte bei 12 bis 16 Grad. Die Höchstwerte erreichen bis zu 33 Grad. In 2000 Meter liegen sie zwischen 14 Grad auf der Choralm und 19 in den Tauern. Ja, und am kommenden Wochenende wird es noch heißer werden. Knapp 4 Minuten nach 3, sicher unterwegs mit Radio Kärnten. Alles soweit ruhig, es sind uns keine Störungen gemeldet worden. Wenn Sie allerdings vor dem Karawankantunnel auf die Einreise nach Österreich warten, dann dauert das im Moment eine halbe Stunde länger als normal. 0800 600 601, unter dieser Nummer erreichen Sie die Radio Kärnten Verkehrsredaktion. Wir wünschen Ihnen eine gute und eine sichere Fahrt durch diesen Donnerstagnachmittag.
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2: Und jetzt wird bei uns wieder getauscht und getandelt. Gibt's irgendwas, nach dem Sie schon ewig suchen? Oder etwas, wo Sie sagen, also ich kann es eigentlich nicht mehr brauchen, aber vielleicht hat jemand anderer eine Freude damit? Dann sind Sie jetzt bei uns genau richtig. Der Radio Kärnten Flohmarkt für heute. 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August 2026 ist damit offiziell eröffnet. Wir freuen uns über Ihre Anrufe unter 0463 511 005. Willkommen!

0: 12 nach 3, Ihr Donnerstagnachmittag bei uns in Radio Kärnten.
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0: Und dann starten wir gleich einmal in Baldramsdorf beim Willi Ramsbacher. Schönen Nachmittag, hallo.
2: Grüß Gott.
0: Begrüße. Wie geht's? Begrüße. Was tut sich in Baldramsdorf?
2: Jo, schönes Wetter.
0: Das klingt schon einmal gut.
2: Jo.
0: Und was machen Sie bei dem schönen Wetter?
2: Hinter den schönen Wettern hätte ich zuerst etwas abzugeben.
0: Ja.
2: 9 Wohnungsinnentüren in Mahagoni, 90 cm.
0: Kriegen Sie neue oder wollen Sie jetzt einfach türfrei wohnen?
2: Ich habe ausgetauscht die alten und haben neue eingetan. Aber die alten sind so, dass sie natürlich nicht für den nächsten ins Wohnbereich möglich sind, sondern irgendwo, wenn er die hängen kann, dann sind sie dafür geeignet. Ich verschenke sie.
0: Sie verschenken sie, das ist ja wunderbar. Ja. Sagen Sie mir noch einmal bitte die Maße.
2: Die Maße 90 cm.
0: Mhm. Gut. 9 insgesamt sind es mit Mahagoni, haben Sie gesagt, gell?
2: Ja.
0: Und Sie suchen aber auch was, Willi?
2: Ja, ich suche für meinen Enkel.
0: Mhm.
2: Der baut eine Tischkreissäge mit oder ohne Wippe.
0: Ah, ist das ein begeisterter Handwerker, der Enkel?
2: Jo.
0: Schön, wie alt ist er denn?
2: Ja, 18.
0: Oh, da wird aber schon was Gutes dabei rausschauen, gell?
2: Ja, freilich. Und dazu braucht er natürlich zum Bauen eine Maltermaschine.
0: Ja, natürlich. Das ist klar.
2: Das würde ich benötigen.
0: Also, wir brauchen einmal eine Tischkreissäge mit oder ohne Wippe, haben Sie gesagt, gell?
2: Ja.
0: Und eine Maltermaschine für den Enkel.
2: Bitte, ja.
0: Was würden Sie denn tauschen?
2: Nichts sag ich. Wenn einer sagt, egal was er haben will. Er kann alles bei mir haben. Von Speck über Honig.
0: Also Naturalien, Sie sind da...
2: Ja.
0: Wunderbar.
2: Geld gibt es kannst, die aber ja kannst geben.
0: Super. Also, Tischkreissäge mit oder ohne Wippe und eine Maltermaschine wird getauscht beim Willi Ramsbacher in Baldramsdorf gegen Naturalien. Und außerdem hat er seine Wohnungstüren für innen ausgetauscht. 9 an der Zahl in Mahagoni, die würde er verschenken. Ihre Telefonnummer bitte noch, Willi.
2: 0664 73 76 52 10.
0: 0664 73 76 52 10.
2: Sehr gut.
0: Wunderbar. Dann sage ich Danke und wünsche einen schönen Nachmittag und dass wir erfolgreich sind heute mit dem Flohmarkt. Gell?
2: Danke.
0: Danke. Baba. Wiedersehen.
2: Baba.
0: Fit mach mit, Michael Melischnik aus Fresach. Einen schönen Nachmittag.
3: Schönen Nachmittag.
0: Ich bin mir jetzt nicht ganz sicher, ob Sie einen Crosstrainer suchen oder ob Sie einen zum Hergeben haben.
3: An zum Hergeben.
0: Haben Sie keine Lust mehr?
3: Nein, es ist neuwertig.
0: Ja.
3: Also wo man Hände und Füße betätigen muss.
0: Ja.
3: Die Schwierigkeit ist zum Einstellen leichter und schwieriger. Also den hätte ich zum Hergeben.
0: Sie finden, das Wetter ist schweißtreibend genug, gell?
3: Genau.
0: Was hätten Sie denn gern dafür, Michael?
3: Ja, irgendeine Naturalie.
0: Irgendwas Spezielles, was Sie besonders

0: gern haben oder schauen wir mal, was kommt?
1: Schauen wir mal, was kommt. Ja.
0: Schauen wir, was kommt. Also, wir hätten einen Crosstrainer neuwertig, wo man Arme und Beine gleichzeitig trainieren kann und den Schwierigkeitsgrad einstellen kann. Zum Hergeben, ja. Der Michael Milischnik aus Friesach tauscht gegen Naturalien. Ihre Telefonnummer braucht ihr bitte noch.
1: Ja, 0664 13 64 199.
0: 0664 13 64 199, der Crosstrainer. Jawohl. Michael, dann danke vielmals und einen schönen Nachmittag. Liebe Grüße nach Friesach.
1: Ja, ebenfalls danke.
0: Danke, Baba. Ja. Die Edeltraut Bürger aus St. Kanzian hat uns auch angerufen, hat einen Crosstrainer zu verschenken, ein älteres Modell, sehr leicht soll er sein, die Telefonnummer 0676 511 78 23. Und die Anna Engelbert hat Folgendes herzugeben, ein KTM Elektrofahrrad Lady 51 in sehr gutem Zustand mit zwei Akkus, das würde sie gegen Naturalien tauschen. Und sie sucht einen Verschlussdeckel des Salzbehälters einer älteren Neff-Geschirrspülmaschine. Falls jemand eine Geschirrspülmaschine zum Entsorgen hat, braucht er dieses Teil vielleicht nicht. Sie erreichen sie unter der Nummer 0664 13 54 445. Der Radio Kärntner Flohmarkt am Donnerstagnachmittag.

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1: Der Wolfgang Marsinias aus Spital an der Drau hat uns angerufen und hat Folgendes zu verschenken, und zwar die Zeitschrift Natur und Heilen. Er hat da eine Sammlung von 2001 bis 2020. Das sind 12 Zeitungen pro Jahr, wobei 2006 und 2007 fehlen, aber kommt trotzdem noch einiges zusammen. Tauschen würde er seine Schätze gegen Kärntner Honig. Sie erreichen ihn unter 0664 41 56 6 67. Und dann schauen wir mal, wen wir am Telefon begrüßen dürfen. Den Johann aus Weißbriach. Einen angenehmen Nachmittag. Hallo.
2: Ja, Philipp ist mein Name.
1: Ja, grüß Gott. Hallo. Was können wir für Sie tun?
2: Grüß Gott. Ich habe einen Wohnzimmertisch zum Verkaufen.
1: Ja, wie schaut denn der aus, der Wohnzimmertisch?
2: Der Wohnzimmertisch, das ist ein Wohnzimmertisch, der ist verkrammt.
1: Ja.
2: Höhenverstellbar mit einer Marmorplatte.
1: Mhm.
2: Die Marmorplatte ist 18 mm.
1: Mhm.
2: Dann der Tisch, die Größe wäre 135 cm mal 60 cm breit und höhenverstellbar. Und die Höhe ist praktisch so 60 cm.
1: Okay, ja, also ein Wohnzimmertisch, verchromt, höhenverstellbar, oben eine Marmorplatte. Und die Maße wären 1,35 mal 60 mal 60 eben hoch, wobei er eben, wie Sie gesagt haben, ja höhenverstellbar ist, gell?
2: Ja, und die Marmorplatte wäre 18, 20 mm.
1: Mhm. Okay. Was hätten Sie denn? Ja?
2: Ich möchte das verschenken.
1: Verschenken möchten Sie das?
2: Ich möchte den verschenken, den Tisch.
1: Der wäre dann bei Ihnen im Gitschtal zum Abholen?
2: Der wäre im Gitschtal, Weißbriachnummer 81. Unter der Telefonnummer, was ich angeben habe, zum Abholen.
1: Gut, ich werde die Telefonnummer noch einmal durchsagen. Das ist eine deutsche Handynummer. Ist das korrekt, Johann?
2: Ja, genau.
1: Ja. 0049 17 18 95 02 85.
2: Jawohl.
1: Ja?
2: Genau.
1: Super. Was tut sich sonst im Gitschtal in Weißbriach? Gibt es was Besonderes momentan zu berichten?
2: Momentan haben wir einen blauen Himmel.
1: Ja.
2: Ungefähr 30 Grad, aber es ist zum Aushalten im Garten unterm Baum.
1: Ja, schön. Ja, unterm Baum, der Schatten ist ein besonderer, gell?
2: Und dann am Abend kann man dann rüberfahren zum Weißensee abbaden.
1: Wie viel Grad wird denn der Weißensee jetzt haben? Gehen Sie gern baden?
2: Der Weißensee hat jetzt momentan 23, 24 Grad.
1: Ja, das ist dann richtig angenehm, gell?
2: Weil der Plessecker See, der ist auch bloß 12 Kilometer entfernt, der hat ungefähr 27 Grad.
1: Ja, kann man vorstellen, dass der mehr hat. Ja. Wo wird es heute hingehen? Zum Schwimmen? Zum Weißensee?
2: Ja, gut, wir haben im Weißbriach auch ein Schwimmbad.
1: Ja.
2: Ich gehe lieber zum Weißensee, weil der See ist so schön.
1: Ja, der See ist wirklich wunderschön.
2: Und da ist wirklich herrlich und heute überhaupt keine Wolke und gar nichts. Es ist ein Traumtag.
1: Es ist ein Traumtag, so wie Sie sagen. Johann, dann wünsche ich Ihnen noch einen feinen Traumtagnachmittag, gell? Wie gesagt, Sie haben einen Wohnzimmertisch zu verschenken. Wir haben genau gesagt, die Maße haben wir, die Nummer auch. Dann wünschen wir Ihnen alles Liebe. Dankeschön.
2: Und ich wünsche Ihnen noch einen schönen Tag.
1: Danke.
2: Also, wiederschauen.
1: Baba.
2: Ciao.

0: 15:30 Minuten, 3:30. Wir möchten Sie gut informieren über das, was bei uns in Kärnten los ist. Barbara Liebinger begrüßt Sie im Studio.
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2: Die Bergretter sind heuer in Kärnten besonders gefordert. Die Zahl der Einsätze ist um fast 36% gestiegen im Vergleich zum Jänner bis Juli des Vorjahres. Im Mai waren Kärntens Bergretter sogar fast täglich im Einsatz. Oft ist es die Unvernunft der Wanderer und Bergsportler, die die Ehrenamtlichen beschäftigt. Wegen umfangreicher Bauarbeiten wird die Bahnverbindung im Grenzgebiet zwischen Törl-Maglern und der Provinz Udine in Friaul-Julisch-Venetien für knapp einen Monat vollständig gesperrt. Die Sperre soll vom 22. August bis zum 20. September dauern. Grund sind Arbeiten des italienischen Bahnnetzbetreibers RFI. Diskussionen gibt es um das Eishockey-Derby, das Ende Jänner im Auslauf der Skisprungschanze in Bischofshofen veranstaltet werden soll. KAC und VSV sollen in der Freiluftarena gegeneinander antreten. Der VSV müsste dafür einen Heimspieltermin abtreten. Das bedeutet einen Einnahmeverlust für den Eishockey-Club. Das Event im Auslauf der Schanze soll als Mountain Classics über die Bühne gehen, angelehnt an die großen Freiluftspektakel in Nordamerika. Platz ist für bis zu 10.000 Fans. Wie das Wetter wird, weiß Ute.
0: Bis zum Abend strahlend sonnig und auch morgen Freitag bleibt uns dieser ungetrübte Sonnenschein erhalten. In der Früh ist es ein bisschen frischer als zuletzt. Am Nachmittag steigen die Temperaturen aber wieder auf bis zu 33 Grad. Und es können sich ein paar harmlose Quellwolken zeigen.
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1: Ein bisschen Zeit haben wir noch gemeinsam mit Ihnen. 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
1: 15 Uhr und gleich 50 Minuten. Wir dürfen noch einmal tauschen und tanzen.
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1: Der Herbert Köchel hätte zu verschenken gesammelte Bierdeckel, Feuerzeuge, Zündholzschachteln, Bierkrüge und das alles würde er auch eventuell gegen Naturalien tauschen. Er hat uns aus St. Leonhard angerufen, seine Nummer 0676 91 82 647. Und dann frage ich noch kurz einmal nach, hätten wir da noch jemanden am Telefon? Wird da nicht jemand angerufen, der ein altes Festnetztelefon aus den 60ern zu verschenken hat? Also wenn Sie uns jetzt hören, das wäre noch einmal die Gelegenheit, dass Sie das heute im Radio Kärnten Flohmarkt machen. Sonst sage ich allen, die heute wieder mitgemacht haben, Dankeschön, nächste Woche wieder.

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1: Einmal geht es doch noch. Die Frau Bauer aus Reichenau hat ein altes Festnetztelefon aus den 60ern zu verschenken. Sie erreichen sie unter 0664 990 23 824. Und der Herr Mück hat auch Folgendes zu verschenken. 3 Kübeln zu je 3 Kilogramm Innenfarbe und zwar im Farbton Creme. Seine Telefonnummer 0664 64 62 146.

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0: Und heute ist Sommersonne, Urlaubszeit, Gerd.
2: Zum Thema Sommer, Baden und Wasser gehört auch das Surfen. Und da schauen wir heute nach Deutschland. Da haben die Strandjungs 1985 den Beach Boys Hit Surfin' USA auf Deutsch gecovert und sind auf einem Baggersee surfen gegangen. Surfen auf dem Baggersee war 1985 der erste und größte Hit der Strandjungs.

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4: Im Studio Andreas Lechner. In Österreich ist die Krankenstandsdauer auf einem historischen Tiefstand. Laut Statistik Austria waren im Vorjahr unselbstständige Erwerbstätige im Schnitt 14,7 Tage im Krankenstand. Tanja Malle fasst zusammen.
5: Laut Statistik Austria meldete die Sozialversicherung für 2025 gut 5.946.000 Krankenstandsfälle. Das ist ein Minus von 1,5% gegenüber dem Jahr zuvor. Im Schnitt ergibt das für 2025 14,7 Krankenstandstage pro unselbstständigen Erwerbstätigen, ein Minus von 2,4% im Vergleich zum Vorjahr. Die 14,7 Tage, das können mehrere zeitlich auseinanderliegende Krankenstände sein. Ein einzelner Krankenstand dauerte 2025 im Schnitt jedenfalls 9,1 Tage. Das ist im Vergleich zu 2024 ein Minus von 0,1% und damit ein neuer historischer Tiefstwert. Die häufigsten Diagnosen waren Krankheiten des Atmungssystems, gefolgt von infektiösen Krankheiten und Krankheiten des Bewegungsapparats.
4: Das geplante Pumpspeicherkraftwerk auf der Choralm in der Steiermark wird nun definitiv nicht gebaut. Die Genehmigung für das Projekt wurde zwar bereits vor 3 Jahren faktisch entzogen, nun sind aber auch die Beschwerden dagegen vom Verwaltungsgerichtshof zurückgewiesen worden. Das Pumpspeicherkraftwerk war seit 2012 in Planung. Die Baukosten waren mit 800 Millionen Euro bis zu 1 Milliarde veranschlagt. Der russische Präsident Wladimir Putin hat überraschend die Kurileninseln im Nordpazifik besucht. Es ist sein erster Besuch überhaupt auf der Inselgruppe, die von Russland verwaltet, aber von Japan beansprucht wird. Japan hat bereits scharfen Protest eingelegt, berichtet in Moskau Carola Schneider.
6: Wladimir Putin scheint seinen Besuch auf der Kurileninsel Isturup demonstrativ zu genießen. In einer Fischfabrik lässt er sich riesige Fische vorführen und verkostet vor laufenden Kameras Kaviar. Weniger angetan von Putins Besuch auf den Kurilen ist das Nachbarland Japan. Außenminister Motegi protestiert und betont, die Inselgruppe sei ureigenes Gebiet Japans. Der Konflikt ist alt. Am Ende des Zweiten Weltkriegs eroberte die sowjetische Armee 4 der Kurileninseln. Seither verwaltet sie Moskau. Doch Japan beansprucht sie weiter für sich. Warum Putin den alten Streit genau jetzt wieder aufflammen lässt, ist unklar. Klar ist, die Beziehungen zwischen Moskau und Tokio haben sich seit dem russischen Einmarsch in die Ukraine massiv verschlechtert. Japan unterstützt die Sanktionen des Westens und baut seine Zusammenarbeit mit der NATO aus.
4: Vor der Küste des türkischen Urlaubsortes Fethiye ist ein Ausflugsboot mit Touristen in Brand geraten. 115 Menschen, darunter Kinder und Besatzungsmitglieder, mussten mit Rettungswesten ins Meer springen, um sich zu retten, wie die Nachrichtenagentur Anadolu berichtet. Sie sind anschließend von der Küstenwache an Land gebracht worden. Die Brandursache ist noch unklar. Das waren die Nachrichten mit Andreas Lechner.
7: Und damit zum Wetter. Was gibt's da zu sagen?
8: Momentan haben wir einen blauen Himmel.
7: Ja, viel mehr gibt's nicht zu sagen. Die wenigen Quellwolken über den Bergen in den Nockbergen und Tauern, die lösen sich am Abend rasch auf. Die kommende Nacht ist klar und recht frisch. Die Temperaturen sinken auf Werte zwischen 16 und 10 Grad. Derzeit 32 Grad in Ferlach, 31 Grad in Dellach im Trautal. 31 Grad hat es auch in Klagenfurt, Villach und St. André. In Hermagor aktuell 30 Grad, ebenso 30 Grad in Oberfellach, 29 Grad in Gmünd, 27 in Malchow. Und in Ariach derzeit 26 Grad und in Lienz 30. Morgen am Freitag keine wesentliche Änderung, oft scheint ungestört die Sonne. Die Temperaturen steigen auf 28 bis 33 Grad. In 2000 Meter Höhe hat es zwischen 14 Grad auf der Choralm und 19 in den Hohen Tauern. Am Wochenende wird es noch eine Spur heißer, Temperaturen bis 35 Grad. Stand heute bleibt die Gewittergefahr in vielen Landesteilen bis zum Sonntagnachmittag gering. sicher unterwegs mit Radio Kärnten. Der aktuelle Verkehrsüberblick. Vor dem Karawankentunnel warten Sie 30 Minuten bei der Einreise nach Österreich. Wenn Sie Verkehrs- oder Blitzinfos für uns haben, bitte anrufen unter 0800 600 601. Gute Fahrt.
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7: Gleich ein Thema bei uns, 100 Jahre Flugplatz Nicelli bei Venedig und große Zukunftspläne.
2: Künftig soll es wieder möglich sein, nicht nur vom Flughafen, sondern auch direkt vom Wasser aus zu starten bzw. dort auch zu landen, so wie das schon vor 100 Jahren der Fall war.
7: Wenn das mal gut geht. Iris Hofmeister berichtet gleich darüber, davor die Box Soccer Sisters und jetzt Fleetwood Mac.

0: am Aeroporto Nicelli am Lido. Dieser Flugplatz feiert dieser Tage sein 100-jähriges Bestehen. Und im Jubiläumsjahr gibt es auch eine Neuigkeit. Im Mittelpunkt steht ein Wasserflugzeug, das jetzt wieder in Betrieb gehen soll. Iris Hofmeister berichtet.
1: Vor genau 100 Jahren wurde der Aeroporto Nicelli am Lido für den zivilen Luftverkehr geöffnet. Damals war es der erste italienische Verkehrsflughafen. Eine Junkers 13 machte sich von dort aus auch auf den Weg nach Österreich, erzählt Raffaele Ambruoso, der Geschäftsführer. Der erste Flug führte von Venedig nach Wien mit Zwischenstopp in Klagenfurt.
2: Era molto importante, infatti era Vienna una città più interessata dai veneziani anche per quello che potevano essere opere d'arte, quella che era la musica.
1: Eine wichtige Verbindung, denn damals war Wien eine der Städte, an denen die Venezianer am meisten interessiert waren, auch im Hinblick auf Kunst und Musik. Vom Lido di Venezia aus wurde auch mit einem Wasserflugzeug die Quarnerbucht angesteuert. Mitte Juni war es zum ersten Mal nach gut 20 Jahren Pause nun wieder soweit. Und es wurden Passagiere nach Lusinpiccolo, Mali Lucin, gebracht. Mit dem einzigen Amphibienflugzeug in Italien, das heute für kommerzielle Flüge zugelassen ist und dem großes Potenzial nachgesagt wird, wie mir Raffaele Ambruoso erzählt hat. Künftig soll es wieder möglich sein, nicht nur vom Flughafen, sondern auch direkt vom Wasser aus zu starten bzw. dort auch zu landen, so wie das schon vor 100 Jahren der Fall war.
2: Quindi abbiamo un mezzo anfibio che può atterrare su pavimento duro, tosta erba. Asfalto oppure ammarrare in specchi d'acqua.
1: Das Wasserflugzeug kann auf hartem Untergrund, Gras, Asphalt oder eben auf einer Wasserfläche landen.
2: Basta avere una distanza che sia interessante, 1000 metri, e un idrovolante ammara. Quindi a terra in acqua, si dice ammarare.
1: Es genügt, eine geeignete Distanz von rund 1000 Metern zu haben und das Wasserflugzeug kann auf dem Wasser landen. Das nennt man Wassern, sagt Raffaele Ambruoso. Er war auch beim Jungfernflug im Juni als Navigator dabei.
2: Wir haben einen Volo sui 1000 piedi, quindi eravamo a 300 metri dal mare, quindi guardavamo tutto sotto, si vedevano, il nostro passeggero ha visto i delfini, che ha visto altri pesci in acqua.
1: Wir sind nicht sehr hoch gestiegen. Wir haben einen Flug auf etwa 1000 Fuß gemacht, also waren wir rund 300 Meter über dem Meeresspiegel unterwegs. Die Passagiere konnten Delfine und Fische im Wasser sehen, sagt Raffaele Ambruoso. Es gab so viele Anfragen für den Flug mit dem Wasserflugzeug, dass es mittlerweile sogar schon zur Wartung musste, weil so viele Flugstunden gemacht wurden. Mit so einem Ansturm wurde nicht gerechnet, sagt Vittorio Baroni, der ebenfalls mit an Bord war.
3: A differenza degli aerei, quelli normali, l'idrovolante quasi sembra di toccare il Campanile di San Marco, le isole della Laguna, l'Istria, il Quarnero, è molto, diciamo, più emozionante come volo.
1: Das Wasserflugzeug scheint im Unterschied zu normalen Flugzeugen fast den Glockenturm von San Marco, die Inseln der Lagune, Istrien und die Quarnerbucht zu berühren. Der Flug ist also viel aufregender. 1 Stunde 10 hat er gedauert.
3: Pensare che andare a Lucino da Venezia ci vogliono da Lido a Venezia 7 ore, dalla terraferma ci vogliono 6 ore, quindi un abbattimento di tempi consistente.
1: Wenn man bedenkt, dass man vom Lido di Venezia aus gute 7 Stunden und vom Festland 6 Stunden braucht, ist das eine erhebliche Zeitersparnis, sagt Vittorio Baroni. Ziel ist es, die historische Verbindung zwischen den beiden Küsten dauerhaft wiederherzustellen und ergänzend dazu mit Elektroautos auf dem Festland neue Verbindungen zu erschließen. Die Stadt Rovin soll großes Interesse an einer Zusammenarbeit angekündigt haben, heißt es von den Initiatoren in Venedig.
0: Und Iris Hofmeister ist sicher in Mali Lucin gelandet bei ihrer Reise für Servus Reggio und Ciao und hat dort auch noch eine süße Spezialität entdeckt. Welche das ist, hören Sie in ein paar Minuten in Radio Kärnten.

0: Sie haben es bei uns schon gehört, ein Wasserflugzeug ist wieder unterwegs zwischen dem Lido Venedig und der Quarnerbucht. Und in Malilushin hat unsere Kollegin Iris Hofmeister fürs Fernsehen, für Servus Sretsch und Ciao Station gemacht und hat natürlich auch einen Radiobeitrag gestaltet. Und als Tipp hat sie mitgebracht, dass man dort unbedingt das Lushiner Krokant verkosten soll, das typisch ist für die Insel dort, Iris.
1: Es riecht und schmeckt nach dem maritimen Erbe der nördlichen Adria. Die Mischung aus gehackten Mandeln und Zucker ist in vielen Desserts unverzichtbar und wird auch oft zur Dekoration verwendet, sagt Konditor Peter Golesch.
2: Wir wissen, dass der Nasch doista on poseban, zato što se radi o jednoj karakterističnoj formi koja je poznata samo na Lošinju i radi se o vrlo, vrlo tankim hrskavim pločama i raznim ukusnim elementima koji se poslije spajaju karamelom i tako.
1: Wir denken, dass es etwas Besonderes ist, weil es in einer charakteristischen Form hergestellt wird, die es nur auf Lushin gibt. In sehr dünnen, knusprigen Platten und mit verschiedenen dekorativen Elementen. Sie werden dann mit Karamell kombiniert. Das macht das Ganze etwas spezieller. Jeder Teil der Form wird zusätzlich mit einer Mischung aus Eiweiß und Puderzucker verziert. Es braucht viel Geduld, Wissen, aber auch Kreativität, bis die 3- bis 5-stöckige Form entsteht, sagt Konditor Peter Golesch.
2: Die Form ist installiert, das ist eine pyramidale Struktur mit Plotchen, Kolonnen, Lukovima, das ist alles zusammengeschaut, oder? Puno. Ich glaube, dass wir brauchen etwa 20 Stunden für einen monumentalen Printag, čistog rada, samo za to.
1: Diese Form hat sich durchgesetzt. Es ist eine pyramidenförmige Struktur mit Tellern, Säulen, Bögen und viel Dekoration. Ich brauche etwa 20 Stunden, viel Zeit also, um dieses Dessert zuzubereiten. Die historischen Wurzeln sind eng mit dem goldenen Zeitalter der Seefahrt verbunden, erzählt Dalibor Cvitković. Immerhin gibt es das Lushiner Krokant seit mehr als 200 Jahren.
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1: In der zweiten Hälfte des 19. Jahrhunderts konnten sich nur bestimmte Familien krokant leisten. Es ist nach wie vor mit Feierlichkeiten auf der Insel verbunden, von Geburten, Taufen bis hin zu Hochzeiten. Auch als Souvenir ist es beliebt. Der Überlieferung nach hießen einst die Ehefrauen ihrer Männer, die monatelang auf See waren, mit dieser Süßspeise in der Heimat willkommen, sagt Lucio Juriaco.
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1: Das voll mit Zucker beladene Schiff vom Kapitän Peter Budimić zum Beispiel soll in der Karibik von Piraten gekapert worden sein. Irgendwie ist es ihm dann gelungen, einen Teil der Ladung in Sicherheit zu bringen, wahrscheinlich durch Rückzahlungen. Es wäre nicht verwunderlich, wenn dieses Krokant vielleicht die Piraten beeinflusst hätte, ihn freizulassen und dass er so letztendlich glücklich nach Hause kam. Egal ob Seemannsgarn oder nicht, die lokalen Traditionen von Lushin leben mit dem Krokant weiter. In der Quarnerbucht hoffen alle, dass es irgendwann auch zum immateriellen Kulturerbe zählen wird.
0: Und nach diesem akustischen Vorgeschmack haben Sie vielleicht Lust auf mehr. Die Bilder dazu sehen Sie am Samstag in Servus Sretschno. Ciao, gleich nach Kärnten heute. Knusprige Platte habe ich keine anzubieten, aber immerhin The Cars Drive.

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2: Es ist 16.30 Uhr, im Studio ist Barbara Liebinger.
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3: Der Abschuss von Forschungswölfen in Kärnten und Tirol beschäftigt jetzt auch die EU-Kommission. Naturschutzorganisationen sehen darin ein Beispiel für grundsätzliche Probleme beim österreichischen Wolfsmanagement. Die Verbände fordern eine Prüfung, ob der Umgang Österreichs mit Wölfen mit der EU-Habitatsrichtlinie vereinbar ist. Mehr dazu in einer halben Stunde im Radio Kärnten Abendjournal. Eine Insolvenz wird im Nahebereich des Investors Franz Orasch gemeldet. Über den Dragonfly Kindergarten in Klagenfurt ist heute der Konkurs eröffnet worden. Die Höhe der Passiva ist noch nicht bekannt. Geschäftsführerin war bis Mai Miriam Orasch, so der Alpenländische Kreditorenverband. Geführt wurde eine Kinderbetreuungsanstalt. Zu wenig Notfallmedikamente für Allergiker sind am Markt erhältlich. Einer der Gründe ist die Wespenplage. In Österreich ist etwa der EpiPen in den Apotheken momentan nicht lieferbar und erst im September wieder verfügbar. Und auch das Rote Kreuz verzeichnet Rekordeinsätze wegen allergischer Reaktionen. Und nun zum Wetter und Christian.
2: Dort haben wir aktuelle Temperaturen zwischen 23 Grad in Breiteneck und 32 in Ferlach sowie Dellach im Trautal. Am Abend lösen sich die wenigen Quellwolken über den Bergen in Oberkärnten auf. Die Nacht also klar und es kühlt auf 10 bis 17 Grad ab. Morgen strahlend sonnig, tagsüber dann Temperaturen zwischen 28 und 33 Grad. Kurz nach 16:30 sicher unterwegs mit Radio Kärnten. Vor dem Karawankentunnel dauert es 15 Minuten länger bei der Einreise nach Österreich.
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0: gegen das mächtige Hoch. Ralf mit seinem Zentrum über Deutschland ist kaum eine Wetterfront wetterwirksam, also es gibt kein Ankommen gegen dieses Hoch, zumindest bis zum Wochenende. Bei den südlichen Nachbarn scheint ungestört die Sonne. In Monfalcone war es heute mit 37 Grad am heißesten, in Tavis 28 Grad, in Udine derzeit 36, in Lignano 33 Grad, Triest 34 und Grado 31 Grad. Der Blick nach Slowenien, in Nova Gorica 31 Grad, in Laibach 32 Grad, Marburg etwas kühler mit 29 Grad, Portoroz 34 Grad und am Triglav derzeit 15 Grad. Morgen geht es nahezu wolkenlos weiter. Die Frühtemperaturen bewegen sich zwischen 12 Grad in den Alpentälern und schon um 26 an der Küste. Die Höchstwerte dann verbreitet zwischen 30 und 36 Grad. Der Samstag bringt keine Änderung. Auch über den Bergen zeigen sich nur wenige Quellwolken. Die Gewittergefahr ist sehr gering. Die Höchstwerte unverändert zwischen 30 und 36 Grad. Und das hochsommerlich heiße Wetter wird sich auch am Sonntag noch größtenteils fortsetzen. Eventuell entstehen in den Karnischen Voralpen am Nachmittag und am Abend größere Quellwolken und erste Gewitter. An der Küste kommt Südwind auf, damit wird es im Küstenbereich nicht mehr ganz so heiß sein. Die Höchstwerte am Sonntag dann an der Adria zwischen 28 und 32 Grad. Dafür wird es im Landesinneren, speziell im friulanischen Flachland und im Landesinneren von Slowenien eben wieder heißer. Vor allem im Osten von Slowenien sind stellenweise bis zu 36 oder 37 Grad möglich.
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1: Wir werfen uns heute mit Renate Glatz sozusagen in Schale.
2: Gut geschniegelt und gestriegelt. Galt das früher vor allem für die Pferdepflege, meint man heute, dass jemand übertrieben ordentlich und elegant gekleidet und perfekt frisiert ist. Also Ordo die Reihe Ordnung, Eleganz fein geschmackvoll und Perfektum vollkommen. Frisieren hat einen Umweg über das französische frisé, kräuseln, gemacht. Kommt aber vom lateinischen frigere, braten, weil sich die Speisen beim Rösten verformen, also former Gestalt, krumm werden und sich kräuseln. Schauen wir uns aber das Striegeln genauer an. Der Striegel hat seinen Ursprung in der lateinischen strigilis, dem Schabeisen zum Abreiben der Haut. Vor dem Sport ölte man sich ein, also Oleum das Öl, und wenn sich dann Sand und Schmutz auf der Haut gesammelt hatte, schabte man diese Mischung, von Misere mischen vermengen, mit der gebogenen Klinge der Strigilis vor dem Bart ab. Stringere bedeutet abstreifen, abscheren, zusammenziehen und ist mit unserem deutschen Streichen, Streicheln und dem englischen to strike verwandt. Hält man sich straff und streng an etwas, verfolgt man es strikt, von strictus genau. Und ist etwas kurz und bündig, ist es stringent, wörtlich zusammenfassend. Und auch ein gewisses Prestige können wir dem lateinischen stringere nicht absprechen, denn es kommt von prestingere, zuschnüren, blenden. Das Prestige haben wir direkt, also directus gerade, aus dem Französischen entlehnt. Und es kommt von prestigia, der Gaukelei, dem Blendwerk. Im Lauf der Sprachentwicklung ist aus dem lateinischen strictus, straff, eng gespannt, unser moderner Begriff stress geworden, also modernus, neu, gegenwärtig. Beim nächsten Fest, also Fest um Festtag, erscheinen sicher alle hoffentlich stresslos, aber super hergerichtet, also super überdrüber, also geschniegelt, gestriegelt, geschneuzt und gekampelt.
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Das österreichische Bundesheer warnt vor möglichen russischen Spionen in unserem Land. Details dazu im Radio Kärnten Journal um 5. Das beginnt in 4 Minuten. What?

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1: Herzlich willkommen zum Journal um 5, das sind unsere Themen. Das Bundesheer warnt Soldaten vor russischer Spionage, die Sperre der S-Bahn am Praterstern in Wien könnte länger dauern und Salzburg und die Wiener Austria stehen vor dem Einzug ins Europacup-Playoff. Aus dem Journalstudio begrüßt sie Andreas Lechner. Das Bundesheer hat in einem Mail alle Soldatinnen und Soldaten, auch die gesamte Miliz, vor russischer Spionagetätigkeit gewarnt. Die Nachricht enthält laut Kronenzeitung Namen und Fotos von rund 20 in Österreich stationierten russischen Diplomaten, die für russische Nachrichtendienste tätig sein sollen, wie Peter Daser berichtet.
2: Schon im Frühjahr sind einige russische Diplomaten aus Österreich ausgewiesen worden, die in Spionage verwickelt gewesen sein sollen. Nun warnt das Bundesheer mit einer ganzen Liste von über 20 Namen und Fotos von möglichen russischen Spionen. Die Personen werden wörtlich als in Österreich stationierte Diplomaten der Russischen Föderation bezeichnet, die in Verbindung mit russischen Nachrichtendiensten stehen oder diesen angehören würden. Verteidigungsministerin Claudia Tanner sagt heute:
3: Es gibt diese Sorgen, dass es eben zu Aussperrungen kommt, auch zu direktem Kontakt mit Soldatinnen und Soldaten kommt.
2: Laut Außenministerin Beate Meindl-Reisinger sei Spionage eine Bedrohung für Österreichs Sicherheit. Sie verweist auf geplante schärfere Gesetze gegen Spionage, die sind aber noch nicht beschlossen.
1: In Wien müssen sich die Fahrgäste der Schnellbahnen auf Verzögerungen einstellen. Ein Kabelbrand am Praterstern sorgt seit vergangener Nacht nämlich für massive Behinderungen. Auch der Kette City Airport Train fährt derzeit nicht zum Flughafen. Wie lange die Behinderungen rund um den Praterstern dauern, ist noch unklar. ÖBB intern wird bereits spekuliert, dass die Sperre länger aufrecht bleiben könnte. Es ist sogar von kommendem Montag die Rede. Das Burgenland will die angekündigte Lkw-Maut mit Jahresbeginn 2027 umsetzen. Zu Beginn wird die Lkw-Maut auf 3 Strecken für Fahrzeuge ab 3,5 Tonnen eingehoben. Laut Landesrat Heinrich Dorner von der SPÖ soll die Jahresvignette zwischen 650 und 1.000 Euro kosten. Der Gesetzesentwurf geht morgen Freitag in die 4-wöchige Begutachtung und soll im Oktober im Landtag beschlossen werden. Deutschland blickt heute auf den 13. August 1961 zurück. Damals, vor genau 65 Jahren, begann der Bau der Berliner Mauer. Es war der Beginn der Trennung von Ost und West, die auch fast 37 Jahre nach dem Mauerfall nachwirkt, bis in die aktuelle deutsche Innenpolitik. Wenige Wochen vor 3 Landtagswahlen, bei denen die AfD, die Alternative für Deutschland, insgesamt im Aufwind ist, berichtet in Berlin Regina Böll.
4: Zeitzeuge Jörg Hildebrand erinnert sich, wie die DDR-Truppen die Grenze zumachten.
5: Da sehe ich vor diesen Menschen ausgerollt in Ost-Berlin Stacheldraht, kniehoch über die Straße.
4: Inzwischen ist Deutschland länger vereint als getrennt. Kanzler Merz mahnt, Freiheit und Demokratie seien nicht selbstverständlich. Die Trennung wirke nach, auch 37 Jahre nach dem Fall der Mauer, sagt Bundestagspräsidentin Klöckner.
6: Und sie scheint doch häufig noch fest in unseren Köpfen zu stecken.
4: Ost gegen West, diesen angeblichen Gegensatz bemüht vor allem die AfD. In Umfragen zu den Septemberwahlen in Sachsen-Anhalt und Mecklenburg-Vorpommern liegt sie weit vorn. Auch bei der Berlin-Wahl mischt sie um Platz 1 mit. Kulturstaatsminister Weimar warnt heute vor der Verharmlosung der DDR-Diktatur durch AfD und Linkspartei.
1: Im Fußball-Europacup sind heute Abend mit der Wiener Austria und Salzburg wieder 2 österreichische Vereine im Einsatz. Sie spielen um den Einzug in die letzte Quali-Runde, wie Christoph Ott berichtet.
7: Die Salzburger treffen ab 19 Uhr in der dritten Quali-Runde zur Europa League auswärts auf Paphos aus Zypern und nehmen aus dem Hinspiel einen knappen 1:0-Polster mit. Trainer Dani Röhl erwartet ein hitziges Spiel. Das Team mit Verteidiger Valentin Zabranski ist aber vom Aufstieg ins Playoff überzeugt.
8: Wir freuen uns auf das Spiel, haben mega Bock, in die nächste Runde einzuziehen, werden alles dafür tun und sind zuversichtlich, dass wir das auch machen werden.
7: Ab 20.30 Uhr empfängt dann die Wiener Austria in der dritten Quali-Runde zur Conference League Beta Jerusalem. Die Wiener mit Reinhold Ramftl gehen mit einem 2:1 aus dem Hinspiel in das Rückspiel.
9: Wenn du da so eine gute Ausgangslage erarbeitet hast, dann willst du da ins Playoff und sie hat es uns erzählt, dass wir das Spiel gewinnen vor unseren Fans und eine Runde weiterkommen.
7: Die Partie ist auch live zu sehen in ORF1 und wurde im Vorfeld von der UEFA und der Polizei als Hochrisikospiel eingestuft. Daher ist mit erhöhten Sicherheitsmaßnahmen zu rechnen.
1: Das war das Journal um 5 mit Andreas Lechner.
0: Und nun zu Barbara Liebminger und den Kärntner Themen des Tages.
10: Grüß Gott zum Abendjournal. Der Abschuss eines Forschungswolfs in Kärnten beschäftigt jetzt auch die EU-Kommission. Der italienische Wolf Andrea war mit einem GPS-Sender ausgestattet und wurde von italienischen Wissenschaftlern über Monate beobachtet. Im Februar wurde er im Bezirksspital in der Drau erschossen. Naturschutzorganisationen sehen darin ein Beispiel für grundsätzliche Probleme beim Kärntner Wolfsmanagement. Stefanie Schöffmann berichtet.
11: Andrea war kein unbekannter Wolf. Schon seit dem vergangenen Jahr verfolgten Wissenschaftler der Universität Udine seine Wanderung durch Kärnten. Das junge Männchen hielt sich unter anderem im Raum Malnitz auf. Seine Bewegungen wurden über ein GPS-Halsband aufgezeichnet. Anfang Februar wurde Andrea bei Oberfellach erschossen. Der Fall ist jetzt Teil einer Beschwerde bei der Europäischen Kommission. Naturschutzorganisationen wollen prüfen lassen, ob die Abschusspraxis in Kärnten und Tirol mit europäischem Recht vereinbar ist. Dabei geht es unter anderem darum, ob vor Abschüssen ausreichend nach anderen Lösungen gesucht wird und wie sich mehrere getötete Tiere auf den Wolfsbestand auswirken. Kritisiert wird auch der Umgang mit wissenschaftlichen Daten, denn die Universität Udine stand wegen Andreas Wanderung bereits mit Stellen in Kärnten in Kontakt. Das Land hatte die Kritik nach dem Abschuss zurückgewiesen. Nach den Kärntner Regeln kann ein Wolf unter bestimmten Voraussetzungen zum Abschuss freigegeben werden. Die EU-Kommission beschäftigt sich bereits mit mehreren Aspekten des österreichischen Wolfsmanagements. Die Beschwerde soll nun klären, ob die Praxis, gerade auch in Kärnten, den europäischen Vorgaben entspricht.
10: Die Bergretter sind heuer in Kärnten besonders gefordert. Die Zahl der Einsätze ist um fast 36% gestiegen im Vergleich zum Jänner bis Juli des Vorjahres. Im Mai waren Kärntens Bergretter sogar fast täglich im Einsatz. Oft ist es die Unvernunft der Wanderer und Bergsportler, die die Ehrenamtlichen beschäftigt. Die Einsätze sind körperlich oft sehr anstrengend. Horst Sattlegger hat die ehrenamtlichen Helfer aus Ferlach begleitet.
12: Zuletzt waren die Bergretter aus Ferlach bei 3 Einsätzen an einem Tag in der Dschepperschlucht. Dort ist es kaum möglich, Menschen per Hubschrauber zu bergen. Die Retter müssen mit schwerem Gerät zu Fuß kommen. Wegen der Hitze sind viele in der Schlucht unterwegs. Die Gefahren werden sehr oft unterschätzt, egal ob hier in der Schlucht oder auf den Bergen, sagt Einsatzleiter Emanuel Koschert.
13: Es ist ein alpiner Weg, also das heißt, es ist nicht so in der Stadt ein ebenes Pflaster, sondern Steine, Wurzeln, wenn ein Wettersturz ist oder wenn es in der Nacht einmal gewittert hat, es ist rutschig. Die Leute kommen halt mit seiner leichten Sportschuh, Laufschuh bis hin zu Sandalen. Das ist nicht unbedingt immer das beste Fußwerk für das Gelände.
12: Im Internet werden oft Touren ausgewählt, die für viele gar nicht zu bewältigen sind.
13: Die ganzen Apps und die ganzen Tools zum Planen machen es halt relativ einfach. Es beschäftigt sich keiner mehr mit einer vernünftigen Tourenplanung. Nimmt die Gewitter, nimmt die Länge der Tour, nimmt die Temperatur in Betracht. Und ja, da wird halt einfach drauf losgegangen.
12: Weg von der Arbeit, weg von der Familie. Die Ehrenamtlichen machen es gerne, würden sich aber etwas mehr Vernunft und Verständnis von den Freizeitsportlern wünschen. Bergretterin Christina Wutte.
14: Generell jeder unserer Mitglieder ist eben bereit, jemandem in Not zu helfen. Und bei den steigenden Einsatzzahlen ist es eine Herausforderung, ja, unter der Woche, weil doch viele eben arbeiten und dann die Einsätze sich häufen und man dann mannschaftstechnisch manchmal eher knapp ausgestellt ist. Ja.
12: Was die Bergretter auch bemerken, Wanderer und Co. sagen sich, mir wird schon geholfen und die Versicherung wird zahlen, wenn was passiert.
13: So nach dem Motto, ja, wenn irgendwas ist, dann ruf ich an und dann kommt schon wer.
12: Hier wäre ein Umdenken wohl erforderlich.
10: Einen Fernsehbeitrag zu diesem Thema gibt es auch in Kärnten heute ab 19 Uhr in ORF 2. Und zu Gast im Studio ist außerdem Hannes Güttler, der Chef der Kärntner Bergrettung. Wir kommen zum Sport. Padeltennis ist, wie bei uns schon berichtet, weiter stark im Kommen. Mehrere Anlagen wurden in Kärnten in den vergangenen Monaten neu eröffnet. Hannes Orage mit einem Überblick und einigen aktuellen Zahlen.
15: Fakt ist, der Padelboom hält weiter an. Auf 11 Anlagen mit 25 Plätzen ist die Zahl in Kärnten in den vergangenen Monaten bereits gewachsen. Österreichweit gibt es etwa 300 Anlagen. Padel erscheint auf den ersten Blick teuer. Für eine Stunde sind zwischen 35 und 50 Euro zu bezahlen. Dafür nehmen aber jeweils auch 4 Personen am Spiel teil. Die Kosten für die Errichtung eines Spielfeldes inklusive Flutlichtanlage schlagen sich mit etwa 80.000 Euro zu Buche. Die Wände und der restliche Aufbau werden bereits in Baukastensystemen angeboten. Der Unterboden muss hingegen mit Fundamenten aufbereitet werden. Die Smash-Gruppe aus Wien hat sich zum Ziel gesetzt, österreichweit 200 Plätze zu errichten. Sie ist auch federführend bei der neuen öffentlichen Anlage in Pörtschach. Geschäftsführer Franz Schall.
16: Wie geht es weiter bei uns? Pörtschach ist unser erster Standort in Kärnten, aber sicher nicht der letzte. Im nächsten Jahr kommen unter anderem Indoor-Hallenanlagen dazu, zum Beispiel in Klagenfurt. Insgesamt planen wir rund 200 Plätze, die bis Ende 2027 stehen sollen.
15: Als Investoren involviert sind unter anderem Ex-Tennisstar Dominic Thiem, Fußballer Guido Burgstaller und Winzer Leo Hillinger. Während die meisten Padelanlagen an Hotels oder einen Tennisclub gebunden sind, errichtet die Smash-Gruppe durchwegs öffentliche Anlagen. Das bedeutet, jeder kann per Zahlsystem eine Stunde buchen. Die Zugangskontrolle und die Zahlungssysteme werden über eine App abgewickelt, vergleichbar mit den Skidata-Systemen bei Skiliften.
10: Und nun zum Wetter. Morgen Freitag setzt sich das sehr sonnige, vielfach wolkenlose Wetter fort. Nach Frühtemperaturen zwischen 12 und 16 Grad erreichen die Höchstwerte bis zu 32 Grad. Auf den Bergen ist die Fernsicht ausgezeichnet. In 2000 Meter Höhe hat es um 16 Grad. Die tiefste Temperatur in Klagenfurt war heute 16 Grad, die höchste 31. Das sind 3 Grad über dem Durchschnitt. Und das war das Radio Kärnten Abendjournal mit Barbara Liebminger.
17: Nach 5 sicher unterwegs mit Radio Kärnten. In Kärnten kommen Sie auf den Straßen gut voran. Wir wünschen eine sichere Fahrt.
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17: Der Ätna spuckt wieder und das hat Auswirkungen auf den Urlauberschichtwechsel in Sizilien. Mehr darüber hören Sie in 10 Minuten und aus dem Ätna jetzt Toto Cutugno.

0: Der Ätna sorgt weiter für Chaos im Flugverkehr auf Sizilien und das ausgerechnet in der stärksten Urlaubswoche Italiens. Der Flughafen von Catania bleibt länger geschlossen als zunächst angekündigt. Starts und Landungen sind nun bis 2 Uhr morgens nicht möglich, also bis morgen um 2 Uhr in der Nacht nicht möglich. Daniel Matt hat weitere Details.
1: Seit letzter Woche beeinträchtigt die Flugasche den Flugverkehr erheblich. Zwischen dem 8. und 11. August konnten allein in Catania rund 700 Flüge nicht wie geplant durchgeführt werden. Etwa 400 Abflüge wurden gestrichen. Insgesamt sind nach Angaben der Behörden rund 30.000 Passagiere betroffen. Wir sollten abfliegen, es geht aber nicht, erzählt dieser Passagier mit Ziel Mailand in der Reihe. Viele Reisende wurden kurzfristig auf andere Flughäfen umgeleitet, vor allem nach Palermo, Trapani und Comiso. Doch auch dort war die Lage zeitweise angespannt. Die Ausweichverbindungen bedeuten für viele Urlauber erhebliche Umwege. Gleichzeitig stieg die Nachfrage nach Bussen und Taxis. Teilweise schnellten die Preise in die Höhe. Auch der Flughafen von Comiso musste wegen Vulkanasche vorübergehend schließen, konnte den Betrieb aber wieder aufnehmen. Diese Passagierin aus Piacenza erzählt, sie habe nach 2 gestrichenen Flügen erneut auf eigene Kosten ein Ticket gekauft, weil die Fluggesellschaft, bei der sie gebucht hatte, keine verfügbaren Flüge mehr hatte und sie unbedingt zur Arbeit zurückkehren musste.
2: Dopo 2 voli cancellati ieri, questo è il terzo che ho acquistato io a spese mie, perché la compagnia che avevo preso non aveva più voli disponibili, io dovevo rientrare al lavoro assolutamente.
1: Kritik übt dieser Reisende aus Bari. Die Fluggesellschaften sollten ein Protokoll haben, das in solchen Notfällen umgesetzt wird. Denn es ist nicht das erste Mal, dass so etwas auf Sizilien passiert.
3: Le compagnie aeree dovrebbero avere un protocollo da attuare in questi momenti di emergenza, quando non è la prima volta che succede, no?
1: Einstweilen bleibt der Flugbetrieb in Catania weiter eingestellt. Der Ausbruch des Ätna zieht zahlreiche Schaulustige an. Nachts beobachten Menschen die glühenden Lavaströme und Explosionen. Mitunter kommt es rund um den Vulkan zu erheblichen Verkehrsbehinderungen.

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1: Morgen um diese Zeit, 17.30 Uhr, halb sechs. Im Studio ist Angela Ellersdorfer-Donschnick. Servus.
2: Servus, Christi. Schönen guten Abend.
1: Ich muss zugeben, wir haben uns verquatscht. Ich habe die Sendeliste gar nicht offen. Du darfst mal loslegen. Was ist denn geplant?
2: Die Wespenplage, die betrifft dich wahrscheinlich auch und die sorgt für Rekordeinsätze bei den Notärzten und bei den Rettungssanitätern in Kärnten, aber auch für leere Regale in den Apotheken. EpiPens, das sind Notfallinjektionen, die bei allergischen Reaktionen Leben retten können, sind in Österreich momentan nicht lieferbar und das bedeutet, sie sind auch in Kärntner Apotheken nur bedingt verfügbar. Es gibt eine Mangelware und da haben wir nachgeschaut und sogar in einer Apotheke in Klagenfurt gibt es gar keine mehr.
1: Gefordert sind in diesem heißen Sommer auch die Bergretter.
2: Ja, die sind heuer besonders gefordert. Die Zahl der Einsätze ist nämlich um mehr als ein Drittel im Vergleich zum Jänner bis Juli des Vorjahres gestiegen. Im Mai waren Kärntens Bergretter, du kannst dich vielleicht erinnern, schönes Wetter, sogar fast täglich im Einsatz, weil so viele Leute in die Berge flüchten vor der Hitze. Immer mehr wollen in die Berge und überschätzen sich aber dabei und sind auch nicht genug ausgerüstet. Für die ehrenamtlichen Helfer sind viele Einsätze fordernd und wir haben heute die Bergretter aus Ferlach begleitet in der Tschepperschlucht und zu Gast heute im Kärnten heute Studio ist auch der Chef der Kärntner Bergrettung, der Hannes Güttler, und er wird uns auch erzählen, wie sehr diese Einsätze gestiegen sind und wo die Bergretter überall aushelfen müssen.
1: Dann haben wir eine Vorschau auf ein Erlebnis Österreich, das am Wochenende in ORF2 ausgestrahlt wird.
2: Ja, tolle Bilder, muss man sagen, wenn man sich dafür interessiert. Die Dampfbummelzüge und das Technikmuseum Historama in Ferlach sind ja weit über das Rosental hinaus bekannt. Betrieben werden sie von den Nostalgiebahnen in Kärnten. Und diese Nostalgiebahnen, die wurden vor mehr als 30 Jahren von einer Gruppe von Oldtimer-Fans gegründet. Und dazu gehört auch die Nostalgieschifffahrt am Wörthersee und die Lendkanal-Tramway. Und dieses Erlebnis Österreich, diese Dokumentation, die zeigt diese alten Verkehrsmittel von an und dazu mal, die fast alle noch im Betrieb sind. Und meine Kollegin Jerome Sigurd-Klipstetter hat sich da im Technikmuseum Historama umgeschaut und das ist wirklich eine tolle Dokumentation
1: und
2: geworden.
1: Und wir blicken dann gleich nochmals zurück.
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1: 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Angela Ellersdorfer-Trunschnick. Schöne Sendung.
2: Dir auch.
1: Der mampfende Bildmeister kommt auch schon rein. Es ist nicht Michael Dachskobler, nein, ganz sicher nicht. Sicher unterwegs mit Radio Kärnten von den Hauptverbindungen. Keine Störungen, gute Fahrt.
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0: Wir können Ihnen jetzt den Donnerstagabend noch etwas versüßen. Unser Tagespreis im Quiz.
1: Ein Gutschein für einen Geschenkskorb mit Bienenprodukten im Wert von 70 Euro anlässlich des Honigfestes vom 14. bis 16. August in Hermagor.
0: Im Mai war bekanntlich Österreich Gastgeber des ESC. Den Heugen Song Contest hat die bulgarische Sängerin Dara gewinnen können. Somit richtet Bulgarien im kommenden Jahr den Wettbewerb aus. Und heute wurde der Ort des Events bekannt gegeben. Wir wollen wissen, in welchem Badeort wird der Eurovision Song Contest im kommenden Jahr stattfinden. Liegt an der Schwarzmeerküste. Wenn Sie es schon gehört oder gelesen haben, rufen Sie jetzt an 0463 511 005.

0: In welchem Badeort an der Schwarzmeerküste wird im kommenden Jahr der Eurovision Song Contest stattfinden, damit ich es rausbekomme? Rita Altmann hat die richtige Antwort für uns. Grüß Gott.
1: Ja, grüß Gott. Schönen guten Abend.
0: Wo haben Sie denn das gehört?
1: Heute beim Radio.
0: Wo denn sonst? Genau, Burgas.
1: Ja.
0: Damit haben Sie gewonnen. Das ist Ihr Preis.
2: Ein Gutschein für einen Geschenkskorb mit Bienenprodukten im Wert von 70 Euro anlässlich des Honigfestes vom 14. bis 16. August in Hermagor.
0: Viel Freude mit diesem Preis.
1: Danke.
0: Sind Sie ein Song Contest Fan? Verfolgen Nein. Sie das?
1: Nein, überhaupt nicht mehr. Früher einmal habe ich es gern geschaut, aber die Musik, was Sie jetzt haben, ist nicht mehr ganz meins und ich finde, jedes Land sollte in der Landessprache singen beim Song Contest.
0: Das heißt, irgendwann nach Udo Jürgens und Merci Cherie war bei Ihnen Schluss.
1: Ja, genau.
0: Ja, wie auch immer, nächstes Jahr wird es in Bulgarien eben stattfinden.
1: Ja.
0: So wirklich im Ohr habe ich den heurigen Siegertitel eigentlich auch nicht.
1: Nein,
0: Sie wahrscheinlich auch nicht. Aber
1: nein,
0: dafür für alle eine Erinnerung, die Bee Gees, Night Fever, schönen Abend.
1: Danke ebenfalls. Danke, tschüss.

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1: In diesem Monat mit der Film- und Theaterschauspielerin Anja Kruse. Nach Stationen in Deutschland und Wien verschlug es die Schauspielerin nach Paris, wo sie in Regisseur Jean-Louis Daniel eine große Liebe fand. Sie waren 13 Jahre lang verheiratet und die ersten Monate verbrachten die zwei wie im Liebesrausch.
2: Der erste Sommer in Paris, 1992. Paris en mois d'août, Paris im August. Auch ein sehr berühmtes Lied von Charles Aznavour. Das ist in der glühenden Sommerhitze, das flirrende Kopfsteinpflaster, die menschenleere Stadt, kaum Autolärm. Die Franzosen sind ja alle in den Grand Vacances, in den großen Ferien. In Straßburg bei unseren Freunden konnten wir uns nicht ewig verstecken. Und nachdem eine gezielte DPA-Meldung raus war, hatte ich auch die Paparazzi vom Hals. Die TV-Landschaft und die Medien hatten ein neues Traumpaar. Anja Kruse und Jean-Louis Daniel. Die Frage zu mir oder zu dir stellte sich erst gar nicht. Ich war im Hinblick auf meine Arbeit nicht ortsgebunden. Er schon. Also machte ich kurzen Prozess und wagte den Sprung ins kalte Wasser. Ich habe alles in Wien aufgelöst, zog nach Paris. Ganz klassisch, wie es sich gehört, zumindest für den Anfang. 35 romantische Quadratmeter unterm Dach, mitten in Saint-Germain, beim Café de Flore ums Eck. Ein bisschen eng, aber wunderschön. Es war ein traumhaftes Jahr voller neuer Eindrücke. Kilometermärschen im Zickzack durch die Stadt, immer zu Fuß. Meine allerersten Ballerinas von Chanel habe ich quasi durchgelaufen. Wir gingen ins Kino, in die Museen, ins Theater und besuchten am Wochenende den legendären Marché aux Puces. Den Flohmarkt, aßen Couscous à Montmartre, besuchten Notre-Dame und Sacré-Cœur und wir stürzten uns auf die riesigen Plateaux Fruits de Mer im angesagten Restaurant La Coupole. Meeresfrüchte satt, sowas habe ich noch nie im Leben gegessen. Es war ein Traum. Und wir schlenderten wie alle Liebenden über die Pont Neuf. Ich habe schon immer Gedichte geschrieben. Ich liebe Poesie und auch Songtexte. Hier in Paris fing ich an, in einer neuen Sprache zu denken. Und bald folgten auch die ersten Gedichte. Natürlich geschrieben für den Liebsten. Und auch einen Song, den ich ihm zum Geburtstag schenkte. Komponiert von meinem wunderbaren Bandleader bei der Tournee Ich steig aus, mach eine eigene Show, George Sommer. Pleine Lune. Vollmond. Ich kann nicht schlafen. Du bist fort. Doch dein Duft hängt immer noch in den Laken. Ich denke an dich. Ja, so ungefähr geht der Text.

Kurz vor 6, nach 18 Uhr, nach dem Nachrichten- und Wetterüberblick, Christian Toplitsch mit dem aktuellen Sport. Unter anderem zu hören ein Interview mit Heiko Giegler nach der Staffel. Mein Name ist Christian Mayrhofer. Haben Sie noch einen schönen Donnerstagabend mit Radio Kärnten.

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3: Am Mikrofon Daniela Nicolai. Im Süden der Ukraine, nahe Odessa, hat eine russische Drohne einen Zug getroffen. Zwei Menschen sind dabei getötet worden. 340 Passagiere konnten sich in Sicherheit bringen. Präsident Zelensky spricht von einem weiteren russischen Angriff auf ein ziviles Ziel. Ansgar Gersmann.
4: Die Drohne ist offensichtlich frontal in die Lok eingeschlagen. Der Lokführer und sein Assistent sterben. Russland hat zuletzt seine Angriffe auf das Nachbarland wieder verstärkt und so viele Raketen in einem Monat abgefeuert wie noch nie. Laut den Vereinten Nationen sind dabei allein im Juli rund 440 Zivilisten ums Leben gekommen, ein Höchstwert in den vergangenen 4 Jahren. Präsident Volodymyr Zelensky fordert erneut Unterstützung. Das Land benötige 5% der US-Patriot-Abfangraketen, um über den bevorstehenden Winter zu kommen. Bisher hat die Ukraine detailliert veröffentlicht, mit wie viel Raketen sie angegriffen und wie viele abgefangen wurden. Solche Details will Kiew aus taktischen Gründen künftig nicht mehr bekannt geben.
3: Die Auswirkungen des Kabelbrandes beim Bahnhof Praterstern in Wien sind massiver als befürchtet. Die Reparaturarbeiten auf der S-Bahn-Stammstrecke werden wochenlang dauern. Der Zugverkehr bleibt erheblich eingeschränkt. Das hat Folgen für Pendler und Reisende. Paul Siehorsch berichtet.
5: Es war Chaos heute am Praterstern. In der Nacht hat ein Kabelschacht gebrannt und jetzt wurde bestätigt, dass der Schaden massiv ist. 20 Kilometer Kabel müssen repariert werden, so die ÖBB. Deshalb wird die Strecke zwischen Praterstern und Wien-Rhein Weg nicht wieder geöffnet. Ab 7. September ist ja ohnehin Baustelle auf dem Streckenabschnitt. Diese dauert dann bis Herbst 2027. Die Einschränkungen treffen Pendlerinnen und Pendler also früher als geplant und von heute auf morgen. Außerdem sind Reisende von und zum Flughafen Wien betroffen. Die beliebte S-Bahn S7 für diese Reisenden, die wird teilweise im Schienenersatzverkehr geführt. Für den City Airport Train fahren Busse. Damit haben sich Befürchtungen bewahrheitet, dass der Schaden durch den Brand in der Nacht eines Kabelschachts in dem Stellwerk Praterstern doch weitreichender ist als angenommen.
3: In Wien ist ein 61-Jähriger für den Mord in einer Döblinger Seniorenresidenz verurteilt worden. Er wurde schuldig gesprochen, Anfang des Jahres eine 87 Jahre alte Bewohnerin getötet zu haben. Der Mann wird zu lebenslanger Haft und Einweisung in ein forensisch-therapeutisches Zentrum verurteilt. Er hat Nichtigkeitsbeschwerde und Berufung angemeldet. Das Bundesheer warnt vor russischer Spionage in Österreich. Erstmals wurde eine Liste mit Namen und Fotos veröffentlicht. Die genannten Personen werden als in Österreich stationierte Diplomaten der Russischen Föderation bezeichnet, die in Verbindung mit russischen Nachrichtendiensten stehen sollen. Das waren die Nachrichten mit Daniela Nicolai. Und jetzt zum Wetter.
6: Der Donnerstag geht in ganz Österreich strahlend sonnig und heiß zu Ende. 33 Grad aktuell, immer noch in Bludenz. In der kommenden klaren Nacht kühlt es dann deutlich ab. Tiefstwerte erfrischende 9 bis 19 Grad. Morgen Freitag ändert sich wenig. Es gibt erneut ungetrübten Sonnenschein und hochsommerliche 27 bis 36 Grad. Ähnlich heiß auch der Feiertag und dazu scheint meist wieder den ganzen Tag die Sonne. Nur von Vorarlberg bis Oberkärnten kann es am Samstagabend vereinzelt gewittrig werden. Am Sonntag werden die Gewitter im Berg- und Hügelland häufiger. Insgesamt überwiegt aber noch einmal der Sonnenschein und die Temperaturen erreichen extrem heiße 27 bis 37 Grad, ehe es am Montag nasser und spürbar kühler wird. Soviel zum Wetter von Michael Mattern.
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7: Einen schönen Abend zu einem Überblick vom Sport. Und wir beginnen mit einem Blick zur Schwimm-Europameisterschaft nach Paris. Der Spitaler Heiko Giegler trat heute zusammen mit seinen Teamkollegen Lukas Edel, Viktor Kopf und Christian Giefing in der 4x100 Meter Kraulstaffel an. Die Österreicher landeten in ihrem Vorlauf mit einer Zeit von 3 Minuten 15 Sekunden und 83 Hundertstel nur auf Rang 8 und scheiden damit aus. Heiko Giegler zeigte sich danach enttäuscht, seine Paradedisziplin über die 50 Meter Freistil kommt aber noch.
8: Wäre auf alle Fälle cool gewesen, mit den Jungs im Finale schwimmen. War echt eine coole Energy, muss man sagen, aber ich nehme das Nicht-Weiterkommen ein bisschen schon auf meine Kappe. Ich bin einfach nicht am 100er in Topform, deswegen, da hatte ich vielleicht schon noch schneller schwimmen können. So, ich mache mir da überhaupt keine Sorgen bei den Jungs. Die sind auf einem super Weg und ich hoffe, dass ich da noch ein bisschen mithalten kann mit den Jungs, weil es war echt cool. Und wenn es so weitergeht, dann machen wir auf nächsten Fall alle Fälle auch Finalstaffel. Was ich bei der EM jetzt gelernt habe, ist nicht auf die Platzierung schauen, sondern wirklich die Zeit schwimmen, die ich drauf habe und wo ich mir auch sicher bin, was ich kann. Und schauen wir mal, wo es hingeht, aber auf alle Fälle wäre mal gut, wenn die 22 Sekunden fallen. Gleich, weil jetzt einmal der 100er nicht geklappt hat, stecke ich den Kopf nicht in den Sand. Deswegen, Paradedisziplin kommt noch und ich freue mich schon riesig auf Samstag.
7: So Heiko Giegler. Eine österreichische Medaillenchance gibt es aber heute noch für den Salzburger Luka Mladenovic. Der 22-Jährige steht im Finale über 200 Meter Brust. OF Sport Plus überträgt das Finale ab 19.29 Uhr live. Wir schauen weiter zum Fußball. Für den WRC geht es am Samstag in der Fußball-Bundesliga weiter. Die Wölfe müssen beim ersten Auswärtsspiel der neuen Saison bei der Austria Lustenau ran. Das Spiel gibt es am Samstag ab 17 Uhr live in Radio Kärnten. Bereits heute sind zwei österreichische Vereine auf europäischer Ebene gefordert. Um 19 Uhr trifft Salzburg im Rückspiel der dritten Qualifikationsrunde der Europa League auswärts auf den zypriotischen Verein FC Paphos. Das Hinspiel gewannen die Salzburger mit 1:0. Und um 20.30 Uhr folgt dann die Wiener Austria in der dritten Runde der Conference League Qualifikation. Die Wiener empfangen weiter Jerusalem. Das Hinspiel gewann die Austria mit 2:1. Das Rückspiel gibt es live in ORF1 zu sehen. Wir schauen zum Eishockey. Während die Kärntner Vereine VSV und KC sich für den Saisonstart am 18. September vorbereiten, laufen die Diskussionen um das geplante Freiluftderby Ende Jänner im Auslauf der Skisprungschanze in Bischofshofen weiter. Denn der VSV müsste dafür einen Heimspieltermin abtreten, was einen Einnahmeverlust bedeutet. Für den Abtritt des Heimrechts wurde mit der Liga bereits ein Fixbetrag vereinbart. Die Villacher wollen dem Vernehmen nach aber auch prozentuell beteiligt sein. Momentan laufen mit allen Beteiligten konstruktive Gespräche, heißt es von der Liga. Und wir bleiben gleich beim Eishockey. Das Damenteam Lakers Kärnten organisiert ab morgen bis Sonntag den ersten Summer Cup in Ferlach mit vielen internationalen Teams, so Lakers-Spielerin Valentina Robatsch.
9: Wir haben die Frauengruppe und die U18-Gruppe. Insgesamt sind es vier Nationen. Es sind Teams von Österreich. Also bei den Frauen sind es die Lakers Kärnten, wir als Gastgeber und die Graz 99ers Huskies. Bei den Herren sind es die KC-Nachwuchs, VSV Nachwuchs und Ferlach-Nachwuchs. Dann haben wir eine Mannschaft von Deutschland, das ist ein Nachwuchs von Star Bulls Rosenheim für die Jungs. Und von Ungarn haben wir noch eine Mannschaft, da kommt die BJA Budapest bei den Frauen. Und dann haben wir noch drei kanadische Mannschaften, zwei bei den Damen. Eine Mannschaft ist die Select-Mannschaft von einem College-Team und die andere ist die U18-Mannschaft. Und bei den Herren ist ebenso eine U18-Mannschaft als Select-Team da.
10: Also sehr international aufgestellt, dieser Cup. Wie schätzt du da die Chancen ein?
9: Es wird sicher am Anfang ein interessantes Duell sein, weil wir ja doch nicht zum Beispiel gegen kanadische Mannschaften gespielt haben. Wir wissen nicht, was auf uns zukommt. Aber da wir ja doch auch von Überseespielern haben, haben wir schon ein bisschen unser Gefühl, wie wir spielen müssen. Also denke ich schon, dass es auf Augenhöhe sein wird.
10: Das Turnier ist ja für euch Lakers so etwas wie eine Art Saisonvorbereitung wahrscheinlich auch. Wie geht es für euch in der Preseason weiter und wann geht es dann in der heimischen Liga bzw. in der European Hockey Women League los?
9: Also wir haben jetzt Anfang August haben wir unser offizielles Teamtraining gehabt. Wir sind jetzt schon seit anderthalb Wochen am Eis. Das ist jetzt unser erstes Pre-Game, sage ich jetzt einmal, beziehungsweise das Turnier. Das ist der Teil 1 von unserer Vorbereitung. Wir werden Ende des Monats ebenso noch ein Vorbereitungsspiel haben und dann Anfang Mitte September startet dann die Saison.
10: Und welche Ziele habt ihr da für die kommende Saison euch gesteckt? Wo soll es da hingehen für die Lakers?
9: Natürlich wollen wir da anknüpfen, wo wir aufgehört haben. Wir wissen, dass es ein sehr harter Weg bis dahin ist, aber da wir ja schon einen Monat früher alle zusammen sein und uns dann alle noch mehr einspülen, denke ich, dass das sicher machbar sein wird.
7: So Lakers-Spielerin Valentina Robatsch. Tennis, Lili Taga und Sinja Kraus meisterten jeweils auch ihre zweiten Quali-Hürden und schafften den Sprung ins Hauptfeld des WTA 1000-Turniers in Cincinnati. Die 18-jährige Osttirolerin Taga, die in der Qualifikation top gesetzt war, besiegte die US-Amerikanerin Robin Montgomery sicher 6:3 und 6:1. Die Wienerin Kraus kam gegen Claire Liu beim 6:4 und 6:30 ebenfalls sicher weiter. Faustball, Österreichs Nationalteam hat bei der Europameisterschaft in Dänemark auch ihr zweites Spiel gewonnen und Titelverteidiger Deutschland überraschend klar mit 3:0 bezwungen. Und noch ein Blick zum Flag Football. Österreichs Damen gewannen ihr Auftaktspiel bei der Weltmeisterschaft in Düsseldorf mit 35:27 gegen China. Österreichs Herren mussten zu WM-Start eine 6:26 Niederlage gegen Kanada hinnehmen. Und soweit ein Überblick vom Sportgeschehen. Ich wünsche Ihnen jetzt noch einen angenehmen Donnerstagabend mit dem Programm in Radio Kärnten.
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11: Einen schönen und angenehmen Donnerstagabend wünscht Ihnen Rudi Hohmann in der ersten halben Stunde von Hits und Stars. Und erhalten Sie die Nokis, Eros Ramazzotti, die Quinto Rocco, Alexandra Stan, Pietro Basile und Ike Hüftgold und zu Beginn Boni M. Die Hits und Stars, zusammengestellt von Klaus Koschutnik. Ich wünsche Ihnen gute Unterhaltung.

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1: Und es geht weiter mit Musik von echt. Jack Goldberg, Pupo, Roberto Blanco, Claude Peter Schilling, Jackie Wilson, Billy Steirisch und zu Beginn Chichi de Agostino. Ich wünsche Ihnen gute Unterhaltung.

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1: Am Mikrofon Daniela Nicolai. Der Weinbau gerät international unter Druck. Weltweit wird immer weniger Wein konsumiert, besonders von jungen Menschen. Zugleich verschärfen Klimawandel und US-Zölle die Lage. Die Branche reagiert darauf und reduziert in einigen europäischen Ländern bereits die Anbauflächen. Paula Schönberger und Johannes Ruprecht berichten.
2: Vor allem Rotwein wird immer weniger nachgefragt. In Frankreich werden deshalb bereits gezielt Rebflächen gerodet. Auch im Burgenland wird viel Rotwein angebaut. Die heimischen Winzer reagieren auf die veränderte Nachfrage und passen ihre Produktion an, sagt Fabian Sloboda, Winzer im Burgenland.
3: Zurzeit ist unser Verhältnis eher dem Weißwein gewidmet. Bei unserem Weingut sind ungefähr 80% Weißwein und 20% Rotwein.
2: Jedoch setzt vor allem die Trockenheit den heimischen Winzern zu, sagt Andreas Wickhoff vom Weingut Bründelmeier in Niederösterreich.
4: Wir werden jetzt sehen, wie sich die nächsten Wochen noch entwickeln, aber ich gehe stark davon aus, dass eben die Ausbeute auch heuer geringer wird.
2: Das könnte langfristig auch dazu führen, dass die Anbauflächen bei heimischen Betrieben noch kleiner werden.
1: Zwei Wochen nach dem Rücktritt des Wiener Wirtschaftskammerpräsidenten Walter Ruck beschäftigt die Causa nun offenbar auch die Justiz. Die Staatsanwaltschaft Wien bestätigt den Eingang einer Anzeige wegen Missbrauchs der Amtsgewalt gegen Ruck und gegen Wiens Bürgermeister Michael Ludwig. Nahe Odessa in der Südukraine hat eine russische Drohne einen Zug getroffen. Zwei Menschen sind dabei getötet worden, der Lokführer und sein Assistent. Alle 340 Passagiere konnten sich in Sicherheit bringen. Präsident Zelensky spricht von einem weiteren absichtlichen Angriff Russlands auf ein ziviles Ziel. Die Los Angeles Lakers wechseln um einen Rekordpreis den Besitzer. Um mehr als 12 Milliarden Dollar wird der ikonische Basketballclub verkauft. Einer der neuen Eigentümer gehört zum weiteren Kreis der Familie von US-Präsident Trump. Aus den USA berichtet ORF-Korrespondent Markus Müller.
5: Es ist der bisher höchste Preis, der für eine Sportmannschaft in den USA bezahlt worden ist. 12,5 Milliarden Dollar umgerechnet. Knapp 11 Milliarden Euro zahlen Joshua Kushner und Bob Iger für die Los Angeles Lakers. Iger war lange Chef des Unterhaltungskonzerns Disney und Joshua Kushner ist der Bruder von Jared Kushner, dem Schwiegersohn von US-Präsident Donald Trump. Und er hatte gerade erst versucht, einen Teil der Fußball-Weltmeisterschaft von der FIFA zu übernehmen, was am Widerstand der nationalen Fußballverbände gescheitert ist. Die Lakers sind vor einem Jahr von der ursprünglichen Eigentümerfamilie an einen anderen Investor verkauft worden, der sie jetzt weiterverkauft. Und der Preis ist seit dem letzten Jahr gestiegen, um ein Viertel, also um 2,5 Milliarden US-Dollar.
1: Das waren die Nachrichten mit Daniela Nicolai. Zum Wetter.
6: Der Donnerstagabend verläuft ausnahmslos sonnig und heiß. In der kommenden klaren Nacht kühlt es deutlich ab. Die Temperaturen sinken auf 19 bis 9, in einzelnen Tälern sowie im oberen Mühl- und Waldviertel sogar gegen 5 Grad. Morgen Freitag scheint meist wieder den ganzen Tag die Sonne. Über weite Strecken ist es sogar wolkenlos. Dazu einmal mehr sehr heiß. Die Temperaturen erreichen 27 bis 35 Grad. Am Feiertag ähnliche Höchstwerte und meist wieder strahlend sonnig. Nur von Vorarlberg bis Oberkärnten gegen Abend. Vereinzelt gewittrig. Am Sonntag dann sogar bis zu 37 Grad und erneut etliche Sonnenstunden. Die Gewitter werden im Berg- und Hügelland aber schon häufiger. So viel zum Wetter von Michael Mattern.
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7: Einen schönen und angenehmen Donnerstagabend wünscht Ihnen Rudi Ohmann. In der ersten halben Stunde von Hits und Stars unterhalten Sie Andreas Gabalier, Bonnie Tyler, Udo Jürgens, Bryan Adams, Helene Fischer, Albert Hammond, Tim Bensko und zu Beginn Electric Light Orchestra. Die Hits und Stars, zusammengestellt von Klaus Koschutnik. Ich wünsche Ihnen gute Unterhaltung.

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1: Die Bundesregierung soll ein Rückführungszentrum in Uganda planen. Das berichtet eine griechische Zeitung. Uganda ist ein Land in Ostafrika. In das Rückführungszentrum sollen Migranten kommen, die in Österreich kein Asyl bekommen haben. Über die Rückführungszentren sollen die Migranten zurück in ihre Herkunftsländer gebracht werden. Migranten sind Menschen, die in einem anderen Land bleiben möchten. Innenminister Gerhard Karner soll über dieses Rückführungszentrum mit 4 anderen Innenministern sprechen. Es sind die Innenminister aus Deutschland, den Niederlanden, Dänemark und Griechenland. Das Rückführungszentrum in Uganda soll als Testprojekt bis zum Jahr 2027 fertig gebaut sein. In das Rückführungszentrum sollen bis zu 10.000 Migranten gebracht werden. In Wien haben sehr viele Menschen die österreichische Staatsbürgerschaft bekommen. Von Jänner bis Juni 2026 haben in Wien mehr als 3.300 Menschen die Staatsbürgerschaft erhalten. Das sind um 60% mehr als vergangenes Jahr. Eine Staatsbürgerschaft zeigt, in welchem Land eine Person offiziell wohnt und zum Beispiel wählen darf. Auch in ganz Österreich haben mehr Personen die Staatsbürgerschaft bekommen. Es waren aber deutlich weniger als in Wien. Die meisten neuen Österreicher haben vorher in Syrien, Afghanistan, Türkei oder dem Iran gelebt. Heute wäre der 100. Geburtstag vom im Jahr 2016 verstorbenen Fidel Castro. Fidel Castro war mehr als 30 Jahre lang Präsident von Kuba. Kuba ist ein Land mit mehreren Inseln in der Karibik. Als Präsident hat Castro Kuba kaum wirtschaftlich geöffnet gegenüber anderen Ländern. Kuba leidet seit vielen Jahren unter einer großen Krise. Immer wieder haben die fast 11 Millionen Kubaner keinen Strom. Grund sind die schlechte Wirtschaftspolitik der Regierung und Strafmaßnahmen von den USA gegen Öllieferungen. Das waren die Nachrichten in einfacher Sprache. Redaktion Raffaela Singer und Lorenz Lohr, gelesen von Paul Kraker.
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2: Und es geht weiter mit Musik von Francine Jordi, Secret Service, Jürgen Dreves, Dire Straits, Yvonne Katterfeld, Sophia Reyes, Johnny Hill und zu Beginn Alice. Die Hits und Stars, zusammengestellt von Klaus Koschutnik. Ich wünsche Ihnen gute Unterhaltung.

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2: Am Mikrofon Daniela Nicolai. Die extreme Trockenheit zwingt Rumänien dazu, sein einziges Atomkraftwerk vollständig außer Betrieb zu nehmen. Im AKW Cernavoda an der Donau wird nun auch der zweite Reaktor heruntergefahren. Der erste steht bereits seit Ende Juli still. Grund ist der historisch niedrige Wasserstand der Donau und damit der Mangel an Kühlwasser. Paul Krisay berichtet.
3: Bis zuletzt versuchen die rumänischen Behörden mit ungewöhnlichen Mitteln die Kühlwasserzufuhr für das Atomkraftwerk Cernavoda zu sichern. Das Militär sprengt vergangene Woche einen riesigen Felsen aus der Donau. Zusätzlich werden mit Steinen beladene Lastkähne versenkt. Doch auch das hat nicht gereicht, sagt Rumäniens Energiestaatssekretär Cristian Bușoi. Heute Morgen haben wir begonnen, den Reaktorblock 2 schrittweise herunterzufahren, bis der Wasserpegel einen sicheren Neustart ermöglicht. Bei normalem Betrieb produziert Cernavoda rund ein Fünftel des rumänischen Stroms. Trotz des Leistungsausfalls sei die Versorgung weiterhin gesichert. Stromausfälle seien äußerst unwahrscheinlich, heißt es von der Regierung.
2: Auf der griechischen Halbinsel Chalkidike wütet derzeit ein großer Waldbrand. Im Ferienort Siviri und umliegenden Dörfern wurden Bewohner und Urlauber zur Evakuierung aufgefordert. Die Küstenwache und private Boote halfen, die Menschen aus der Gefahrenzone in Sicherheit zu bringen. In Wien ist ein 61-Jähriger für den Mord in einer Döblinger Seniorenresidenz verurteilt worden. Er wurde schuldig gesprochen, Anfang des Jahres eine Bewohnerin getötet zu haben. Der Mann muss lebenslang in Haft. Das Urteil ist noch nicht rechtskräftig. Anja Bachleitner mit Einzelheiten.
4: Vor Gericht gibt der 61-Jährige heute an, dass er der hochbetagten Frau nach einem Sturz nur helfen wollte. Lediglich, dass er dabei Geld gestohlen hat, gibt er zu. Die 87-jährige Frau wurde am 20. Jänner diesen Jahres tot in ihrem Zimmer aufgefunden. Untersuchungen und Gutachten haben den Schilderungen des Mannes widersprochen. Die Frau dürfte demnach nach Gewalteinwirkung mit einem Kopfpolster erstickt worden sein. Laut Staatsanwaltschaft soll der Mann die Frau zufällig ausgewählt haben. Als Motiv für die Tat gelten Spielschulden. Der wegen Betrugs schwer vorbestrafte Mann weist laut einem psychiatrischen Sachverständigen eine schwere Persönlichkeitsstörung auf. Zusätzlich zur nicht rechtskräftigen lebenslangen Freiheitsstrafe wird er deshalb in ein forensisch-therapeutisches Zentrum eingewiesen.
2: Das Burgenland führt eine Lkw-Maut auf drei Landesstraßen ein. Die Maut gilt ab 1. Jänner 2027 für Lkw über 3,5 Tonnen. Eine Jahresvignette soll zwischen 650 und 1.000 Euro kosten. Das Land erwartet Einnahmen in Millionenhöhe. Das waren die Nachrichten mit Daniela Nicolai. Zum Wetter.
5: Bei durchwegs klarem Himmel kühlt es heute Nacht kräftig ab. Die Temperaturen sinken auf 19 bis 9 Grad. Morgen Freitag geht es dann wieder strahlend sonnig, meist sogar wolkenlos durch den Tag. Dazu einmal mehr sehr heiß. Die Temperaturen erreichen 27 bis 35 Grad. Am Feiertag ähnliche Höchstwerte und weiterhin viel Sonne. Nur von Vorarlberg bis Oberkärnten gegen Abend vereinzelt gewittrig. Am Sonntag dann sogar bis zu 37 Grad und meist noch einmal überwiegend sonnig. Die Gewitter werden im Berg und Hügelland aber schon deutlich häufiger. So viel zum Wetter von Michael Mattern.
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6: Einen schönen und angenehmen Donnerstagabend wünscht Ihnen Rudi Ohmann. In der ersten halben Stunde von Hits und Stars unterhalten Sie alle Achtung. Morat gemeinsam mit Alvaro Soler, The Birds, Christina Bach, Ozun, Peter Fox, Neil Diamond und zu Beginn Europe. Die Hits und Stars zusammengestellt von Klaus Kuschudnik. Ich wünsche Ihnen gute Unterhaltung.

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1: Und es geht weiter mit Musik von Stevie Wonder, Vincent Weiss, Jovanotti, Rian, Amy Winehouse, Peter Maffay, Ricky Epovary, John Travolta und Olivia Newton-John und zu Beginn Reinhard Fendrich. Die Hits und Stars, zusammengestellt von Klaus Kuschutnik. Ich wünsche Ihnen gute Unterhaltung.

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1: Am Mikrofon Daniela Nicolai. Der Flughafen von Catania auf Sizilien bleibt weiter geschlossen. Grund ist der Ausbruch des Vulkans Etna, der bereits eine Woche dauert. Damit kommt es mitten in der Hauptreisezeit zu massiven Einschränkungen, wie Julia Wötzinger berichtet.
2: Der Flughafen Catania wäre eigentlich bis heute Nachmittag geschlossen. Nun sind aber bis morgen 2 Uhr früh keine Starts und Landungen möglich. Weitere Verspätungen sind nicht ausgeschlossen. Seit Tagen fallen in Catania Flüge aus, waren verspätet oder wurden umgeleitet. Immer wieder bilden sich lange Warteschlangen. Der Flughafenbetreiber rät Passagieren, den Status ihres Fluges bei der jeweiligen Fluggesellschaft zu prüfen. Während die Vulkanasche für Probleme am Flughafen sorgt, ziehen die Lavaströme auf Europas aktivstem Vulkan auch zahlreiche Schaulustige an.
3: Das ist wirklich beeindruckend und vor allem zeigt es, wie klein man im Vergleich zum Universum ist,
2: sagt eine Besucherin am Etna.
1: In einer Munitionsfabrik nahe Rom hat es eine große Explosion gegeben. Auslöser dürfte ein Feuer im Bereich der Pulververarbeitung gewesen sein. Warum das Feuer in dem Werk eines deutsch-französischen Rüstungskonzerns ausgebrochen war, ist unbekannt. Auch ob jemand verletzt wurde, ist noch unklar. Im Burgenland müssen Lkw ab kommendem Jahr Maut bezahlen. Die Maßnahme war schon im Regierungsprogramm der rot-grünen Landesregierung vorgesehen. Heute wurde sie präsentiert. Zwischen 650 und 1.000 Euro soll eine Vignette kosten. Die Benutzungsgebühren sind vorerst für 3 Strecken geplant. Details von Andreas Berger.
4: Betroffen sind folgende Straßenabschnitte. Die B16 im Bezirk Eisenstadt-Umgebung zwischen dem Grenzübergang Klingenbach und dem Anschluss an die Autobahn A3. Die B61a im Bezirk Oberpullendorf sowie im Bezirk Oberwart die B63 und ein kurzer Teil der B50.
5: Das sind in Summe 144 Fahrstreifenkilometer und wir haben hier eine jährliche Belastung vom Schwerverkehr in der Größenordnung von 12 Millionen Kilometer.
4: Sagt Hannes Thies von der zuständigen Bau und Betrieb Burgenland. Die geplante Regelung umfasst Fahrzeuge ab einem Gewicht von 3,5 Tonnen. Vorgesehen sind Tages-, Wochen-, Monats- und Jahresvignetten in digitaler Form. Der Gesetzesentwurf geht morgen in Begutachtung. In Kraft treten soll es mit 1.1. kommenden Jahres.
1: Verteidigungsministerin Tanner von der ÖVP lehnt eine höhere Bezahlung für Zivildiener ab. Gefordert haben das die Grünen. Tanner sagt, dies würde dem Ziel der Wehrdienstreform entgegenlaufen, möglichst viele junge Menschen für das Bundesheer zu gewinnen. Die Reform des Grundwehrdienstes soll gemeinsam mit Änderungen beim Zivildienst beschlossen werden. Das waren die Nachrichten mit Daniela Nicolai. Zum Wetter.
6: Die Nacht verläuft trocken und sternenklar bei Tiefstwerten zwischen 9 und 19 Grad. Morgen Freitag bringt ein kräftiges Hoch weiterhin ungetrübten Sonnenschein und hochsommerliche Hitze, Höchstwerte 27 bis 35 Grad. Am Feiertag ähnlich heiß und weiterhin meist strahlend sonnig, nur von Vorarlberg bis Oberkärnten gegen Abend einzelne Wärmegewitter. Die werden am Sonntag im Berg- und Hügelland schon deutlich häufiger. Meist überwiegt aber noch einmal der Sonnenschein und die Temperaturen erreichen extrem heiße 27 bis 37 Grad. So viel zum Wetter von Michael Mattern.
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1: Im Studio begrüßt sie Daniela Nicolai. In Wien bleibt die S-Bahn-Stammstrecke gesperrt. Die Reparatur nach dem Kabelbrand wird Wochen dauern. Die EU plant ein Rückkehrzentrum für abgelehnte Asylwerber in Uganda. Und die erfolgreichen Abnehmspritzen sollen jetzt auch in Tablettenform auf den Markt kommen. Soweit einige Themen des Nachtjournals. Das Wetter morgen wird heiß mit viel Sonnenschein. Die Auswirkungen des nächtlichen Kabelbrandes beim Bahnhof Praterstern in Wien sind massiver als befürchtet. Die Reparaturarbeiten auf der S-Bahn-Stammstrecke werden wochenlang dauern. Der Zugverkehr bleibt erheblich eingeschränkt. Das hat Folgen für Pendler und Reisende. Paul Siehorsch berichtet.
2: Es war Chaos heute am Praterstern. In der Nacht hat ein Kabelschacht gebrannt und jetzt wurde bestätigt, dass der Schaden massiv ist. 20 Kilometer Kabel müssen repariert werden, so die ÖBB. Deshalb wird die Strecke zwischen Praterstern und Wien-Rennweg nicht wieder geöffnet. Ab 7. September ist ja ohnehin Baustelle auf dem Streckenabschnitt. Diese dauert dann bis Herbst 2027. Die Einschränkungen treffen Pendlerinnen und Pendler also früher als geplant und von heute auf morgen. Außerdem sind Reisende von und zum Flughafen Wien betroffen. Die beliebte S-Bahn S7 für diese Reisenden, die wird teilweise im Schienenersatzverkehr geführt. Für den City Airport Train fahren Busse. Damit haben sich Befürchtungen bewahrheitet, dass der Schaden durch den Brand in der Nacht eines Kabelschachts in dem Stellwerk Praterstern doch weitreichender ist als angenommen.
1: Das Bundesheer warnt vor russischer Spionage. Erstmals wurde eine Liste mit Namen und Fotos veröffentlicht und an alle Soldatinnen und Soldaten sowie die Miliz geschickt. Die mutmaßlichen Agenten sollen als Diplomaten getarnt in Österreich arbeiten. Mehr von Peter Daser.
3: Schon im Frühjahr sind einige russische Diplomaten aus Österreich ausgewiesen worden, die in Spionage verwickelt gewesen sein sollen. Nun warnt das Bundesheer mit einer ganzen Liste von über 20 Namen und Fotos vor möglichen russischen Spionen. Die Personen werden wörtlich als in Österreich stationierte Diplomaten der Russischen Föderation bezeichnet, die in Verbindung mit russischen Nachrichtendiensten stehen oder diesen angehören würden. Verteidigungsministerin Claudia Tanner sagt heute:
4: Es gibt diese Sorgen, dass es eben zu Aussperrungen kommt, auch zu direktem Kontakt mit Soldatinnen und Soldaten kommt.
3: Laut Außenministerin Beate Meindl-Reisinger sei Spionage eine Bedrohung für Österreichs Sicherheit. Sie verweist auf geplante schärfere Gesetze gegen Spionage, die sind aber noch nicht beschlossen.
1: Die EU unternimmt einen neuen Anlauf, außerhalb ihrer Grenzen Rückkehrzentren für abgelehnte Asylwerber zu errichten. Bisher sind solche Versuche an rechtlichen Bestimmungen gescheitert, etwa durch Italien mit einem Zentrum in Albanien. Jetzt soll offenbar mit Uganda verhandelt werden, wie Bernd Koschou berichtet.
5: Das Abschiebezentrum in Uganda solle für zunächst 5.000 bis 10.000 abgelehnte Asylsuchende aus Europa betrieben werden. Ab 2027 berichtet die griechische Zeitung Kathimerini und beruft sich auf diplomatische Quellen. Aus Österreichs Innenministerium heißt es dazu, über derartige Verhandlungen wurde mit Deutschland, den Niederlanden, Dänemark und Griechenland Stillschweigen vereinbart. Aber Außenministerin Beate Meindl-Reisinger war nach vorbereitenden Beratungen mit dem Innenministerium vor knapp einem Jahr in Uganda und soll dort entsprechende Gespräche geführt haben. Die rechtlichen Rahmenbedingungen in der EU, eine Rückführungsverordnung, dürfte Anfang 2027 in Kraft treten. Ein Problem aber könnte die Menschenrechtslage in Uganda sein. Homosexuellen droht dort unter bestimmten Umständen die Todesstrafe. Und freilich bräuchte es eine finanzielle Einigung mit Uganda oder einem anderen afrikanischen Staat.
1: Die Gewalt radikaler jüdischer Siedler gegen Palästinenser im besetzten Westjordanland lässt nicht nach. Seit Sonntag belagert eine Gruppe von Siedlern die Wohnhäuser palästinensischer Familien in der Ortschaft Kusra. Die israelische Armee scheint dagegen bisher machtlos zu sein. Aus Israel, Nikolaus Wildner.
6: Das Video einer Überwachungskamera aus dem palästinensischen Dorf Kusra bei Nablus zeigt, wie gestern ein gutes Dutzend radikaler Siedler eine Zufahrtsstraße zum Dorf mit Felsblöcken unbefahrbar macht, um die israelische Armee daran zu hindern, die Belagerung von zwei palästinensischen Familien zu beenden. Heute früh sei es der israelischen Armee nach eigenen Angaben zwar gelungen, die vor Ort errichteten Außenposten der Siedler zu entfernen, doch Aufnahmen vom Vormittag zeigen weiterhin Siedler vor Ort. Auch die palästinensischen Familien geben an, sich weiter nicht außer Haus zu trauen. Seit Anfang 2026 hat die UNO Attacken radikaler jüdischer Siedler auf rund 250 palästinensische Ortschaften im besetzten Westjordanland gemeldet. Rund ein Dutzend Palästinenser wurden dabei getötet und rund 1000 verletzt.
1: Abnehmspritzen werden seit einigen Jahren erfolgreich zur Behandlung von Adipositas, also starkem Übergewicht, eingesetzt. In der EU ist seit kurzem eines dieser Medikamente auch in Tablettenform zugelassen. Die Abnehmpillen kommen Anfang September in Deutschland auf den Markt. Österreich soll im Laufe des Jahres folgen. Marlene Nowotny informiert.
7: Weniger Appetit und ein längeres Sättigungsgefühl. Bei einer Therapie mit Abnehmspritzen können Patienten mit Adipositas ihr Körpergewicht um 15-20% reduzieren. Ähnliche, wenn auch etwas geringere Abnehmeffekte versprechen die Medikamente nun auch in Tablettenform. Die erste zugelassene Abnehmpille Wegovy muss täglich morgens auf nüchternem Magen eingenommen werden, sagt der Stoffwechselspezialist Florian Kiefer von der Med-Uni Wien.
8: Der Zugang wird dadurch niederschwelliger, das muss man ganz klar sagen. Das bedeutet auch, die Gefahr für Missbrauch steigt dadurch.
7: Denn obwohl die Medikamente nur für die Behandlung von Adipositas zugelassen sind, kommt es auch zu missbräuchlichem Einsatz als Lifestyle- oder Anti-Aging-Produkt. Damit verbunden steigt das Risiko von Medikamentenfälschungen und illegalen Online-Angeboten.
1: Das Wichtigste vom Sport jetzt, heute mit Martin Lang. Er meldet sich live vom Conference League Qualifikationsspiel Austria gegen Jerusalem.
9: Da führen die Israelis in Wien Favoriten mit 2:1. Im Moment bedeutet das Gesamtgleichstand und Verlängerung knapp 10 Minuten vor Ende der regulären Spielzeit. Salzburg schafft es ins Europa League Playoff mit einem 3:3 auswärts auf Zypern. Gegen Paphos zur Pause waren die Salzburger 0:2 zurück. Dann trifft dreimal Haris Tabakovic. Im Europa League Playoff treffen die Salzburger auf Mjelbe aus Schweden. Bei der Schwimmeuropameisterschaft in Paris holt Luka Mladenovic mit Bronze über 200 Meter Brust die erste Europameisterschafts-Langbahn-Medaille im Schwimmen. Bei der Beachvolleyball-EM stehen zwei österreichische Teams im Achtelfinale. Hammerberg und Berg als Gruppensieger und Waller und Bistouts haben das Ticket über die Zwischenrunde gelöst. Bei der Turn-Europameisterschaft in Zagreb kommt die Burgenländerin Charlize Mörz als Siebende der Sprungqualifikation ins EM-Finale. Und bei der Pferdesport-Weltmeisterschaft in Aachen erreicht Österreichs Voltigierer-Gruppe im Moment nach der Pflicht hinter Deutschland Platz 2. Und bei der Leichtathletik-Europameisterschaft in Birmingham ist Lukas Weiß-Heidinger derzeit im Diskusfinale mit dabei.
1: Danke, Martin Lang. Wir kommen noch zum Wetter.
10: Bei durchwegs klarem Himmel kühlt es heute Nacht kräftig ab. Die Temperaturen sinken auf 19 bis 9 Grad. Morgen Freitag geht es dann wieder strahlend sonnig, meist sogar wolkenlos durch den Tag. Dazu einmal mehr sehr heiß. Die Temperaturen erreichen 27 bis 35 Grad. Am Feiertag ähnliche Höchstwerte und weiterhin viel Sonne, nur von Vorarlberg bis Oberkärnten gegen Abend vereinzelt gewittrig. Am Sonntag dann sogar bis zu 37 Grad und meist noch einmal überwiegend sonnig. Die Gewitter werden im Berg- und Hügelland aber schon deutlich häufiger.
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1: Am Mikrofon Daniela Nicolai. Verteidigungsministerin Tanner von der ÖVP lehnt ein höheres Gehalt für Zivildiener ab. Die Grünen haben dies gefordert. Das kann noch zum Hindernis werden bei den Verhandlungen zur Wehrdienstreform, für die die Regierung die Zustimmung einer Oppositionspartei braucht. Peter Dasser berichtet.
2: Die Regierung plant, den Zivildienst automatisch zu verlängern, wenn zu wenige junge Männer zum Bundesheer wollen in Zukunft. Grünen-Chefin Leonore Gewessler hat so einen Automatismus dann auch für das Gehalt der Zivildiener gefordert. Verteidigungsministerin Claudia Tanner von der ÖVP lehnt aber mehr Geld für Zivildiener ab.
3: Das kann ich mir zum jetzigen Zeitpunkt nicht vorstellen, weil ich damit ja demgegen laufen würde, was wir sozusagen erreichen wollen, nämlich dass sich so viele wie möglich für das österreichische Bundesheer entscheiden.
2: Die Ministerin verweist dabei auf weitere Verhandlungen zum Reformpaket. Die Bundesregierung könnte zwar alleine über die geplante Verlängerung des Wehrdienstes entscheiden, beim Zivildienst braucht sie aber die Stimmen einer der beiden Oppositionsparteien.
1: In Clacton im Osten von Großbritannien hat eine Nachwahl um den dortigen Parlamentssitz stattgefunden. Der Rechtspopulist Nigel Farage trat gegen eine Reihe von Spaßkandidaten an. Die Parteien boykottierten die Wahl. Sie musste ausgetragen werden, weil Farage sein Abgeordnetenmandat wegen Vorwürfen über umstrittene Spendengelder zurückgelegt hat. Ein Ergebnis wird für morgen früh erwartet. Ein Dreivierteljahr nach Inkrafttreten des Social-Media-Verbots für unter 16-Jährige in Australien sind erste Zahlen dazu veröffentlicht worden. Laut dem Betreiberkonzern Meta sind seither fast 760.000 Benutzerkonten gesperrt worden. Mehr von Teresa Kulowitsch.
4: Man teile das Ziel der australischen Regierung, jungen Menschen sichere Erfahrungen im Internet zu ermöglichen. Das heißt es vom Meta-Konzern, dem Facebook und Instagram angehören. Mit der Sperre der 756.000 Konten komme man seiner gesetzlichen Verpflichtung nach. Denn seit letztem Dezember gilt ja das Social-Media-Verbot für unter 16-Jährige in Australien. Im April haben trotzdem noch 85% der Kinder und Jugendlichen zwischen 12 und 15 Social-Media-Plattformen genutzt. Daraufhin hat die australische Regierung auch die Geldstrafen für die Plattformen erhöht. Das Statement dürfte auch mit Blick auf den kommende Woche startenden Gerichtsprozess in den USA veröffentlicht worden sein. In dem geht es nämlich darum, dass Jugendliche abhängig und psychisch krank durch die Plattformen werden. Dazu hat es auch interne Dokumente gegeben, die eine Mitarbeiterin 2021 veröffentlicht hatte. Meta bestreitet diese Vorwürfe freilich.
1: Der Eurovision Song Contest wird im kommenden Jahr im bulgarischen Badeort Burgas am Schwarzen Meer ausgetragen. Das wurde heute bekannt gegeben. Burgas setzte sich gegen die Hauptstadt Sofia durch. Das ESC-Finale wird am 15. Mai 2027 stattfinden. Das Wetter.
5: Die Nacht verläuft trocken und sternenklar bei Tiefstwerten zwischen 9 und 19 Grad. Morgen Freitag bringt ein kräftiges Hoch weiterhin ungetrübten Sonnenschein und hochsommerliche Hitze, Höchstwerte 27 bis 35 Grad. Am Feiertag ähnlich heiß und weiterhin meist strahlend sonnig, nur von Vorarlberg bis Oberkärnten gegen Abend einzelne Wärmegewitter. Die werden am Sonntag im Berg- und Hügelland schon deutlich häufiger. Meist überwiegt aber noch einmal der Sonnenschein und die Temperaturen erreichen extrem heiße 27 bis 37 Grad. So viel zum Wetter von Michael Mattern.
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2: Freitag, der 14. August, im Studio ist Daniela Nicolai. Die für Energiefragen zuständige Staatssekretärin Zehetner verteidigt die Kürzungen bei der Förderung für Photovoltaikanlagen. Die Regierung wolle künftig vor allem Stromspeicher fördern, weil die PV-Module mittlerweile viel billiger geworden seien.
3: Wir sehen gerade in der Photovoltaik, die über die letzten 10 Jahre sind diese PV-Module um 90% günstiger geworden, dass es hier nicht mehr das Problem die Nachfrage ist, sondern wir müssen uns eher damit beschäftigen, wie wir diese mittlerweile 600.000 PV-Anlagen, für die wir sehr froh sind, intelligent in unser Netz integrieren, so dass es uns eben genau gelingt, diese volatile Energie, von der wir in den Mittagsstunden zu viel haben, die auch in die Abendstunden zu bringen, dass wir auch am Abend uns durch eigenen Strom versorgen können.
2: Sagt ÖVP-Staatssekretärin Zehetner in der Zeit im Bild 2. In Kuba wird der 100. Geburtstag des vor 10 Jahren verstorbenen Revolutionsführers Fidel Castro gefeiert. Überschattet wird das Jubiläum von der schwersten Energie- und Versorgungskrise seit Jahrzehnten. Auch eine Folge der US-Sanktionen, die Donald Trump noch verschärft hat. David Kriegleder berichtet.
4: Aktivisten und Delegierte aus aller Welt würdigen auf einer mehrtägigen Konferenz in Havanna das Erbe von Fidel Castro. Präsident Miguel Díaz-Canel gibt sich kämpferisch gegenüber den USA. Die kubanische Revolution wird sich nie ergeben. Im ganzen Land finden Konzerte und Ausstellungen zu Ehren des Revolutionsführers statt. Doch hinter den Kulissen klagen viele Kubaner über schwere Versorgungsengpässe und Stromausfälle. In der jetzigen Krise hätte Fidel wahrscheinlich bessere Lösungen parat gehabt als seine Nachfolger, sagt Benito voll Nostalgie. Die kubanische Führung hat marktwirtschaftliche Reformen in Aussicht gestellt, so wie schon bei früheren Krisen.
2: Tigermücken breiten sich zunehmend auch in Österreich aus. In Wien sind die aus Südostasien stammenden Blutsauger seit 2021 heimisch und werden immer zahlreicher. Großflächige Bekämpfungsmaßnahmen sind bisher nicht geplant. Mehr von Nicola Caurazza.
5: Mittlerweile ist mehr oder weniger ganz Wien von den asiatischen Tigermücken besiedelt.
6: Bis auf den ganz Westen, ganz Osten.
5: Die Biologin und Zoologin Karin Backran-Lebel von der AGES wertet mit ihrem Team Gelsenfallen aus.
6: Inzwischen haben wir für einzelne Standorte in Wien, wo die Tigermücken die häufigste Art in den Fängen drinnen ist.
5: Die schwarz-weißen Tigermücken stechen auch tagsüber und können Tropenkrankheiten übertragen.
6: Derzeit ist aber die Wahrscheinlichkeit, dass man in Österreich diese Krankheit erwirbt, sehr, sehr gering.
5: So die AGES-Expertin. Um die Ausbreitung der Tigermücken einzudämmern, rät sie, auch kleine Wasserstellen wie Blumentopf-Untersetzer zu entleeren. Die Stadt Wien setzt nicht auf die Methode, sterilisierte Tigermückenmännchen auszusetzen, zu aufwendig und der Erfolg sei unklar, heißt es.
2: Bei der Schwimmeuropameisterschaft in Paris gibt es die erste Medaille für Österreich. Luka Mladenovic gewinnt über 200 Meter Brust Bronze. Christoph Ott.
7: Der Salzburger holt mit einer Zeit von 2 Minuten, 8 Sekunden und 91 Hundertstel damit die erhoffte erste Medaille für das OSV-Team in Paris und seine insgesamt 10. Medaille bei internationalen Großevents.
8: Hätte mir das jemand vorher gesagt, hätte ich gesagt, du spinnst. Ich bin sehr glücklich, da erstmal vom Kopf so stabil zu sein und dann Dritter zu werden bei dem Feld. Glaube ich, ist was, auf was ich stolz sein kann.
7: Der 22-Jährige muss sich nur dem Briten Philipp Nowatzki und dem Niederländer Kasper Corbeau geschlagen geben. Erfreulich auch die Leistung von Christian Giefing. Der erst 18-jährige Burgenländer zieht als Schnellster seines Semifinallaufs über die 200 Meter Graul souverän ins Finale ein.
2: Bei der Leichtathletik-EM verpasst Lukas Weiß-Heidinger klar die Medaillenränge. Der Oberösterreicher wird im Diskuswerfen nur Zehnter. Und die Austria hat mit Mühe das Playoff der Fußball-Conference League erreicht. Die Wiener setzten sich gegen Jerusalem erst im Elferschießen mit 4:2 durch. Das waren die Nachrichten, das Wetter.
9: Ein kräftiges Hoch bringt heute in ganz Österreich weiterhin ungetrübten Sonnenschein und hochsommerliche 27 bis 35, in 2000 Meter von Ost nach West 14 bis 20 Grad. Morgen am Feiertag ähnlich heiß und weiterhin meist strahlend sonnig, nur von Vorarlberg bis Oberkärnten gegen Abend einzelne Wärmegewitter. Die werden am Sonntag im Berg- und Hügelland schon deutlich häufiger und können kräftig sein. Meist überwiegt aber noch einmal der Sonnenschein und die Temperaturen erreichen extrem heiße 27 bis 37 Grad. So viel zum Wetter von Michael Mattern.
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1: Am Mikrofon Silvia Mises, es ist 1 Uhr. Die Arbeitskosten in Österreich sind im internationalen Vergleich besonders hoch. Das zeigt eine neue Studie aus Deutschland, berichtet Martin Rauter.
2: Arbeitet ein Beschäftigter in Österreich für eine Stunde, kostet das den Arbeitgeber im Schnitt knapp 46 Euro. Er zahlt damit etwa Sozialausgaben, aber auch relativ hohe Löhne, sagt Studienautor Alexander Herzogstein über die Österreicher.
3: Und das hat damit zu tun, dass sie einfach auch im Vergleich zu anderen Ländern sehr produktiv sind.
2: Doch selbst wenn die Produktivität wegen der vielen Krisen der letzten Jahre schwächelt, bleiben die Löhne hoch. Noch höher sind sie nur in 4 anderen EU-Ländern. Wohl auch deshalb will die Regierung die Lohnnebenkosten senken. Benjamin Bitschi vom WIFO.
4: Das wird natürlich zu einem kleinen Teil die Arbeitskosten bei uns ändern, aber nicht in einem Ausmaß, das jetzt sehr entscheidend ist.
2: Wichtiger sei etwa die Stärkung von Mangelberufen oder höhere Beiträge von Firmen, die häufig Beschäftigte entlassen.
1: In Schweden ist man künftig schon ab 14 Jahren strafmündig, statt wie bisher mit 15. Das hat das Parlament am Abend beschlossen. Außerdem wird die Strafmilderung für Jugendliche gestrichen. Das heißt, auch wer unter 18 ist, kann zu Haftstrafen von bis zu 18 Jahren verurteilt werden. Schweden reagiert damit auf die seit Jahren steigende organisierte Jugendkriminalität. Berichte über untragbare Zustände an Bord des US-Flugzeugträgers USS Lincoln im Nahen Osten sorgen für Aufregung. Die Rede ist von massiven Hygienemängeln und sogar Selbstmordversuchen bei der Besatzung. Jetzt soll der Träger ausgetauscht werden, berichtet aus den USA Markus Müller.
5: Kaputte Toiletten, zu wenig frische Nahrungsmittel und seit Monaten kein Landgang mehr. Die Stimmung bei den knapp 3000 Seeleuten an Bord des Flugzeugträgers USS Lincoln ist am Kippen. Das berichten immer mehr Angehörige von Besatzungsmitgliedern. Seit 9 Monaten ist das Schiff unterwegs und aktuell im Arabischen Meer eingesetzt. Normalerweise dauern die Einsätze der US-Marine nur etwa ein halbes Jahr, bevor die Schiffe wieder in ihren Heimathafen zurückkehren. Unfälle von Seeleuten, die über Bord gegangen sind, sollen in Wirklichkeit Selbstmordversuche gewesen sein. Alles Fehlinformationen, sagt dazu Verteidigungsminister Pete Hegseth. Die USS Lincoln soll jetzt von einem anderen Flugzeugträger abgelöst werden. Wie lange das dauern wird, ist allerdings noch offen.
1: Und jetzt zum Wetter mit Michael Mattern.
6: Heute geht es wieder in ganz Österreich strahlend sonnig, meist sogar wolkenlos durch den Tag. Dazu einmal mehr sehr heiß, die Temperaturen erreichen 27 bis 35, in 2000 Meter von Ost nach West 14 bis 20 Grad. Morgen am Feiertag ähnliche Höchstwerte und weiterhin viel Sonne, nur von Vorarlberg bis Oberkärnten gegen Abend vereinzelt gewittrig. Am Sonntag dann sogar bis zu 37 Grad und meist noch einmal überwiegend sonnig. Die Gewitter werden im Berg- und Hügelland aber schon häufiger. Und am Montag geht die Hitzewelle mit Regen und Gewittern zu Ende.
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1: Am Mikrofon Silvia Mises, es ist 2 Uhr. Nach dem gestrigen Kabelbrand bleibt Österreichs wichtigste S-Bahn-Strecke zwischen Praterstern und Wiener Hauptbahnhof gesperrt. Ab 7. September wird die Strecke ohnehin umgebaut. Durch die Reparaturarbeiten nach dem Brand bleibt sie jetzt aber sofort zu. Und das bis Oktober 2027. Auch die Fahrt zum Flughafen wird jetzt umständlicher, sagt ÖBB-Pressesprecherin Julia Krutzler.
2: Nämlich über den Wiener Hauptbahnhof, da kann man die Fernverkehrszüge nutzen oder eben auch den Vienna Airport Bus. Für die Fahrgäste, die mit der S7 fahren wollten zum Flughafen, haben wir auch einen Schienenersatzverkehr eingerichtet. Der fährt zwischen Wien-Mitte und Geiselbergstraße und in der Station Wien-Geiselbergstraße kann man dann wiederum auf die S7 umsteigen.
1: Auch die Züge des CAT können derzeit nicht fahren. Auch die Apfelernte dürfte wegen der massiven Trockenheit heuer geringer ausfallen. In der Steiermark etwa stehen die Apfelbauern sogar vor der Existenzgrenze, warnt der steirische Landwirtschaftskammerpräsident Andreas Steiniger.
3: Jene Flächen, die nicht über Bewässerung verfügen, sind groß gefährdet. Und die Betriebe müssen, wenn sie noch Kapitalkraft haben, natürlich in die Richtung Bewässerung gehen, weil es aus jetziger Sicht auch die einzige Möglichkeit ist.
1: Und die Äpfel dürften heuer auch deutlich kleiner ausfallen. US-Präsident Trump hat vor kurzem angekündigt, Zölle von bis zu 100% auf Drohnen zu verhängen. Damit soll die US-Produktion angekurbelt und die Abhängigkeit von chinesischen Zulieferern verringert werden. Die neuen Zölle sollen Anfang September in Kraft treten. Im Fußball-Europacup erreicht Salzburg das Europa-League-Playoff, die Wiener Austria die letzte K.O.-Quali-Runde für die Conference League. Martin Lang, die Austria steigt gegen Beta Jerusalem allerdings erst im Elfmeterschießen auf.
4: Nach 120 Minuten 1:2 und die Wiener Austria braucht